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1: Weiter geht's dann hier mit Charlie Glass und der Dinosaurier. Ja, genau. Und danach das singende, der singende Bauernhof und Otti Stups mit Wir haben Hunger. Ja, das ist die Bauernhof-Version. Also, die Tiere haben Hunger. Genau. Wir können ja eigentlich was essen, aber die Tiere brauchen dann so ihre Hilfe, um ihr Futter zu bekommen. Ja, genau. Danach Crazy Frog mit The Flash. Und die meinten Männchen kommen auch. Auch der Mensch ist nur ein Tierchen. Ja.
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Schonen, die Eule singt doch mit. Ja, genau. Ihr könnt gerne mitsingen. Wenn ihr die Lieder kennt, einmal mitsingen. Das befreit doch. Oder wie war das? Ja, jetzt geht's hier weiter. Die Schule der magischen Tiere. Alles nichts ohne dich. Dann Fanta 4 und Kids mit So. Wir schlagen Alarm. Die Schlümpfe kommen mit 10 kleine Schlümpfe und Philippans mit der Kinderdisco. Na, dann geht's mal ab hier.

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Mauritz hier weiter mit Donnecke und der sagt auf Konzerte gehen. Naja, also mal ganz ehrlich, also man kann sich das doch heutzutage gar nicht mehr leisten. Dann bleibt man wieder lieber zu Hause und macht seine eigene Musik an. Oder so. Oder hört Radio. Aber mal auf ein Konzert gehen, das ist mal ein Erlebnis. Und das sollte man sich dann auf jeden Fall mal leisten. Ja, und danach Frank und seine Freunde sagen Flip-Flop. Ja, das sind diese Schuhe gemeint. Und dann die Zwillis, der Zwilli-Song. Ja, genau, die haben einen eigenen Song rausgebracht. Und die Fantasticos, fett wie ein Turnschuh. Naja, das bin ich nicht wirklich immer, aber immer öfter.

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4: Im Studio Sönke Röhling. Schönen guten Morgen. Vor genau 3 Jahren haben die Hamas-Terroristen Israel überfallen und rund 1200 Menschen getötet. Heute wird an vielen Orten auf der Welt an diesen Angriff erinnert. So gibt es etwa in Berlin eine Gedenkveranstaltung. Außerdem wurden mehrere Demos angemeldet. Für viele Juden hat sich das Leben in Deutschland seit der Attacke verändert, sagt uns Josef Schuster vom Zentralrat der Juden.
5: Die Sorge jüdischer Menschen vor Angriffen ist groß und das Ganze wird unterstrichen durch die Statistik, die sagt, dass 8.725 antisemitische Angriffe pro Jahr zu verzeichnen sind. Und wenn man das umrechnet, bedeutet es knapp 24 pro Tag.
4: Ex-BND-Chef Hanning soll geheime Infos an Aserbaidschan weitergegeben haben, das berichtet der Spiegel. Von seinem früheren Büroleiter soll der ehemalige Geheimdienstchef rund 2000 Dokumente bekommen haben. Die Bundesanwaltschaft ermittelt unter anderem wegen Landesverrats gegen Hanning. Der 80-Jährige wurde festgenommen. Zu dem Fall sagt der Vorsitzende des Geheimdienstkontrollgremiums im Bundestag, Marc Heinrichmann.
6: Es tritt alles mit Füßen, wofür unsere Sicherheitsbehörden in Deutschland stehen, wofür auch die vielen Menschen, die da arbeiten, stehen. Und das ist jetzt wirklich eben, das rüttet an den Grundfesten unserer Sicherheit.
4: Die AfD stellt den Landtagspräsidenten Sachsen-Anhalt und das sorgt für reichlich Kritik. Die Mehrheit für Tobias Rausch sei ein erschreckendes Signal, heißt es von den Grünen. Die SPD will mit der Union nun klären, ob auch CDU-Politiker für den AfD-Mann gestimmt haben. Das Bundeskabinett befasst sich heute mit einem Gesetz gegen Gewalt im Internet. In Zukunft sollen pornografische Deepfakes und andere Formen digitaler Gewalt geahndet werden können. Die Ministerrunde will heute außerdem über eine Expertenkommission zur Pflegeversicherung entscheiden. Neue Ära in Hollywood. Paramount hat die Übernahme von Warner Brothers unter Dach und Fach gebracht. Der Deal ist umstritten, denn Paramount gehört der Familie des Tech-Milliardärs Ellison, ein Trump-Unterstützer. Kritiker fürchten, dass der Deal etwa auch Auswirkungen auf den Warner-Nachrichtensender CNN haben könnte.
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7: Mit KI-Support. Nebel gibt es am Morgen erstmal noch, der löst sich dann aber recht fix auf. Danach wird's oft freundlich mit nur ein paar Wolken. Richtung Norden werden die Wolken später mehr und ab und zu kann es mal etwas regnen. Am Abend im äußersten Westen auch vereinzelt mit Gewitter. Dazu liegen die Höchstwerte bei 17 bis 26 Grad. Morgen dann viele Wolken und immer wieder Regen, teils kräftiger, maximal um die 20 Grad.

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2: 77. Geburtstag der DDR. Was? Ja, tatsächlich. Es ist der Nationalfeiertag gewesen der Deutschen Demokratischen Republik. Ja, ja, da war immer eine Menge los. Ne? Am 7. Oktober durften die DDR-Bürger selbstverständlich völlig freiwillig sich an der Karl-Marx-Allee einfinden und dann die Obrigkeit, die mit Fäusten geballt auf der Tribüne stand, winkend vorbeiziehen. Ja, ja, ja, so war das immer. Man feierte halt den Geburtstag der DDR. 77 Jahre ist das schon wieder her. Ja, und ich, alter Sack, war von fast Anfang an dabei. Fehlt nicht viel. Naja, Gott. Lang ist her? Nee, natürlich nicht. Der Tag ist abgesetzt, gibt's nicht mehr. Es gibt allerdings noch so ein paar verstreute Geister, die der alten DDR extrem hinterher heulen und tatsächlich noch in diesem Glauben sind. Ja, ja, ja. Und wenn man jetzt genau hinguckt, zum Beispiel nach Berlin, da soll's auch wieder so werden. Ja, ihr hört richtig, tatsächlich. Guckt euch an, was da gewählt wird. Die ehemalige SED, die Sozialistische Einheitspartei Deutschlands, die wurde ja, wie wir ja wissen, dann irgendwann zur PDS und von der PDS dann zu Die Linke. Und die wurde jetzt auch noch gewählt als stärkste Partei in Berlin. Tja, naja, dann haben sie heute einen Feiertag, wa? Können sie den 77. Jahrestag der DDR feiern. Viel Spaß dabei, Prost, ja, trinkt einen mit. Na wunderbar, sehr, sehr schön. Okay. Lassen wir das. Ihr Lieben, meine Sendung gibt es montags bis freitags von 6 bis 9 live, dann als Wiederholungssendung in der Nacht von 3 bis 6 Uhr. Nochmal montags bis freitags. Na und musikalischerseits der stete Wechsel von deutsch und nicht deutsch gesungenem Liedgut. Und die Struktur der Sendestunde ist ganz einfach. Zwar am Anfang die Nachrichten, Sport und Wetterbericht, in der 20. Sendeminute ein kleiner Beitrag um halb. Das Wetter nochmal extra und 10 nach halb gucken, weil wir heute Geburtstag hat. Chris Roberts singt jetzt deine Schokoladen.

Seite. Moin, moin, ihr Lieben. Und ja, den Linken sei gesagt, feiert schön euren Jahrestag, ne? Euren 77. Geburtstag.

Chris Roberts, deine Schokoladenseite. Genau, 6 Uhr und 12 Minuten haben wir es. 3 Minuten vor Viertel 7. Albert Hammond singt I'm a Train. Was ist er? Er ist ein Zug? Ach nee, er ist im Zug. Ach so, okay. Ja, wo ist er? Laulier, das ist richtig.

0: Albert Hammond, I'm a Train, um 6 Uhr und gleich 16 Minuten sogar schon, eine Minute nach Viertel 7. Ihr hört die Sendung Der Morgen mit Gernot und auch am Mittwoch heute wieder mal ein Song von den Flippers. Da sind jetzt tatsächlich eine Menge in der Rotation drin, ja, soll auch so sein. Die haben ja weit über 1000 Titel tatsächlich und die etwas flotteren, die habe ich tatsächlich dann rausgesucht. Und spiele hier einen so nach dem anderen ab. Ne? Ja, nicht, dass wir immer den gleichen hören. Nee, immer schön den anderen. Er war der Größte. Casanova hören wir jetzt gleich in wenigen Sekunden.
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0: Die Flippers, er war der größte Casanova. Disco Fox am frühen Morgen vertreibt Kummer und Sorgen. So soll's sein. 6 Uhr und 20 Minuten, haben wir es 10 Minuten vor 6:30. Wie immer zu dieser Zeit gibt's jetzt einen kleinen Beitrag und dann gucke ich mal, nehmen wir den. Ja, nicht so einfach. Warte mal, wir können ja. Life is life. Wir ziehen mal den hier rüber, weil der sonst nämlich viel zu lang ist und dann kommt wieder nichts hin, aber auch gar nichts. Gut, dann nehmen wir nämlich jetzt erstmal aber When I Kissed the Teacher. Bitteschön.
1: Flirten will gelernt sein, so der Volksmund. Was aber tun, wenn man diese hohe Kunst nicht gelernt hat und von der holden Weiblichkeit oder dem starken Geschlecht statt Zuwendung nur Ohrfeigen kassiert? Nun, wenn Mann oder Frau, könnte es mal mit einer wirklich außergewöhnlichen Aufreißmethode versuchen und hoffen, auf dieser Weise mal zum Schuss zu kommen. So erhielt der 25-jährige David Nierau, Hilfs-Sheriff in West Palm Beach, bevorzugt junge Autofahrerinnen auf der Landstraße an und forderte sie auf, ihren Oberkörper zu entblößen, damit er sich vom ordnungsgemäßen Zustand ihrer Brüste überzeugen könne. Das hätte schon so seine Richtigkeit, erklärte Nierau den verdutzten Frauen, denn schließlich fahndete die Polizei, also auch er, nach einer ziemlich üblen Bankräuberin, die nur anhand einer auffälligen Tätowierung auf der Brust zu erkennen sei.
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0: Aber when I kissed the teacher, schöne Nummer. Ihr wisst ja, wenn ihr nichts spielen könnt, aber geht immer. Ja, dann funktioniert, da ist immer, wollen wir sagen, da kriegt man mehrere mit unter einen Hut. Ansonsten ist der Musikgeschmack sehr, sehr breit gefächert, wie wir ja alle wissen. Ihr Lieben, den Song von Stevie Wonder, I Just Called to Say I Love You, ne, aus dem Jahr 84, den kennt durchaus ein jeder, ne? Schöne Nummer aus den 80ern, die hören wir uns nochmal in Deutsch an mit Dalia Lavi. Ich wollte nur mal mit dir reden. 6 Uhr und 25 Minuten, 5 Minuten trennen uns noch vor der 6:30 Marke.
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0: Dalia Lavi, ich wollte nur mal mit dir reden. Die deutsche Cover-Variante von Stevie Wonders Song I Just Call It To Say I Love You aus dem Jahr 1984. Was haben wir jetzt? Oh, schon wieder halb, mein lieber Mann, die Zeit vergeht. Genau, 6.30 Uhr in der Zwischenzeit, halb sieben. Wir hören jetzt das Wetter und eventuell schließen sich ein paar Verbrauchertipps an bei dem einen oder anderen Sender, die die Sendung der Morgen mit Gernot gebucht haben. Und dann gibt es eine schöne Abtanznummer im wahrsten Sinne des Wortes. Bernie Paul oder Bernie Paul in diesem Sinne ja, in diesem Fall mit Attenzione Go-Go Radio. Aber erst das Wetter.
1: Mit KI-Support. Nebel gibt es am Morgen erstmal noch, der löst sich dann aber recht fix auf. Danach wird's oft freundlich mit nur ein paar Wolken. Richtung Norden werden die Wolken später mehr und ab und zu kann es mal etwas regnen. Am Abend im äußersten Westen auch vereinzelt mit Gewitter. Dazu liegen die Höchstwerte bei 17 bis 26 Grad. Morgen dann viele Wolken und immer wieder Regen, teils kräftiger, maximal um die 20 Grad.

0: Bernie Paul und Attenzione Go Go Radio um 6 Uhr und 38 Minuten. In der Zwischenzeit 8 Minuten nach 6:30. Tony Holiday ist ja durchaus ein Begriff, ne? Der da mit dem Tanze Samba mit mir und sowas alles, ne? Im richtigen bürgerlichen Namen hieß er Rolf Peter Knigge. Und bevor er seine Karriere startete mit Tony Holiday, nannte er sich tatsächlich auch Peter Knigge und hat versucht, da so langsam Fuß zu fassen in die Schlagerwelt. Den Titel Gewonnen, den hören wir uns jetzt mal an. Peter Knigge und Gewonnen.
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0: Ja, ist eindeutig so dieser 70er-Jahre-Rhythmus. Und man merkt auch tatsächlich, das war wahrscheinlich derselbe, wie anschließende und folgende Songs, die für Peter Knicke alias Tony Holiday geschrieben wurden. Ja, mit Sicherheit. Aber es war eben halt, es war der Charme der damaligen 70er, Ende 70er, Anfang der 80er Jahre. Gewonnen. So, einen Titel spielen wir noch und dann gucken wir mal, wer heute Geburtstag hat. Wir haben 6 Uhr und 42 Minuten in der Zwischenzeit, 3 Minuten vor 6:45. Antonin haben wir vorgestern gespielt mit Popcorn, mit dem Popcorn-Titel in Deutsch und jetzt hören wir uns mal in Französisch an. Na bitte.
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Mann, haben heute eine ganze Menge Geburtstag, ja? Am 7. Oktober, ja? Zum Beispiel die ehemalige DDR, ne? 77 Jahre wäre sie heute geworden. Gerlot, was hat du im Kaffee? Toni Braxton, die US-amerikanische Soul- und R&B-Sängerin und Grammy-Preisträgerin, wird heute 59 Jahre alt. Der deutsche Schlagersänger Tommy Steiner, der wird heute 64 Jahre alt. Victor Laszlo, die französisch-belgische Popsängerin, wird heute 66 Jahre alt. Ihr wisst schon, die da mit Zu nah am Feuer, ja, mit Stefan Wackershausen zum Beispiel, ne? Denn des Weiteren, der russische Präsident der Präsident der Russischen Föderation, ja, Wladimir Putin, der wird heute 74 Jahre alt, auch herzlichen Glückwunsch und danke dem Vorgänger, also der Vorgängervariante, hätte ich jetzt besser gesagt, nee, der Vorgängerbezeichnung des Russischen Reiches, der Sowjetunion für 40 Jahre, die ihr uns beschützt habt. Danke dafür und so ein bisschen Dank geht ja auch an ihn, denn er war ja jahrelang in der DDR stationiert. Und Wladimir Putin wird mit Sicherheit, und das kurz mal politisch an der Stelle, mit Sicherheit nicht sein ehemaliges Zuhause zerstören. Ja, einfach mal nachdenken, wenn man da mal sagt, die Russen greifen uns an, die Russen. Nein, nein, herzlichen Glückwunsch Wladimir Putin und weitermachen als Präsident der Russischen Föderation. Weiter, Georg Danzer, der österreichische Liedermacher, hätte heute Geburtstag gehabt, ist verstorben mit 60 Jahren 2007. Weiter haben wir noch, gibt ja eine jede Menge. Al Martino, der US-amerikanische Sänger, der hätte heute auch Geburtstag gehabt. 2009 ist er im Alter von 82 Jahren verstorben. Der deutsche Schlagersänger Fred Bertelmann hätte heute auch Geburtstag gehabt, ist mit 88 Jahren 2014 verstorben. Wen haben wir noch? Mein lieber Mann und ein deutscher Politiker der NSDAP, ja, der Heinrich Himmler, der ist 1900 glatt geboren, ja, verstarb 1945 im Alter von 44 Jahren. Steht hier alles so? Ja, das denke ich mir nicht aus. Das gibt's also ganz normal im Internet so zu lesen. Na? Was lassen wir jetzt singen? Fred Bertelmann, der lachende Vagabund. Bitteschön.

0: Geburtstagskind des Tages, Fred Bertelmann, der lachende Vagabund, einer seiner bekanntesten, die hat auch noch viel, viel mehr gesungen, aber hier mal ein Song zum Vorführen praktisch. Wer war Fred Bertelmann, beziehungsweise wie hörte sich die Stimme an? Pulp hören wir jetzt um 6:50 Uhr, 10 Minuten vor 7. Alle, die Lübis los müssen, zum Malore, wünsche ich einen schönen Wochenteiler. Wir hören uns dann morgen am Donnerstag ab 6 Uhr wieder. Die anderen, die jetzt weiter zuhören hier in der Sendung, der Morgen mit Gernot, die hören Pulp und Disco 2000, so ist richtig, wäre in Englisch, ne?
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0: Der Titel ist übrigens nicht aus dem Jahr 2000, sondern 1995 gab es das Ding. Pulp und Disco 2000 um 6 Uhr und 56 Minuten. 4 Minuten vor 7. Das heißt also, wir hören gleich Nachrichten, Sport und Wetterbericht, wie immer in kompakter Variante. Und dann würde ich mich freuen, wenn wir die zweite Stunde der Morgen mit Gernot auch zusammen verbringen. Ne? Bis ran an die Informationen gibt es noch Ingrid Peters und die meint, komm doch mal rüber. Bis gleich, ihr Lieben, schön artig sitzen bleiben, dem lieben Gernot Kaffee nachschenken, die Tasse ist leer. Seid ihr blind oder wie? Guckt doch mal hin, bin hier schon völlig am Verdursten, so einen trockenen Mund habt ihr noch nie gesehen. Ja, sollen wir das Gleiche im Kaffee reinmachen, was du eben doch vorher drin hattest? Ingrid Peters singt.
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0: weiter als Geiseln nach Gaza verschleppt. Es folgte ein brutaler Krieg. Uwe Schimonek.
1: Seitdem wurden nach Angaben der von der Hamas kontrollierten Gesundheitsbehörde im Gazastreifen mehr als 74.000 Palästinenser getötet. Israels Premier Netanyahu steht für seine Kriegsführung international in der Kritik. Der Internationale Strafgerichtshof hat wegen mutmaßlicher Kriegsverbrechen Haftbefehl gegen ihn erlassen. Seit einem Jahr herrscht im Gazakrieg eigentlich eine Waffenruhe. Es gibt aber immer wieder tödliche Angriffe.
0: Bundestagsabgeordnete der SPD sind am Abend in Berlin spontan zu einem Protestmarsch zusammengekommen. Hintergrund ist die Wahl des AfD-Politikers Tobias Rausch zum Landtagspräsidenten in Sachsen-Anhalt. Mehr von Jana Klonikowski.
2: Verteidigungsminister Pistorius sprach, genau wie vorher schon Vizekanzler Klingbeil, von einem Tabubruch, weil ein Rechtsextremer an die Spitze eines Parlaments gewählt wurde. Im Anschluss stimmte Pistorius die Nationalhymne an. Für Aufruhr in der SPD sorgt auch, dass Rausch mit mehr Stimmen gewählt wurde als AfD und BSW im Landtag von Sachsen-Anhalt haben. Die SPD will jetzt mit der Union klären, ob auch CDU-Politiker für den AfD-Mann gestimmt haben.
0: Ex-Geheimdienstchef August Hanning soll Geheimnisse für Aserbaidschan beschafft haben, das berichtet der Spiegel. Er soll von seinem früheren BND-Büroleiter geheime Infos bekommen haben. Die Bundesanwaltschaft ermittelt gegen Hanning unter anderem wegen des Verdachts des Landesverrats. Das Bundeskabinett befasst sich heute mit einem Gesetz gegen Gewalt im Internet. In Zukunft sollen pornografische Deepfakes und andere Formen digitaler Gewalt geahndet werden können. Die Ministerrunde will heute außerdem über eine Expertenkommission zur Pflegeversicherung entscheiden. Jubel bei Deutschlands Fußballnachwuchs. Die U21 hat sich für die EM im nächsten Sommer in Serbien und Albanien qualifiziert. Mit einem 2:0-Sieg gegen Georgien in Bielefeld sicherte sich der Vize-Europameister Platz 1 in seiner Quali-Gruppe und damit das Ticket für die Endrunde.
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4: Mit KI-Support. Nebel gibt es am Morgen erstmal, der löst sich dann flott auf. Danach wird es oft freundlich mit nur ein paar Wolken. Später kommen im Norden aber wieder mehr Wolken rein und ab und zu auch Regen, ganz im Westen am Abend sogar vereinzelt Gewitter. Die Höchstwerte liegen zwischen 17 und 26 Grad. Morgen viele Wolken, dazu immer wieder Regen und Schauer, maximal um die 20 Grad.

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0: schön Krach macht er immer, ne? Der King of Rock'n'Roll, Mr. Elvis Presley, Saturday Night, war der Opener der zweiten Stunde meiner Sendung.
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0: Der Wochenteiler. Mittwoch ist heute. Mittwoch, der 7. Oktober 2026. Ihr hört die Sendung Der Morgen mit Gernot, die es montags bis freitags immer von 6 bis 9 Uhr live gibt und unlive mitten in der Nacht von 3 Uhr bis 6 Uhr immer als Wiederholungssendung vom Vortag. Zur vollen Stunde wird er informiert mit Nachrichten, Sport und Wetterbericht in kompakter Variante. In der 20. Sendeminute ein kleiner Beitrag, um halb dann die Wetteraussichten und 10 nach halb gucken wir, wer heute Geburtstag hat. Musikalischerseits wisst ihr ja, der Fairness-Filter ist scharf geschaltet, bedeutet, ich spiele immer einen deutschsprachig gesungenen, gefolgt von einem nicht deutschsprachig gesungenen Titel. Dazwischen die aktuelle Uhrzeit und zack ist der Drops so gut wie lutscht. 7 Uhr und 8 Minuten haben wir's. 8 Minuten nach 7, ja? Heute ist ja der 77. Geburtstag der DDR. What? Naja, es gibt doch wieder Leute, die feiern den sogar. Ihr hört richtig. Denn in Berlin gibt's ja jetzt auch wieder eine Staatsratsvorsitzende. Gernot? Naja, guckt euch doch die Wahlen an. Ja, der Sozialismus und sein Lauf hält weder Ochs noch Esel auf. Er kommt wieder. Erich! Warte, ich werde mal da hinfahren, da wo er eingebuddelt ist, den wieder ausbuddeln, den stellen wir wieder hin, da, ne? Ja, da als Senator für Soziales oder so. Nee, nicht, nee. Gernot, was hast du im Kaffee? Nee, das verrate ich euch nicht, dann wollt ihr es da ja auch, wa? Doppelte Menge. Nein, alleine konsumieren macht irre im Kopf. Hört ihr ja, ne? Montag bis Freitag von 6 bis 9. Ich bin tatsächlich das wahre Vorzeigeprojekt, wenn man zu viel Drogen nimmt. Richtig, genau. Genau, hast du Haschisch in die Tasche, hast du immer was zu naschig. Was? Ja, ist tatsächlich so. Okay, wie auch immer, ihr Lieben, nach dem King of Rock'n'Roll mit Saturday Night gibt es die Theo Schumann-Kombo. Das kann doch nicht wahr sein. Das ist eine deutsche Cover-Variante von einem Stones-Song, der sich dann nennt The Last Time. Ne? Hören wir uns an. Ich wünsche einen richtig tollen Start in den Wochenteiler Mittwoch und bedanke mich fürs zahlreiche Einschalten. Na, sieht auch ganz gut aus, die Hörerzahlen steigen stetig. An was das wohl liegt? Ja, ich werde dann mal in einer Woche ein Resümee ziehen. Dann sage ich euch, warum, wieso, weshalb. Ich ist tatsächlich so, ich könnte mich amüsieren. Ja. Dir wird auch noch das Lachen vergehen, Gernot. Stimmt, wenn ich 1,80 Meter tiefer in der Kiste liege. Richtig.

0: Die Stones im Englischen, The Last Time. Und hier in einer deutschen Fassung, ist nicht die einzige, es gibt noch mehr. Ihr wisst ja, in den 60er Jahren, auch in den 60er, 70er Jahren, haben sich viele Bands gegründet und haben dann Musik der Rolling Stones in Deutsch durchaus nachgesungen und fanden das ganz gut. Theo Schumann Combo, das kann doch nicht wahr sein. 7:13 haben wir es, 8:15. Der nächste Song, den kennen wir eigentlich in Deutsch. Ja? Und zwar das Flower Power Kleid von Wenke Mürre. Das hören wir uns jetzt an in Englisch. Und zwar von ihr höchstpersönlich. Die Nummer hat sie nämlich auch noch in Ausländisch aufgenommen. In was? Naja, in Nichtdeutsch. Oder noch provokanter, in Undeutsch. Ach nee, Gernot, du kommst ins Heim für schwer erziehbare Gernots. Bin ich da nicht schon drin?
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selten gespielt im Radio, ne? Meistens die deutsche Variante von ihr, aber ich finde das gar nicht so verkehrt, ist ja die gleiche Melodie und die Sprache dabei. Ist mir eigentlich in Musikfragen nicht unbedingt egal, aber meistens. Ne? Man hört ja beim Tanzen nicht unbedingt auf den Text, sondern achtet eher auf seine Schritte und vielmehr darauf, dass man den Tanzpartner nicht auf die Füße tritt. Ne? Richtig, der Oberste hat gewonnen, wisst ihr ja, ne? So, ihr Lieben, was haben wir jetzt? 7 Uhr und 16 Minuten, eine Minute nach Viertel 8. Jetzt haben wir Connie Francis und einem schönen Medley. Jive Connie heißt das. Und das sollte eigentlich in Deutsch sein. Onkel Gernot, guckt mal. Ja, hat er fein eingeordnet, der Fairnessfilter. Hat er gut gemacht. Ja, in Deutsch. Ne? Zuvor ein Hinweis in eigener Sache. Liebe Sternchen, Hörer Sternchen innen. Nein, nein, nein, nein. So ein Blödsinn gibt es hier nicht. 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Liebe Radiohörer, danke fürs Einschalten hier in der genderfreien Sendung Der Morgen mit Gernot.

0: Nicht schlecht, war ein bisschen aneinanderreiht, ja, als Medley. Ja, Mann, ist das wieder oberschlau. Das ist ja klar, ne? Mehrere Titel. Immerhin können ja auch Potpourri zu sagen oder Reigen. Gibt es tatsächlich auch die Bezeichnung für solche aneinandergereihten Melodien. Jive Conny mit Conny Francis. Ihr Lieben, wir haben es 7 Uhr und 21 Minuten, 9 Minuten vor 7:30. Jetzt gibt es den versprochenen Beitrag und dann die bei City Rollers mit I Only Wanna Be With You. Aber erster Beitrag. Pfiffige Idee. Weil sich bei Kälte der Andrang am Strand in Grenzen hält und Kälte an der Ostsee durchaus öfter vorkommt, wollen die Stadtväter von Flensburg zu unorthodoxen Mitteln greifen. Inspiriert von Schneekanonen in den Alpen soll der Strand allwettertauglich werden. 50.000 Quadratmeter könnten durch Heizschleifen im Boden warm gehalten werden. So die schräge Idee eines Schlechtwettergeplagten. Fraglich, ob das jemals umgesetzt wird.
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0: Schöne Nummer, oder? Die Bay City Rollers und I Only Wanna Be With You. Hier in der Sendung der Morgen mit Gernot um 7 Uhr und 25 Minuten, 5 Minuten vor 7:30 haben wir's. Ihr Lieben, DDR-Musik, wisst ihr ja, ne, die habe ich immer sehr gerne im Programm, weil es ja noch jede Menge Leute gibt, die damals aufgewachsen sind. Sind ja noch nicht alle in der Kiste, ne? Nein, wir leben noch. Richtig. Ich weiß nicht, von den knapp 18 Millionen werden wohl noch ein paar Millionen da sein, ne? Unter anderem der hier sitzt, montags bis freitags von 6 bis 9, ne? Deswegen gibt's jetzt wieder eine schöne Mucke aus längst vergangenen Zeiten. Ein Klassiker sogar, Karat und Jede Stunde.
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0: Schöne Nummer, denke ich mal. Karat und jede Stunde hier in der Sendung der Morgen mit Gernot. Wir haben genau Halbzeit, Wochenhalbzeit, Sendungshalbzeit, Sendestunde Halbzeit und Halbzeit in deinem Kopf ist auch Gernot. Ja, ja, das stimmt. Wir haben es 7:30 Uhr, 7:30 Uhr. Wir hören den Wetterbericht und wie immer schließen sich ein paar Verbrauchertipps an bei dem einen oder anderen Sender. Und bei wem nicht, der hört sofort Taco und Singing in the Rain. Ich guck mal raus. Nee, sieht gut aus bei mir hier, ne? Mit Sonne scheint, Sonne lacht, hat die SED gemacht. Was? Gernot, du bist heute so ein bisschen SED-lastig. Ja, das liegt daran, weil ich ja in SED-Feierlaunenstunde bin. Ja, ich war gestern beim Fackelzug, ja. Was für ein Ding? Ja, war immer am Vorabend des 7. Oktober, des Geburtstags der Republik. Da war abends immer Fackelzug. Laterne, Laterne, ja, ja, ich geh mit meiner Laterne, rabimmel, rabammel, rabum. Gernot, was hast du denn wieder heute? Nee, du hast wirklich einen Rabimmel am Kopf. Na, im Kopf. Ha, okay, das Wetter.
1: Mit KI-Support. Nebel gibt es am Morgen erstmal, der löst sich dann flott auf. Danach wird es oft freundlich mit nur ein paar Wolken. Später kommen im Norden aber wieder mehr Wolken rein und ab und zu auch Regen, ganz im Westen am Abend sogar vereinzelt Gewitter. Die Höchstwerte liegen zwischen 17 und 26 Grad. Morgen viele Wolken, dazu immer wieder Regen und Schauer, maximal um die 20 Grad.

Taco und Singing in the Rain um 7 Uhr und 37 Minuten, 7 Minuten nach halb 8 haben wir es. So, okay, dann werden wir nochmal einen schnuckligen Song spielen und dann gucken wir mal, wer heute Geburtstag hat. Christina Bach befindet sich in Rio de Janeiro, tanzend und singend. Tanzend weiß ich nicht, aber singend auf jeden Fall.

Am 7. Oktober hat Geburtstag Toni Braxton, ja, die R&B- und Soul-Sängerin und Grammy-Preisträgerin, wird heute 59 Jahre alt. Tommy Steiner, der deutsche Schlagersänger, wird heute 64 Jahre alt. Victor Laszlo, die französisch-belgische Popsängerin, wird heute 66 Jahre alt. Dann der Präsident der Russischen Föderation, Wladimir Putin, der wird heute 74 Jahre alt. Auch da herzlichen Glückwunsch in die ehemalige Sowjetunion. Des Weiteren Georg Danzer, der österreichische Liedermacher, der verstarb 2007 im Alter von 60 Jahren, der hätte heute auch Geburtstag gehabt. Dann Al Martino, ja, den werden wir gleich hören. Der US-amerikanische Sänger, der hätte heute auch Geburtstag gehabt, verstarb 2009 im Alter von 82 Jahren. Fred Bertelmann, den haben wir vorige Stunde gehört. Der deutsche Schlagersänger hätte heute auch Geburtstag gehabt, verstarb mit 88 Jahren 2014. Dann haben wir noch den deutschen Politiker der NSDAP, Heinrich Himmler. Ja? Der hätte heute auch Geburtstag gehabt, 1900 geboren. Ja, biologisch wahrscheinlich nicht möglich. Ne? Verstarb er 1945 im Alter von 44 Jahren. Singen, wie ich eben schon erwähnt habe, lassen wir Al Martino und einen seiner berühmtesten Songs, Spanish Eyes. Na, bitteschön.

0: Martino und Spanish als Geburtstagskind des Tages. Ihr Lieben, wir haben 7 Uhr und 45 Minuten, ganz genau 7:45. Vorhin haben wir Karate gehört. Los, komm, wir legen noch eine Schippe nach mit DDR-Musik Monika Hauf und Klaus-Dieter Henkler oder Hauf und Henkler, kurz immer genannt. Keine Bange, wir holen eine Zange. Aha, das ist praktisch die Hymne der Gaswasser schöne Dinge Installateure oder so ähnlich, oder?
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0: Monika Auf von Klaus-Dieter Henkler. Musik aus der DDR. Keine Bange. Hier um 7 Uhr und naja, gleich 50. Ein paar Sekündchen, 400, dann haben wir es 10 Minuten vor 8. Kontrastprogramm ist, wenn jetzt was für die härtere Gangart kommt. Gibt's auch, ne? Den kürzesten Titel von der Formation Queen. Ah, genau. We will rock you. Ihr könnt schon Aufstellung nehmen, beziehungsweise in diesem Fall ja einen Kniefall machen, ne? Haben wir in der Disco immer gemacht. Richtig, im Kniefall, im Kreis, ne? Und dann ging's los. Zweimal auf dem Fußboden, einmal Hände über den Kopf zusammenschlagen. Diesen Rhythmus beibehalten, genau 2 Minuten und 1 Sekunde. Leider gab's keine Maxi-Version davon. Aber eine schöne Nummer war es trotzdem. Und das schmiedete zusammen und die ganze Disco hat mitgemacht. Das war ein Vergnügen früher. Ich kann mich gut entsinnen.
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0: Schluss. Mehr gibt's da nicht, ne? Da ist nicht. Schade, schade, schade. Ich hätte auch ganz gerne so wenigstens 3 Minuten 30 Fassung oder so, wa? Die jibbet nicht, jibbet nicht, jibbet nicht. Es gibt so eine Art Zusammenstellung, ne? Mit Mama von Phil Collins und Queen, We Will Rock You. Oder die geht dann so 6 Minuten Peng. Aber das hat mit diesem Rhythmus hier und diesem eher weniger zu tun. Der Titel ist zwar verwendet worden, aber nicht so hier, wie man es so gerne hätte. Ihr Lieben, Rex Gildo hat auch eine deutsche Variante von dem Titel Chimmerie gesungen. Peggy March auch. Und die hören wir uns jetzt an von Peggy.
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0: 7.53 Uhr, 7 Minuten vor 8.

Peggy Marsch mit Chibri um 7 Uhr 55 Minuten, 5 Minuten vor 8. Ihr Lieben, jetzt habt ihr gleich wieder die Nachrichten, Sport und Wetterbericht, damit ihr richtig informiert in den Tag kommt. Und dann hören wir uns zur dritten Stunde wieder. Ich würde mich freuen, wenn ihr dran bleibt. The Three Degrees ist noch dran mit My Simple Heart. Und nee, mehr gibt's nicht zu sagen. Also, bis gleich, ihr Lieben. Schön artig sitzen bleiben, ja? Nicht mit den Füßen wackeln unterm Tisch. Nein, Ellbogen vom Tisch beim Frühstücken. Sitz gerade, Junge, mach die Augen auf. Du hast schon wieder gekleckert über den Tellerrand.

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2: Im Studio Sönke Röhling. Schönen guten Morgen. Genau 3 Jahre nach dem Hamas-Angriff wird heute in Israel an die Opfer erinnert. Auch in Deutschland gibt es Gedenkveranstaltungen. Seit dem Hamas-Terrorangriff hat sich auch das Sicherheitsgefühl von Juden in Deutschland

0: erlebt haben, ist ein einzigartiger Tabubruch der parlamentarischen Demokratie, den wir in dieser Form seit mehr als 90 Jahren nicht erlebt haben. Nämlich, dass Demokratinnen und Demokraten, Rechtsextremisten und Faschisten als Steigbügelhalter gedient haben, liebe Freunde. Wer das zugelassen hat, hat sich an der Demokratie unseres großartigen Landes vergangen.
1: Ex-BND-Chef Hanning soll geheime Infos an Aserbaidschan weitergegeben haben, das berichtet der Spiegel. Von seinem früheren Büroleiter soll der Ex-Geheimdienstchef rund 2000 Dokumente bekommen haben. Die Bundesanwaltschaft ermittelt unter anderem wegen Landesverrats gegen Hanning. Wirtschaftsministerin Reiche befürchtet keinen Gasmangel im Winter. Aktuell sei mehr Gas in den Speichern, als selbst in den kältesten Jahren verbraucht wurde, sagte sie der Süddeutschen. Die Speicher sind aktuell allerdings noch leerer als in den letzten Jahren. Tut der Bund genug für saubere Luft? Das Bundesverwaltungsgericht entscheidet heute darüber. Die Deutsche Umwelthilfe klagt gegen das aus ihrer Sicht mangelhafte Luftreinhalteprogramm der Regierung. Eine Vorinstanz hatte sie verpflichtet, mehr zu tun. Lionel Messi hat seine Karriere in der argentinischen Nationalmannschaft beendet. In seinem letzten Spiel steuerte der Fußball-Superstar beim 13:0 gegen Benin noch ein Elfmeter-Tor bei. Messi spielte über 20 Jahre in der Albiceleste. 2022 wurde er mit Argentinien Weltmeister.
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3: Mit KI-Support. Nebel gibt es am Morgen erstmal, der löst sich dann flott auf. Danach wird es oft freundlich mit nur ein paar Wolken. Später kommen im Norden aber wieder mehr Wolken rein und ab und zu auch Regen. Ganz im Westen am Abend sogar vereinzelt Gewitter. Die Höchstwerte liegen zwischen 17 und 26 Grad. Morgen viele Wolken, dazu immer wieder Regen und Schauer, maximal um die 20 Grad.

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0: Mein lieber Mann, harte Drogen am frühen Morgen. Ja, ihr wisst ja, Musik ist eine Geschmackssache, man kann auch ein bisschen straffer anfangen. Ram Jam und Black Betty war der Opener der dritten Stunde meiner Sendung.
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0: Da ist er endlich, der wohlersehnte Wochenteiler. Halbzeit hatten wir ja schon gehabt, ne? Die dritte Stunde der Morgen mit Gernot. Herzlich willkommen, ihr Lieben. Die Sendung gibt's montags bis freitags, wie ihr wisst, live von 6 bis 9 und unlive von 3 Uhr in der Nacht bis 6 Uhr ran. Immer als Wiederholungssendung vom Vortag. Zur vollen Stunde wird er informiert mit Nachrichten, Sport und Wetterbericht in kompakter Variante, wie eben gehört. In der 20. Sendeminute ein kleiner Beitrag, um halb dann die Wetteraussichten mit den Daten vom Wetterfrosch Kurt aus Berlin-Tegel. Und 10 nach halb schauen wir, wer heute Purzeltag hat. Musikalischerseits wie immer der stete Wechsel von deutsch in nicht deutsch gesungenem Liedgut. Dazwischen die aktuelle Uhrzeit von der Quasselstrippe, der sich Gernot nennt hier und an den beiden Mikrofonen sitzt und sehr amüsiert wie Bolle auf dem Milchwagen für euch dufte Mucke zu spielen. 8 Uhr und 8 Minuten haben wir es gleich. 8 Minuten nach 8 und nach Ram Jam und Black Betty hören wir was Deutsches, ja? Und nach den harten Drogen etwas weicher gespülte Musik, ja? Nicht negativ auffassen, sondern einfach nur so als Bezeichnung, was jetzt für Musikgenre anlegt. Gigi Anderson, der König der Schreibkunst im deutschen Schlager, hätte ich beinahe so gesagt, ja, der Heimliche. Er hat weit über 1000 Titel komponiert. Gigi Anderson und der besingt seine Lena. Erst stelle ich mich vor und dann singt der Gerd Gabrowski.
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0: Der Meister der Schlagerzunft, Gigi Anderson und Lena. 8:11, 4 Minuten vor 8:49 haben wir es. Die Hoos Corporation, die hatte auch so eine Art One-Hit-Wonder, ne? Rock the Boat. Aber ist eine schöne Nummer. Und von wann ist die eigentlich? War das Ende der 70er? Gute Frage. Nee, Mitte der 70er sogar, ne? 1974 kam das Ding raus. Ach, was nee. Da war der Gernot noch klein, ne? Aber schon lange, lange auf der Welt.
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0: Who's Corporation und Rock the Boat? Hier in meiner Sendung der Morgen mit Gernot. Flotte, tanzbare Mucke im Disco-Stil. Ach, was war das doch schön, ja. Lang ist her. Dieser Gernot, dieser ewig gestrige, ja. Da trauert der immer dem gestern nach. Vielleicht, soll ich trauern auf morgen? Nee, man muss doch gestern nachtrauern. Außerdem fand es schön. Und diese Disco-angehauchte Mucke, die mag ich ganz gerne. Wie ihr ja wisst, habe ich auch reichlich von im Programm. Wir haben es 8 Uhr und 15 Minuten, ganz genau Viertel 9 oder Viertel nach 8 genannt. Guido Hoffmann, ne? Der da mit der Legends of Dingensbummenspuffs, genau. Richtig, genau den Titel. Und er singt natürlich noch ein bisschen mehr. Hallo du, hören wir jetzt von ihm in wenigen Sekunden.
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0: Guido Hoffmann, hallo du! 8 Uhr und 20 Minuten, das ist der richtige Moment. 10 Minuten vor 9:30, wo ihr immer einen Beitrag bei mir in der Sendung hört, wie auch jetzt gleich. Und dann werden wir etwas rocklastiger mit Bryan Adams und Summer of 69. Aber erst der Beitrag. Ein 10-jähriger Kater hat am Freitagmorgen im schweizerischen Studen Feuerwehr, Polizei und Sanitäter auf Trab gebracht. Freckli bediente in Abwesenheit der Hausherrin mit der Pfote jene Telefontaste, mit der sich ohne Abheben des Hörers die Notrufnummer wählen lässt. Daraufhin ging um 6.30 Uhr bei der Stadtpolizei Biel ein Feuerwehrnotruf ein. Nach einer Mitteilung der Berner Kantonpolizei hörte der diensthabende Beamte ein kurzes Stöhnen, bevor die Verbindung abbrach. Polizei und Sanitäter wurden nach Studen entsandt, die fragliche Wohnung mit Hilfe eines Schlüsseldienstes geöffnet und die Wohnungsinhaberin am Arbeitsplatz aufgestöbert. Außerdem Kater und dessen schlafender Schwester Strubeli fanden die herbeigeeilten Helfer jedoch nichts Außergewöhnliches.
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0: Musik aus den 80ern mit Bryan Adams und Summer of 69. Schöne Nummer zum Wachwerden und Ohren durchpusten. Genau, das riecht ja. 8 Uhr und 25 Minuten haben wir es. 5 Minuten vor 8:30. Wir wenden uns gleich den Wetterdaten zu, die der Kurt, der Wetterforscher aus Berlin-Tegel, mir zugeschanzt hat. Vorher hören wir noch Larry Schuber und Western Union mit dem Titel Mädchen aus Bulettenland. Gernot, das steht da nicht. Lest das richtig vor. Mädchen aus der Stadt, wo jetzt eine Staatsratsvorsitzende bald herrscht. Gernot, das steht da nicht. Sag das richtig. Jetzt weiß ich's. Mädchen aus da, wo heute der 77. Jahrestag der DDR gefeiert wird. Oh, es ist zum Mäusemelken mit dir. Sag das ordentlich jetzt. Na gut, aber nur respektvoll wegen Larry gegenüber. Ja, werde ich den Titel nicht weiter verunstalten. Er ist tatsächlich Mädchen aus Berlin. Multikulti-Stadt? Ah, nee, schlimm.
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0: Larry Schuber, Anfang der 90er, schwer angesagt gewesen bei Countryliners und Westernfesten. Da war er zu Hause. Auch in der Eierschale, da gab es ja zwei, ne? Eine Eierschale in Berlin-West und eine in Plenterwald, da die Ecke, ne? Da bei Zenner, hinterm Zenner da irgendwo, da gab es auch noch ein Eierhäuschen, gab es auch. Ja, guck an. Larry Schuber und Western Union Mädchen aus Berlin. Ihr Lieben, wir haben es 8 Uhr und 31 Minuten in der Zwischenzeit, eine Minute nach 9:30. Jetzt wenden wir uns den Wetterdaten zu und ein paar Verbrauchertipps. Die können sich anschließen. Musikalischerweise geht's dann mit Glenn Campbell und Gentle on My Mind weiter, aber erst die Daten vom lieben Kurt. Ihr wisst schon, der da aus Berlin-Tegel hin und her hüpft und mir die Daten bzw. die aktuellen Temperaturen der 16 Landeshauptstädte, unserer 16 Bundesländer, zuschanzt. In alphabetischer Reihenfolge geht los. Berlin, 10 Grad zunehmend neblig. Das stimmt, die Politik ist da sehr vernebelt. Gern, hörst du jetzt auf, du böses Menschenkind. Mach das jetzt ordentlich, sag jetzt das Wetter an. Ja, Bremen 10 Grad, teils neblig. Stimmt, da war gestern... Wie das immer so passt. Ich glaube, Petrus guckt auch von oben und haut sich auf die Schenkel. Okay, Dresden 8 Grad, stark bewölkt. Düsseldorf 9 Grad und sonnig. Erfurt 7 Grad, wechselnd bewölkt. In Hamburg 13 Grad und wechselnd bewölkt. Hannover 11 Grad und sonnig. In Kiel 14 Grad stark bewölkt, Magdeburg 9 Grad bewölkt, Mainz, wie es singt und lacht, 11 Grad und Sonne pur. In München 12 Grad, ebenfalls sonnig, Potsdam 10 Grad und bewölkt, Saarbrücken 8 Grad und sonnig, in Turin 10 Grad und Nebel, Stuttgart 11 Grad und heiter und wie immer zum Schluss Wiesbaden 10 Grad und sonnig. Das waren die aktuellen Temperaturen. Die Wetteraussichten, die sehen wie folgt aus. Für heute sieht es in Deutschland vielerorts noch freundlich und ungewöhnlich warm aus. Ja, die Temperaturen 16 bis 25 Grad tagsüber und nach Nebel und Hochnebel oft sonnig. Abends im Westen und Südwesten erste Schauer und lokal Gewitter. In der Nacht zum Donnerstag nimmt der Wind deutlich zu. An Küsten und im Bergland sind stürmische Böen möglich. Donnerstag folgt ein deutlicher Wetterumschwung, kühler, windiger und regnerischer. Ah, okay, wisst ihr Bescheid. Danke, lieber Kurt, fürs Zuschanzen dieser Daten. Wir lesen uns dann morgen. Und nun, wie alles angekündigt.
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0: Glenn Campbell, Gentle on My Mind um 8 Uhr und 36 Minuten, 6 Minuten nach halb 9. Ihr Lieben, den Ozzy Osbourne, ne? Der dürfte ja durchaus bekannt sein, ne? Black Sabbath, seine Formation und Paranoid. Den Titel, ja, der ist durchaus recht bekannt von ihm. Den hören wir uns jetzt in Deutsch an, von keinem geringeren Paar als von Cindy und Bert, der Hund von Baskerville. Tja, gibt's auch.
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0: Traut man den beiden gar nicht zu, wa? Ja, haben sie aber tatsächlich gemacht. Die deutsche Fassung davon. Cindy und Bert, ja, sonst eigentlich weichgespülten Schlager mit Liebestext hier mal etwas straffer zu hören gewesen. 8 Uhr und 40 Minuten in der Zwischenzeit, 10 Minuten nach 8:30. Spielen wir noch einen schnuckligen Song und dann gucken wir mal, wer heute Geburtstag hat. Sophia George singt Girly Girly.
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Dann schauen wir mal, wer heute am 7. Oktober Geburtstag hat oder hätte. Ne? Toni Braxton, die US-amerikanische Soul- und R&B-Sängerin und Grammy-Preisträgerin, wird heute 59 Jahre alt. Dann, der singt auch gleich, Tommy Steiner, der deutsche Schlagersänger, wird heute ganze 64 Jahre alt. Herzlichen Glückwunsch an der Stelle. Viktor Laszlo, ja, Duettpartner unter anderem mit Marius Müller. Quatsch, mit Dingensbummens. Warte, du, das hast du jetzt davon. Böser Gernot. Ha, ha. Die französisch-belgische Popsängerin wird heute 66 Jahre alt. Genau. Des Weiteren der Präsident der Russischen Föderation, Wladimir Putin. Der wird heute 74 Jahre alt. Herzlichen Glückwunsch an der Stelle. Und schade, dass er mich nicht hört, aber er kann Deutsch. Ne? Er war ja jahrelang in der DDR unten im Dresdner Raum beschäftigt. Und was er da gemacht hat, wissen wir auch alle, das zählt aber heute am Geburtstag erstmal nicht. Ne? Ja, ja, er soll sich nicht die Butter vom Brot nehmen lassen und nicht alles glauben, was hier im Goldenen Westen erzählt wird. Die Hälfte davon ist gelogen und die andere Hälfte ist nicht ganz wahr. Des Weiteren Georg Danzer, der österreichische Liedermacher, der hätte heute auch Geburtstag gehabt, verstarb 2007 im Alter von 60 Jahren. Des Weiteren Almertino, den haben wir ja vorher Stunde gehört, der hätte heute auch Geburtstag gehabt, verstarb mit 82 Jahren 2009. Fred Bertelmann, den habe ich in der ersten Stunde gespielt, ne? Der hätte heute auch Geburtstag gehabt, ist 2014 im Alter von 88 Jahren gegangen. Und der deutsche Politiker der NSDAP, der Nationalsozialistischen Deutschen Arbeiterpartei, Heinrich Himmler, der hätte heute auch Geburtstag gehabt, aber biologisch natürlich nicht mehr möglich, absolut nicht, denn er ist 1900 geboren, ja, und verstarb im Alter von 44 Jahren 1945. So, und nun lassen wir ihn singen, den Tommy Steiner. Und da sein Repertoire sehr groß ist, habe ich mal das Medley rausgesucht. Tommys Hit Mix 1 im Medley. Bitte, Tommy, singen! Der kann übrigens richtig gut live singen, ne? Habe ich selbst gehört. Ne? Er braucht kein Playback.

0: Allen anderen Geburtstagskindern des 7. Oktober natürlich auch einen schönen Purzeltag. Geburtstagskind des Tages Tommy Steiner mit dem Tommy Steiner Hit Mix 1. 8:50 haben wir es, 10 Minuten vor 9. Jetzt wird es nochmal italienisch mit Albano und Robina Bauer.
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0: mit Albano und Romina Power. Hier um 8 Uhr und 55 Minuten. 5 Minuten trennen uns noch vor der 9 Uhr Marke. Ihr Lieben, das war's dann für heute. Warte mal, ich guck mal, was spielt man jetzt noch? Den hier, ich guck mal, haben wir noch den? Nee. Linda können wir singen lassen. Überhaupt die Idee. Warte mal. Life is Life. Ausschneiden. Einfügen. Zack. Life is Life. Puff. Mein Herz schlägt auch ohne dich. Singt gleich die Linda Feller. Und ich für meine Wenigkeit darf mich von euch verabschieden. Danke fürs Zuhören der letzten 3 Stunden oder auch wie auch immer ihr lange zugehört habt. Heute wieder gigantische Hörerzahlen. Seitdem da ein Sender nicht mehr mit bei ist, der also ohne mein Wissen einfach weg war und sich nicht mal dazu gemeldet hat. Egal, seitdem ansteigen bei mir die Hörerzahlen. Ob da wirklich welche waren? Ja, ich denke mal schon. Tja, das hat man davon. Wer anderen eine Grube gräbt, ist ein Bauarbeiter. Nee, sie selber in die Hose pupt. Ihr wisst schon. Ich mache den Fischschwimm davon. Schönen Mittwoch, ihr Lieben. Wir hören uns morgen ab 6 Uhr wieder, wenn es heißt, der Morgen mit Gernot. Wie immer die zünftige Verabschiedung. Diener nach links, Diener nach rechts. Tschüss, ihr Lieben. Macht's Schmugge. Euer Gernot aus dem sonnendurchfluteten Märkisch-Oderland. Tschüss.
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2: Im Studio Sönke Röhling. Schönen guten Morgen. Der große Krach ist beim Koalitionsausschuss offenbar ausgeblieben. Laut ARD wollen Union und SPD ihre Reformen bald umsetzen. Über konkrete Ergebnisse soll heute noch informiert werden. Zuletzt hat der Streit etwa über Rente und Pflege schwarz-rot ausgebremst. Dazu sagte die Politikwissenschaftlerin Sabine Kropp in der ARD.
3: Sie muss diese Kraft aufbringen.

0: wenn die Legislaturperiode bis zum Ende gebracht werden soll. Das heißt, man hat zwar wenig Chancen angesichts der vielfältigen Veto-Positionen gegen diese Reform, aber die Sympathiewerte sind so gering, dass man diese Chance vielleicht jetzt nutzen muss, um überhaupt wieder nach vorne zu kommen.
1: Ein weiteres Thema bei dem Treffen dürfte auch der Umgang mit der AfD gewesen sein. Hunderte Menschen haben sich am Abend in Berlin versammelt, um an die Opfer der Hamas-Attacke auf Israel zu erinnern. Auf dem Bebelplatz gab es eine Gedenkveranstaltung. Vor 3 Jahren hatten die Hamas-Terroristen rund 1200 Menschen

0: soll das durch eine leicht höhere Steuerbelastung für sehr hohe Einkommen ab einer 250.000 Euro im Jahr. Nach einem möglichen Lungenpestfall fordert die Weltgesundheitsorganisation Details von Russland. In Sibirien ist eine 28-jährige Mitarbeiterin eines Pestinstituts gestorben. Der Kreml bestreitet Berichte über eine Infektion der Laborantin. Für eine Risikobewertung fehlen der WHO noch wichtige Angaben. Der Europäische Rechnungshof warnt vor einer zu hohen Verschuldung der Europäischen Union. Bis nächstes Jahr könnten die Schulden auf 1 Billion Euro anwachsen, heißt es im Jahresbericht der Rechnungsprüfer. Aktuell verhandeln die EU-Staaten über den Haushalt ab 2028.
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2: Mit KI-Support. Viele Wolken gibt es heute Morgen und dazu kommt von Westen her schon Regen rein. Im Laufe des Tages wird es dann verbreitet nass, teils auch mal kräftiger. Später ziehen von Nordwesten immer wieder Schauer durch und vereinzelt ist auch ein Gewitter dabei. Dazu werden es 12 bis 22 Grad. Morgen im Süden oft länger trocken, sonst zieht wieder Regen auf, maximal 17 Grad.

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0: Roger Whittaker und Morning Has Broken. Ja, den Titel kennen wir von Cat Stevens. Aber hier in der Variante mit Roger Whittaker, mit seiner tollen Stimme, hört sich richtig gut an. Ne? Herzlich willkommen zu meiner Sendung
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2: Donnerstag, der 8. Oktober 2026. Ihr hört wie immer die Sendung Der Morgen mit Gernot live. Montags bis freitags von 6 bis 9 Uhr. Und unlive von 3 Uhr in der Nacht bis 6 Uhr ran, immer als Wiederholungssendung vom Vortag. Zur vollen Stunde werdet ihr informiert mit Nachrichten, Sport und Wetterbericht, wie ihr es gewohnt seid, in einer Radiosendestunde. Dann in der 20. Sendeminute, da haben wir einen kleinen Beitrag drin, um halb den Wetterbericht. Und 10 nach halb gucken wir, wer heute Geburtstag hat. Musikalischerseits der stete Wechsel von deutsch in nicht deutsch gesungenem Liedgut, das immer im Wechsel und na klar in der Morgensendung logischerweise auch die aktuelle Uhrzeit. 6 Uhr und 8 Minuten haben wir es, 8 Minuten nach 6. Nach Roger Whittaker, Morning Has Broken. In Englisch hören wir was Deutsches, obwohl es sich Englisch anhört. Love Me ist ja nun mal Englisch, aber keine Panik, es ist nur die Titelzeile. Der Titel selber ist in Deutsch gesungen mit Chris Roberts. Übrigens, kleine Bemerkung noch, der Roger Whittaker hat diesen Morning Has Broken auch in Deutsch eingesungen. Ja, hören wir bestimmt ein andermal. Da ich ja mein Radioprogramm kenne, wird das demnächst wohl ausspucken. Vielleicht sogar morgen schon, ne? Gucken wir mal. Jetzt erstmal herzlich willkommen und lasst uns zusammen ein morgendliches Heißgetränk trinken, ne? Moin Moin!

0: Bei dem Titel ist es mir besonders aufgefallen. Ich sitze hier mit Kopfhörern, wie ihr wisst, da, logisch, in der Live-Sendung, ne? Und diesen Bass, der ist mir aufgefallen, dieser runde Elektrobass. Der war zwar ein Elektrobass, ja, elektrische Gitarre, ja, eine E-Gitarre, wie man sozusagen pflegt, ne? Der Kontrabass, der echte, ne? Der also analoge Bass, der hört sich noch weicher an, noch angenehmer, ne? Aber der hier ging noch, der Elektrobass. Das, ja, der stach so richtig hervor in den Kopfhörern, die ich hier aufhabe. Aber der heutige Synthesizer-Bass, ja, der also künstlich mit dem Computer hergestellt wird, der ist kein Vergleich. Der hört sich nicht an, da so eckig, so kantig, so abgehakt. Das ist nicht, nee. Dieser hier mit der Gitarre angespielte Bass war schön. Genau, der hört sich weicher und nachhallend, so ganz leicht nachhallend, so ein bisschen, ne, etwas länger gezogen, praktisch so. Das ist angenehmer in den Ohren. Mein Geschmack, ne, zumindest. Chris Roberts und Love Me. Wir haben es 6 Uhr und 12 Minuten, 3 Minuten vor Viertel 7. Show Wadi Wadi singt CQs. Na bitte.
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0: Frankie Ford hat das Ding meines Erachtens im Original von sich gegeben. Ich überlege gerade scharf. Ich denke schon. Frankie Ford und Freddie Cannon, ja, ebenfalls. Ne? Shaken Stevens hat das Ding auch mal aufgenommen. Ja, da kann ich mich sehr wohl entsinnen. Und hier mal in der Variante von Joe Wadi Wadi. 6 Uhr. 6 Uhr und 16 Minuten. Eine Minute nach Viertel 7 haben wir es. Vicky ist mal wieder dran. Vicky DeAndros. Und sie singt Hey Joe McKenzie. Das Ding hat sie auch in beiden Sprachen aufgenommen. Mann, was ich alles so für schicke internationale Musiken hier so abspiele. Gerne, du bist doch nicht ganz wach. Lass es. Okay, den Titel gibt es in Deutsch und in Englisch gesungen von ihr. Wir hören die deutsche Variante.
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0: Vicky Leandros, hey Joe McKenzie um 6:20 Minuten, ganz genau 10 Minuten vor 6:30 haben wir es. Das ist der Moment, wo ich den versprochenen Beitrag sende und dann hören wir Ottawa. Ja, nicht Hands Up, nee, diesmal You're Okay. Aber erst der Beitrag. Zu einer ungewöhnlichen Gedächtnishilfe hat der britische Fastfood-Fan Peter Johnson gegriffen. Er ließ sich die Telefonnummer seines bevorzugten Schnellimbiss-Restaurants auf die Stirn tätowieren. Seine Begründung? Er habe einfach die verdutzten Gesichter der Bedienung sehen wollen. Jetzt könne er nie mehr die Nummer verlegen oder vergessen. Der Besitzer des Restaurants will Johnson für dessen wandelnde Werbung allerdings keinen Preisnachlass geben. Er kriegt nicht mal eine Tüte Pommes umsonst.
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0: die Hands Up singende Ottobahn-Formation. Hier mit dem Titel You're Okay. Und das Ganze um 6 Uhr und 26 Minuten. 4 Minuten trennen uns noch vor der 6:30 Marke. Andreas Martin, wisst ihr ja, habe ich auch immer sehr gerne im Programm. Niemals zu alt singt er jetzt, der leider nicht mehr unter uns weilende. Schade eigentlich.
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0: zu alt.
1: Niemals zu alt. Andreas Martin, 6 Uhr und 30 Minuten haben wir es, ganz genau 6:30. Ihr hört die Sendung Der Morgen mit Gernot mit den Wetteraussichten. Und ein paar Verbrauchertipps können sich anschließen, je nachdem, welchen Sender ihr eingeschaltet habt, von den weit über 150 Sendern, die meine Sendung gebucht haben. Danach ein paar Verbrauchertipps, wie gesagt, sagte ich ja. Und dann gibt's Jimmy James and the Vagabonds? Was ist das denn? Das muss ich mir mal übersetzen. Vagabonds. Was ist denn Vagabonds? No is the time. Aber erst das Wetter.
2: Mit KI-Support. Viele Wolken gibt es heute Morgen und dazu kommt von Westen her schon Regen rein. Im Laufe des Tages wird es dann verbreitet nass, teils auch mal kräftiger. Später ziehen von Nordwesten immer wieder Schauer durch und vereinzelt ist auch ein Gewitter dabei. Dazu werden es 12 bis 22 Grad. Morgen im Süden oft länger trocken, sonst zieht wieder Regen auf, maximal 17 Grad.

0: Vagabunden heißt das. Warum steht denn das nicht da? Jimmy James und die Gernots. Was? Ja, low is the time. Wir haben es 6 Uhr und 6, nee, 5. Nicht übertreiben. 35 Minuten, 5 Minuten nach 6:30. Ja, sind die Kleinen schon wach? Nicht? Nee, die kennen den ja sowieso nicht, den Titel. Zumindest ist es nicht in der gesungenen Variante von Karl Gott. Na, die kennen den von Helene Fischer. Neu eingesungen, der hat mich nicht so berührt. Aber der von Karl Gott, den wir jetzt gleich hören, von was redest du, Gernot? Na, von der Biene Maja. Und die Älteren unter euch, die werden natürlich das Original alle noch kennen. Und so ein kleines bisschen dürft ihr auch mitsingen, ja? Oder mitsummen. Das ist schon in Ordnung. Auch wenn ihr vorne eine 5 habt im Jahr, das spielt keine Rolle. Oder eine 6. Nee, das passt schon. Also, los, mit ihr summt.
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Ja, ich kann mich entsinnen an die Zeichentrickserie. Ich habe sie leider nur in Schwarz-Weiß sehen können, weil wir hatten damals nur einen Schwarz-Weiß-Fernseher. Aber ich kann mich entsinnen, damit das sehr, sehr kinderfreundliche Sendung gewesen. Heute, naja, hat sich alles geändert. Sowas gibt's nicht mehr für Kinder. Doch, ja, doch, mit Helene Fischer. Ach, hört auf, komm, ist gar kein Vergleich. Guckt euch das an, das Animationskram, das ist auch nicht mehr. Und die Texte, die da geschwatzt werden, ist nicht mehr so, wie es original war. Manchmal sollte man einfach das Original lassen und neue Schichten. Finger weg, ne? Okay, wie auch immer, 6 Uhr und 39 Minuten in der Zwischenzeit, 9 Minuten nach 6:30. Spielen wir noch einen schnuckligen Song und dann gucken wir mal, wer heute Geburtstag hat. Lonnie Donegan singt Beans in My Ears. Ja, das ist das englische Original von Bohnen in die Ohren, ne? Gus Backus, hat der das gesungen? Ich glaube ja. Naja, glauben musst du in der Kirche. Gernot wissen musst es. Gus Backus, Bohnen in die Ohren war das Deutsche und hier die englische Variante. Beans.

Gucken wir mal, wer am 8. Oktober Geburtstag hat. Bruno Mars, ja, der US-amerikanische Sänger und Grammy-Preisträger, wird heute ganze 41 Jahre alt. Des Weiteren haben wir auf der Agenda Matt Damon, ja, der US-amerikanische Schauspieler, wird heute 56 Jahre alt. Wen gibt's noch zu erwähnen? Nee, die Will Brandmauer wird nie gesagt hier. Nee. Hier, Michael Dudikoff, US-amerikanischer Schauspieler, wird 72 Jahre alt. Ja, der sollte durchaus zu erkennen oder erkennbar sein. Hier, ach guck mal hier, Johnny Ramone, ja, der US-amerikanische Gitarrist von den Ramones, ja. Der hätte heute auch Geburtstag gehabt, verstarb aber im Alter von 55 Jahren 2004. Chevy Chase, der US-amerikanische Komiker und Schauspieler, wird heute 83 Jahre alt. Und dann Paul Hogan, ne, der australische Schauspieler und Comedian, ne, der wird heute 87 Jahre alt. Herzlichen Glückwunsch und singen lassen wir das Geburtstagskind Wolfgang Ziegler. Der deutsche Sänger und Komponist wird heute 83 Jahre alt. Herzlichen Glückwunsch dafür. Und hören tun wir ihn jetzt auch mit, ich denke mal, seinen bekanntesten Titel, ne? Verdammt.

0: Geburtstagskind Wolfgang Ziegler, ganze 83 Jahre wird er heute alt mit dem Titel Verdammt. 6:50 haben wir es in der Zwischenzeit. Alle, die los müssen auf Malore, wünsche ich einen schönen Donnerstag. Wir hören uns dann Freitag früh wieder. Und alle anderen schönartig weiter zuhören, was der Quasselstrippenkopf hier so zu erzählen hat. Tatsächlich, im wahrsten Sinne des Wortes. Dave Sheriff, ja, so musste ich auch erstmal nennen, ne? Das muss das mal hinkriegen, ne? Der besingt jetzt Red Hot Salsa. Gleich in wenigen Sekunden geht's los.
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0: für unsere Line-Dance-Freunde Dave Sheriff und Red Hot Salsa. Ja, ich finde das immer ganz gut. Das sieht immer toll aus, wenn man also auf irgendeinem Country-Fest ist und dann tanzt sie der Line-Dance. Ja, das sieht ordentlich aus. Die fällt mir sehr gut, ne? Ha. Na gut, wie auch immer, ihr wisst ja, Musik und auch Tanzen ist durchaus eine Geschmackssache. Jetzt ist es 6 Uhr und 55 Minuten, 5 Minuten vor 7. Jetzt haben wir noch einen schnuckeligen Song bis ran an die Nachrichten, Sport und Wetterbericht in kompakter Variante. Und dann würde ich mich freuen, wenn wir uns auch in der zweiten Stunde weiterhin, oder dann, naja, die hören mich ja jetzt noch nicht, die den Wecker gestellt haben. Macht nichts, ist egal. Auf jeden Fall, ich weiß, in der zweiten Stunde wären es mehr Hörer. Der nächste Titel ist im Original, kennen wir den alle von F.R. David, ja? Words, ein riesen Erfolgssong gewesen im Jahr 1982. Jetzt hören wir diese Nummer von Mary Rose in Deutsch. Sie hat das Ding genannt Zeit. Also, ihr Lieben, schön artig sitzen bleiben, ja, nicht mit dem Kaffee kleckern und sich freuen auf Gernot. Hallo? Bisschen mehr Grinsen ins Gesicht? Na, noch ein bisschen mehr. Ja, okay, das lasse ich gelten. Bis gleich, ihr Lieben.
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2: Im Studio Sönke Röhling. Schönen guten Morgen. In der schwarz-roten Koalition knirscht es gewaltig. Trotzdem wollen Union und SPD die geplanten Reformen bald umsetzen, das berichtet die ARD. Weitere Einzelheiten drangen noch nicht aus dem Koalitionsausschuss nach draußen. Dirk Justes.
3: Über konkrete Ergebnisse will man heute informieren und der große Zoff ist wohl ausgeblieben. Zuletzt war man ja wegen der Reformprojekte wie Rente und Pflege über Kreuz. Und auch der Umgang mit der AfD drückte die Stimmung in der Bundesregierung erheblich. Die SPD wollte mit der Union klären, ob auch CDU-Politiker für AfD-Mann Tobias Rausch gestimmt hatten. Er war vorgestern zum Landtagspräsidenten in Sachsen-Anhalt gewählt worden. Er bekam mehr Stimmen, als seine Partei und das BSW im Landtag haben.
2: Die Bundespolitik fordert klare Kante gegen Antisemitismus. Hintergrund ist der dritte Jahrestag des Hamas-Angriffs auf Israel gestern. Wir müssen Antisemiten in die Schranken weisen, sagte Bundestagspräsidentin Klöckner. Ähnlich äußerte sich Innenminister Dobrindt bei einer Gedenkveranstaltung in Berlin.
4: Terrorsympathisanten und Antisemiten haben damit zu rechnen, dass wir sie mit allen Mitteln des Rechtsstaats bekämpfen. Das ist der einzige Umgang mit diesem Extremismus.
2: Am 7. Oktober vor 3 Jahren hatten die Hamas-Terroristen Israel überfallen und rund 1200 Menschen getötet. Im Bundestag geht es heute um mögliche Entlastung bei der Einkommenssteuer. Die sollen vor allem Haushalten mit kleinen und mittleren Einkommen helfen. Besonders Familien sollen profitieren. Innerhalb der Koalition ist

0: Rangliste auf Platz 13 abgerutscht. Unter dem neuen Bundestrainer Jürgen Klopp gab es in 4 Spielen nur einen Sieg. Erster bleibt Spanien vor Argentinien und Frankreich.
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2: Mit KI-Support. Viele Wolken gibt es heute, dazu regnet es verbreitet und teils auch mal kräftiger und länger. Später kommt das Ganze eher in Schüben, mit Schauern und vereinzelt auch Gewittern. Die Höchstwerte liegen zwischen 12 und 22 Grad und an der Küste sind auch Sturmböen dabei. Morgen geht es oft wolkig weiter, im Südosten bleibt es länger trocken, später breitet sich wieder Regen aus, maximal 17 Grad.

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0: Danny Mann hat das Ding in Deutsch übrigens auch gesungen, ne? Ja, Sexy Hexy. Kennen wir. Und hier mal eine der vielen englischen Varianten mit Neil Sedaka, Stupid Cupid, als Opener der zweiten Stunde meiner Sendung.
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0: Donnerstag, der 8. Oktober 2026. Ihr hört die Sendung Der Morgen mit Gernot, die es live gibt, montags bis freitags von 6 bis 9 und nicht live mitten in der Nacht von 3 Uhr bis 6 Uhr ran, immer als Wiederholungssendung vom Vortag. Zur vollen Stunde werdet ihr informiert mit Nachrichten, Sport und Wetterbericht in kompakter Variante. In der 20. Sendeminute, da gibt es einen kleinen Beitrag, um halb dann die Wetteraussichten. Und 10 nach halb, so plus minus Peng, da schauen wir mal, wer heute Geburtstag hat. Musikalischerseits ist der Fairness-Filter scharf geschaltet, den kennt ihr ja seit Jahren bei mir in der Sendung. Spiele ich immer einen deutschsprachig gesungenen, gefolgt von einem nicht deutschsprachig gesungenen Titel. Dazwischen die aktuelle Uhrzeit, logisch in der Morgensendung, und dann ist der Drops so gut wie lutscht. Genau.

7:08 haben wir es in der Zwischenzeit. 7:08 und nach Stupid Cupid, ja, so in Englisch, hören wir was Deutsches. Wie immer mal einen oder anderen Titel von den dreien, die sich da Flippers nennen. Immer wieder. Ne? Was dem alles so passiert, dem Olaf, das erzählt er uns jetzt. Man kann aber auch echt Pech haben. Ne? Schön, dass ihr da seid. Moin, danke fürs zahlreiche Einschalten.

Ich wusste gar nicht, dass der Olaf Malolewski von den Flippers so ein Pechvogel ist, ne? Nein, war natürlich nur ein Gesangstext, ne? So ein Pechvogel ist er dann doch nicht. Nein. Immer wieder und die Flippers. 7:12 haben wir es gleich. 8:03. Aber mit Ring Ring, das Ding haben sie in verschiedenen Sprachen aufgenommen. Ich kann mich entsinnen, vor 14 Tagen hatte ich das Ding mal in Deutsch gespielt, ne? Ja. Jetzt hören wir die schwedische Variante. Ja, gibt's in Englisch, kennen wir das ja, ist klar. Hier mal in der schwedisch gesungenen Variante. In ihrer Heimatsprache, Abba und Ring Ring. Ding.

0: Die schwedisch eingesungene Variante von Ring Ring und die vier aus Schweden. Aber 7:15, ganz genau Viertel acht oder auch Viertel nach sieben genannt. Nina und Mike singen eine schöne deutsche Covervariante vom Smokey-Titel $4 or $5 more. Ja, mehr gibt's nicht zu sagen. Das war's schon. Bitteschön.
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0: Ähnlich gut unterwegs wie Cindy und Bert, Nina und Mike. Ein paar Dollar mehr. Die deutsche Cover-Variante vom legendären Smokey Song. $4 or $5 more. Schöne Nummer. 7:20 Uhr, ganz genau 10 Minuten vor 7:30. Jetzt gibt's den versprochenen Beitrag und dann Simon & Garfunkel, Mrs. Robinson. Das Doppelklo für Frauen soll in Großbritannien künftig ungehindertes Weiterplaudern auch auf dem ehemals stillen Örtchen garantieren. Nachtclubs in Manchester, Glasgow und Kingston haben die ersten sogenannten Zweisitzer installiert. Sie sind durch keinerlei Sichtschutz voneinander getrennt. Bei Testdurchläufen erfreute sich das Doppelklo für Frauen großen Zuspruchs. Es sei eine brillante Idee, die das Weiterquatschen auf der Toilette enorm erleichtert, sagte eine 22-jährige Besucherin.
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0: Simon and Garfunkel, Paul Simon und Art Garfunkel, Mrs. Robinson um 7:25, 5 Minuten vor 7:30 in der Zwischenzeit. Oliver Frank, der hat ja auch ein großes Repertoire. Jetzt hören wir von ihm mal den Titel Weit, weit von hier. Wer nicht kennt, ne, der lernt ihn halt jetzt kennen. So einfach ist es. Ha.
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0: Flotter Disco Fox aus deutschem Lande mit Oliver Frank, weit, weit von hier um 7 Uhr und 29 Minuten. Ja, fehlt noch ein Minütchen, trotzdem gibt's jetzt die Wetteraussichten und wie immer sei gesagt an der Stelle, eventuell hört ihr ein paar Verbrauchertipps. Es kommt immer darauf an, welchen Sender ihr eingeschaltet habt. Ja, die Lauterfilm-Sender, die sind ja dann meistens mit ein bisschen Werbung versehen. Es gibt aber noch ein zweites eventuell und das bedeutet, wenn ihr in einer Region seid, wo Werbung für diese Region vorliegt, dann ist es durchaus möglich, dass ihr eine hört. Aber keine Panik, wenn ihr in Bayern oder einen bayerischen Sender zuhört, werdet ihr natürlich nicht die Werbung vom Autohaus Lehmann aus Rostock hören. Logisch, ne? Ist klar. Und deswegen sage ich immer, kann jetzt eventuell sein, dass ein bisschen Reklame kommt. Danach gibt's die Lords und John Browns Buddy. Zunächst das Wetter.
1: Mit KI-Support. Viele Wolken gibt es heute, dazu regnet es verbreitet und teils auch mal kräftiger und länger. Später kommt das Ganze eher in Schüben, mit Schauern und vereinzelt auch Gewittern. Die Höchstwerte liegen zwischen 12 und 22 Grad und an der Küste sind auch Sturmböen dabei. Morgen geht es oft wolkig weiter, im Südosten bleibt es länger trocken, später breitet sich wieder Regen aus, maximal 17 Grad.

0: Die Lords. Ja, haben angefangen mit Skiffle, Mucke, ja, tatsächlich. Mit Nicht-Musikinstrumenten haben die angefangen, Musik zu machen, ja. Unter anderem, ihr wisst ja, der vom RIAS Berlin, Rundfunk im amerikanischen Sektor, bekannte Lord Knut, der war tatsächlich am Anfang an auch mit dabei, ne. Bis dann zu seinem Unfall. Naja, die Geschichte ist ja im Internet nachlesbar. Bei Lord Knut als Begriff eingeben oder eben halt auch beim RIAS Berlin. Wir haben es 7 Uhr und 35 Minuten in der Zwischenzeit. 5 Minuten nach 7:30. Jetzt gibt es noch einen schnuckeligen Song, ein schönes Duett, ja. Und dann gucken wir mal, wer heute Geburtstag hat. Jetzt hören wir Maite Kelly und Helene Fischer. Und sie beide zusammen singen Liebe lohnt sich. Naja, schauen wir mal, wie sie darauf kommen.
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Schauen wir mal, wer hat Geburtstag am 8. Oktober bzw. hätte Geburtstag gehabt? Sind ja schon ein paar nicht mehr unter uns, trotzdem kann man an den einen oder anderen doch nochmal denken, ne? Bruno Mars, der US-amerikanische Sänger und Grammy-Preisträger, wird heute ganze 41 Jahre alt. Des Weiteren haben wir Matt Damon, ja, der US-amerikanische Schauspieler, wird heute 56 Jahre alt. Des Weiteren haben wir Michael Dudikoff, noch ein US-amerikanischer Schauspieler, kennen wir, 72 Jahre wird er heute alt. Dann haben wir Chevy Chase, jetzt ist noch einer daran, allerdings mit Komiker, US-amerikanischer Komiker und Schauspieler, der wird heute 83 Jahre alt. Wolfgang Ziegler, den haben wir vorher eine Stunde gehört, ne? Der deutsche Sänger und Komponist wird 83 Jahre alt. Dann haben wir noch Paul Hogan, der australische Schauspieler und Comedian, wird heute 87 Jahre alt. Und zu guter Letzt Johnny Ramone, ja, der von den Ramones, der US-amerikanische Gitarrist, der hätte heute auch Geburtstag gehabt, aber er verstarb im Jahr 2004 im Alter von nur 55 Jahren. Trotzdem hören wir die Jungs jetzt nochmal von den Ramones mit Baby, I Love You.

0: Die Ramones und Baby, I Love You und der Dingens Ramones. Wer ist Dingens Ramones? Dingens ist immer wieder schön. Dingens gefällt mir. Johnny Ramone, ja, von den Ramones, der US-amerikanische Gitarrist, der hätte heute Geburtstag gehabt. Schöne Melodie. Ist zwar gemöpst, aber trotzdem schön dargeboten, muss ich mal sagen, im Sound von den Ramones. Wir haben 7 Uhr und 45 Minuten, genau 7:45. Die Strandjungs träumen jetzt von Barbados, ja. Wir kennen das Original von Typical Tropical, ja, die heißen wirklich so. Typical Tropical, müssen wir aufpassen, Zungenzerbrecher, ne? Barbados und hier die deutsche Variante dazu.
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0: die Strandjungs und träumen von Barbados. Ja. Schöne Insel im weiten Meer. Soll auch sehr idyllisch sein, aber ich glaube, mich treibt es da nicht hin. Ich kriege da 2 Tage Heimweh nach meinem schönen Märkisch-Oderland. Nee, ich bin nicht so der Reisetyp. Ich weiß, viele, viele Leute, tausende, Millionen von Leuten finden es schön zu reisen. Da bin ich nicht so zu Hause. Komischerweise, so Tagestrips oder Wochenende, wie sich Freitag mal los und Sonntagabend oder Montag zurück oder so, da gerne. Da habe ich kein Problem mit. Das funktioniert aber so 3 Wochen in Südaustralien oder so. Nein. Jedem das Seile, wie jeder möchte. 7 Uhr und 50 Minuten haben wir, 10 Minuten vor 8. Major Tom kennen wir, ne? Ist klar, von Peter Schilling. Hören wir nicht. Und warum sage ich es denn? Ganz einfach. Die Nummer ist auch von Plastic Bertrand eingesungen worden. Und das hören wir uns jetzt mal an. Und zwar tatsächlich, wie wir ihn ja kennen, in Französisch, ne? Ja, wie sich das anhört, werdet ihr es gleich mal hören, ne? Plastic Bertrand von Saint-Pain-Blue-Moi, ne? Das ist sein berühmtester Titel. Und hier in, mit dem berühmten Titel Major Tom, na bitte.
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0: Ich war auch erstaunt, dass der das Ding in Französisch singt, aber naja, okay, Melodie ist ja bekannt und nicht schlecht und nun mal mit einer anderen Sprache. Warum auch nicht? 7 Uhr und 54 Minuten, 6 Minuten vor 8. Wenn ich nicht so viel schwatze, kriegen wir noch 2 hier hin. Gut, dann hören wir erstmal die Henne mit Clash ins Ballhaus. Ja, und die Stimme, die da hört, ist Muck, ja, Hartmut Schulze Gerlach. Die unvergessene Helene, Helga Hanemann.
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3: Darf ich bitten?
4: Gern.
5: Ach du heiliger Bimbam, Kopf größer wie ein Dackel.
3: Ich liebe Tango. Sie auch?
4: Und wie?
5: Wäre schön, wenn er den noch tanzen könnte.
3: Aber Sie sitzen ja so allein am Tisch.
4: Was soll man machen?
5: Auf so eine Dampfwalze wie den warte ich schon den ganzen Abend.
3: Ihr Allerwertester ist heute nicht mit?
4: Wir liegen getrennt.
5: Kaum eben wen auf der Tanzfläche wird das schon intim.
4: Und Sie? Sind Sie verheiratet?
3: Noch ja, aber meine Frau ist sehr leidend.
4: Das tut mir aber leid.
5: Na, das haben wir ja, ne? Die Frau hat sich für den halb tot gerackert und der Alte macht hier auf Halligalli.
3: Sie sind die einzige charmante Frau hier im Saal.
4: Finden Sie?
5: Bei der Stange Geld, die ich für Kosmetik investiere, hätte ich mindestens Belmont noch verdient.
3: Sie haben so etwas Natürliches und Rauliches an sich.
4: Naja, ich bin ja auch sehr viel in der Natur.
5: Hat man eine Ehemann Gesicht gekickt? Nur auf dem Busen.
3: Darf ich Sie nachher vielleicht zu einem Glas Sekt einladen?
4: Na gut, aber nur eins. Wegen meiner Linie.
5: Der wird sich wundern, was ich vertrage. Denkt wahrscheinlich, er kommt mit dem Zähne aus.
3: Sagen Sie, sind Sie eigentlich von hier? Ich meine, gleich in der Nähe.
4: Nein, von außerhalb.
5: Das könnte dem so passen. 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
3: Nun, ich könnte Sie ja nachher in meinem Wagen mitnehmen.
4: Oh, das wäre reizend.
5: Dann tun wir auf dem einsamen Waldweg, wo er mir seine Klappsitze vorführt.
3: Ich hatte nämlich noch Appetit auf einen Kaffee.
4: Ach, können Sie denn nach Kaffee schlafen?
5: Wenn ich mir den ohne Schlips und Kragen vorstelle. Oh.
3: Ja, sind wir denn soweit? Ich gehe schon vor.
4: Schön. Wir kommen dann gleich hinterher.
5: Jetzt klappt dem aber der Unterkiefer runter.
3: Wir? Ich verstehe nicht. Haben Sie vielleicht noch eine nette kleine Freundin bei sich?
4: Nein, keine Freundin.
5: Na, das wäre dir sympathisch. Gleich zwei Weiber, die abwechseln. Kaffee kochen.
3: Aber sagt sie nicht, dass Sie unbemannt sind?
4: Ja, das stimmt auch.
5: Ich lerne leider immer nur solche Vorstadt-Casanovas kennen.
3: Ja, aber auf wen warten wir denn noch?
4: Auf meinen Bruder, den Saxophonspieler.
5: Wir beide suchen immer einen Doofen, der uns nachts bis nach Strausberg rausfährt.
3: Oh, Mist.
0: Ja, das sagt man. Hättest du eine Schwarztaxe nehmen können? Ja, haben wir früher Fälle gemacht. Ja, ja, ich geb's zu. Ist ja verjährt, ne? Kann man mich nicht mehr anklagen für. Hab ich auch gemacht, na klar. So, ihr Lieben, wir haben jetzt noch einen schnuckligen Song. Bis ran an die Nachrichten, Sport und Wetterbericht in kompakter Variante. 7 Uhr und 57 Minuten, da war es 3 Minuten noch bis 8. Merle Haggard and the Strangers singen Okie from Muskogee. Bis gleich, ihr Lieben. Schönartig sitzen bleiben und nicht abhauen, ja?

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2: Im Studio Sönke Röhling. Schönen guten Morgen. Konstruktive Sitzung und gute Stimmung. Mehr ist nach dem Treffen des Koalitionsausschusses bisher nicht bekannt geworden. Die Spitzen von Union und SPD waren am Abend zusammengekommen, um über die Wahlen in Sachsen-Anhalt und Berlin und den weiteren Reformkurs zu sprechen. Ein Streitthema, die Rente mit 63. Da hatte Kanzler Merz schon vor dem Treffen klargemacht:
3: Gesund und fit, abschlagsfrei, früher in Rente zu gehen, das ist weder sozial, noch kann es sich die Rentenversicherung und unsere Volkswirtschaft leisten, wenn immer weniger Arbeitende immer mehr Rentnerinnen und Rentner finanzieren müssen.
2: Mittlere und kleine Einkommen entlasten, das ist das Ziel der geplanten Reform der Einkommensteuer. Heute berät der Bundestag erstmals über die Pläne. Silas Quiring fasst zusammen.
4: Ja, geplant ist eben, dass wirklich die allermeisten Menschen durch die Änderung unterm Strich mehr Geld in der Tasche haben, insbesondere Familien. Finanzieren soll das eine leicht höhere Steuerbelastung für sehr hohe Einkommen. Konkret würde das Menschen betreffen, die mehr als eine Viertelmillion im Jahr verdienen. Die Details sind aber auch innerhalb der Koalition noch umstritten. Abgestimmt wird über die Pläne heute noch nicht. Außerdem stellt heute die Ostbeauftragte Kaiser den Bericht der Bundesregierung für Ostdeutschland vor.
2: Hunderte Menschen haben in Berlin an die Opfer der Hamas-Attacke auf Israel vor 3 Jahren erinnert. In der Innenstadt gab es eine Gedenkveranstaltung. Auch im Bundestag war der Angriff der Hamas-Terroristen Thema. Parlamentspräsidentin Klöckner rief zum Kampf gegen Antisemitismus auf. Bei einem fatalen Überholmanöver in Brandenburg sind 4 Mopedfahrer ums Leben gekommen. Laut Polizei war ein Autofahrer im Landkreis Barnim auf einer Landstraße zum Überholen ausgeschert und hatte dabei die entgegenkommenden Mopeds erfasst. Der Fahrer selbst wurde verletzt. Die Weltgesundheitsorganisation fordert von Russland mehr Informationen zu einem möglichen Lungenpestfall in Sibirien. Die bisherigen Erkenntnisse reichen der WHO nicht für eine Risikobewertung. Nach dem Tod einer Mitarbeiterin eines Pestinstituts kursieren Berichte, sie hätte sich dort angesteckt.
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5: Mit KI-Support. Viele Wolken gibt es heute, dazu regnet es verbreitet und

0: einer der ersten Pioniere des Rhythm and Blues bzw. des Rock'n'Rolls, Chuck Berry und Johnny B. Goode. Der Opener der dritten Stunde meiner Sendung
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0: Ach, da ist er, der kleine Freitag, der kleine Freitag, ja, nicht Freitag heute, nein, der kleine Freitag, wird er so im Volksmund so mit vorgehaltener Hand gesagt, ein Tag noch und dann ist Loch im Hemde. Richtig, Donnerstag ist heute, Donnerstag, der 8. Oktober 2026, wie immer hört ihr die Sendung, der Morgen mit Gernot, das seit über 7, es sind 8. Jahre schon bald, weil ich muss mal ganz genau gucken, wann ich die erste Sendung dort gemacht habe. Ja, ich sehe es an den Beiträgen, ja, da muss ich auch mal ein paar neue reintun. Ja, es sind also weit über 7 Jahre, gibt es die Sendung montags bis freitags von 6 bis 9 Uhr live und nicht live als Wiederholung, als Aufzeichnungssendung am Folgetag bzw. in der Nacht dann von 3 bis 6 Uhr. Zuverlässig, ein einziges Mal nicht und das liegt selbstverständlich nicht an mir. Nee, war tatsächlich der Internetbetreiber, hat er da vor kurzem, vor ein paar Wochen bestimmt mitbekommen, da gab es tatsächlich einen Ausfall der Microsoft-Server und mein Internetanbieter, der nutzte die und zack hatte ich und 14.000 Kunden, kein Internet und somit gab es keine Sendung. Oh, ich habe hier gesessen und geheult. Nein, Gernot, du Quatsch, doof. Ja, stimmt, wie immer. Ihr Lieben, zur vollen Stunde Nachrichten, Sport und Wetterbericht in kompakter Variante. In der 20. Sendeminute ein kleiner Beitrag, um halb dann die Wetteraussichten mit den Daten vom Wetterfrosch Kurt aus Berlin Tegel und 10 nach halb gucken wir, wer heute Geburtstag hat. Und die musikalische Ausrichtung, die kennt ihr ja durchaus schon. Der Fairnessfilter bedeutet, ich spiele immer einen deutschsprachig gesungenen, gefolgt von einem nicht deutschsprachig gesungenen Titel. Dazwischen die aktuelle Uhrzeit und zack, ist der Drop so gut wie ihr Leute.

0: Quatsch. 8 Uhr und 8 Minuten, 8 Minuten nach 8 und nach Chuck Berry und Johnny B. Goode hören wir was Deutsches von Klaus Denso. Der meint, wir sind doch alle keine Engel. Ich stelle mich nochmal schnell vor, damit auch der Letzte noch weiß, was das für ein Chaot hinter den beiden Mikrofonen ist. Und dann singt der Klaus.
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0: Klaus Denso, Eventmanager, ist er auch, ne? Und singen kann er auch noch, ne? Ein guter Freund von Gigi Anderson auch, denn der Gigi hat ihm den ein oder anderen Titel auch auf den Leib geschrieben. Wir sind doch alle keine Engel. Wir haben es 8 Uhr und 12 Minuten, 3 Minuten vor Viertel 9. Casey in the Sunshine Band hören wir jetzt mit That's the Way I Like It.
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KC and the Sunshine Band, that's a way, I like it. Um 8 Uhr und 16 Minuten, eine Minute nach Viertel 9 haben wir es in der Zwischenzeit. Der nächste Künstler, den finde ich richtig toll, ja? Ich habe ihn schon öfter persönlich gesehen, privat, nein, Quatsch, falsch. Ich war anders. Ja, selbst gesehen in seinen Auftritten. Er ist auch ein Alleinunterhalter, so könnte man ihn durchaus noch tatsächlich bezeichnen. Radiomoderator ist er auch bei einem bekannten Berliner Sender, den ich jetzt nicht nenne wegen der Werbung. Ne? Ihr habt außerdem Bäcker, die anderen wollen dann auch genannt werden. Ne? Und er ist Travestie-Künstler. Ja, das kann man eigentlich so nicht sagen. Travestie macht er so ein bisschen mit, aber eigentlich ist er eher so eine Art Nachahmungskünstler. Er hat sehr viele Leute drauf, die er nachahmen kann und das richtig gut, ne? Als Double. Die Rede ist von Bert Beel. Sein berühmtester Titel ist Ti Quiero Mi Amor. Das ist die deutsche Variante von Jack Jersey, seinem Song 63784. Und wie gesagt, hier die deutsche Variante mit Bert Beel. Toller Kollege, muss ich sagen. Hut ab, ich höre ihn sehr gerne und moderieren kann er auch. Mehr Werbung kann man jetzt nicht machen, ne? Da ist aber auch ein toller Hecht, muss man mal dazu sagen. So, nach dem Hinweis in eigener Sache hören wir ihn singen. Liebe Sternchen, Hörer Sternchen innen. Nein. So ein Blödsinn gibt es hier nicht. 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Auf die Werbeeinspielung der Laut AG hat der Morgen mit Gernot keinen Einfluss. Liebe Radiohörer, danke fürs Einschalten hier in der genderfreien Sendung Der Morgen mit Gernot.

0: Mein geschätzter Kollege Bert Beel, Ti quiero mi amor, um 8 Uhr und 21 Minuten, 9 Minuten vor 9:30. Jetzt gibt's den versprochenen Beitrag und dann Bonnie Tyler mit einem ihrer bekanntesten Songs, It's a Heartache. Na bitteschön.
1: Na, das ist doch mal ein Service. In England holt ein Cocker-Spanier namens Dover nicht nur die Post aus dem Briefkasten. Der intelligente Vierbeiner sortiert auch die Briefe selbstständig und verteilt sie sogar. Offenbar kann der Hund den Empfänger an der Länge des Namens erkennen. Denn lesen kann der Wunderhund laut seiner Besitzerin Jenny Crankle nicht. Er hilft seinem behinderten Frauchen bei der Arbeit im Haushalt. Das Postsortieren hat er sich allerdings alleine beigebracht.
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0: Schade, dass er nicht mehr unter uns weilt. Bonnie Tyler und Ilse Hurdick um 8 Uhr und na gleich 26 sogar. 4 Minuten trennen uns noch vor der 8:30 Marke. Haben wir noch einen schnuckeligen Song und dann gucken wir mal, was das Wetter macht. Wolfgang Petri besingt jede Menge Liebe.
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0: Wolfgang Petri, hier in meiner Sendung Der Morgen mit gerne und jede Menge Liebe. Wir haben es 8 Uhr und 30 Minuten, ganz genau halb neun. Wir wenden uns jetzt den Wetterdaten zu und ein paar Verbrauchertipps, die schließen sich an. Und dann gibt's die Pet Shop Boys mit Always on My Mind. Zuvor gucken wir mal auf die Daten vom lieben Wetterfrosch Kurt aus Berlin-Tegel. Ich guck, Moment, ich geh ablesen. Wo ist er denn? Wo ist er denn hier? Hä? Wieso ist das zweimal hier? Kurt, das hast du irgendwas doppelt gesendet? Nicht so schlimm, ist egal. Welche Version soll ich nehmen? Die erste oder die zweite? Also die Temperatur. Ich nehme mal lieber die zweite. Wer weiß, wahrscheinlich hat sich da noch was geändert. Also, die Temperaturen in alphabetischer Reihenfolge wisst ihr ja von den 16 Landeshauptstädten der 16 Bundesländer. Erstmal eine Brille aufsetzen, ne? Der Kurt, du. Nee, das kann ich ja gar nicht vergrößern. Macht nichts. Jetzt geht's los. Sieht aber recht bunt aus. Sehr ansehnlich, muss ich sagen. Lieber Kurt. Berlin 17 Grad und Regen. In Bremen 15 Grad und Regenschauer. Dresden 22 Grad und leichter Regen. Düsseldorf 16 Grad und Regenschauer. In Erfurt haben wir wenig Sonne. Das wird zu klein. Kurt, das muss ich mir wahrscheinlich vermutlich jetzt dann immer, das kriegst du ja nicht vergrößert hier so als solches, ne? Das muss ich mir vermutlich dann auf dem PC drauf machen. Vom Handy ablesen wird schwer. Die vorige Version war beim Ablesen besser, aber hier sieht's bunter aus. Gerlaut, weiter. Wo war ich stehen geblieben? Hier, bei Erfurt. Erfurt, 13 Grad, wenig Sonne, leichter Regen. Hamburg, 15 Grad, leichter Regen. Hannover, 15 Grad, leichter Regen. In Kiel, 15 Grad, leichter Regen und windig. In Magdeburg 18 Grad, leichter Regen. Mainz 17 Grad und leichter Regen. In München 19 Grad, leichter Regen und windig. Potsdam meldet 18 Grad, leichter Regen. Saarbrücken 15 Grad, leichter Regen und windig. Schwerin 15 Grad, leichter Regen. Stuttgart ebenfalls leichter Regen und 17 Grad. Wiesbaden 16 Grad, wie immer zum Schluss, leichter Regen und windig. Und nun gucken wir mal, wo sind sie? Ah ja, hier, die Wetteraussichten, die wollten wir ja auch noch durchlesen. Entschuldigung, muss sein, ja? Raucherhusten loswerden. Was? Was für ein Raucherhusten? Gerlot raucht seit 10. Januar 1995 nicht mehr. Ich bin inzwischen schon länger nicht Raucher wie Raucher. Ich war. Norddeutschland. Viele Wolken und Regen an Nord- und Ostsee zunehmend stürmisch. Mitte wechselhaft mit Regen und Schauern, zeitweise auffrischender Nordwestwind. Süddeutschland verbreitet Regen, am Alpenrand länger anhaltender Dauerregen, vereinzelt Gewitter. Wind an der Nordsee, teils Sturmböen und 80 km/h, auch im Binnenland örtliche kräftige Böen. Die Temperaturen meist etwa 14 bis 20 Grad, im Südosten teilweise noch etwas wärmer. Der Deutsche Wetterdienst warnt heute insbesondere vor Sturm an den Küsten und Dauerregen im Alpenraum. So, heute ein bisschen länger gewesen. Ich musste mich erstmal an das neue Outfit gewöhnen, was der Kurt mir da geschickt hat. Ohne Vorwarnung hat er mir das geschickt. Das ist ein Wetterfrosch. Danke Kurt, bis morgen. Was hören wir jetzt Schönes? Na, alles wie angekündigt.
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0: Die Pet Shop Boys um 8:37, 7 Minuten nach 8:30 mit Always on My Mind. Jetzt hören wir was Schönes von der Münchner Freiheit, wo die Welt noch in Ordnung war. Sprich mit Stefan Zauner. Ne? Bis wir uns wiedersehen. Bitteschön.
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0: Schöne Nummer von der Münchner Freiheit, bis wir uns wiedersehen um 8 Uhr und 41 Minuten. Spielen wir noch einen kurzen und dann gucken wir uns mal an, wer heute Geburtstag hat. Mike Oldfield, sein Stück Arrival, ne? Das hat aber auch von sich gegeben. Hier bei Mike Oldfield ist das meines Erachtens sogar so ziemlich instrumental, ne? Gucken wir mal. Nee, gucken nicht. Wir sind ja im Radio. Also, hören wir mal.
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Schauen wir mal, wer heute am 8. Oktober Purzeltag hat. Bruno Mars, der US-amerikanische Sänger und Grammy-Preisträger, wird heute 41 Jahre alt. Des Weiteren Matt Damon, der US-amerikanische Schauspieler, wird heute 56 Jahre alt. Da haben wir doch noch einen bestimmt, ne? Da war doch noch wer? Hier, genau. Michael Dudikoff, der ebenfalls US-amerikanische Schauspieler, wird heute 72 Jahre alt. Der US-amerikanische Gitarrist Johnny Ramone, den haben wir vorige Stunde spielen lassen als Geburtstagsständchen, der hätte heute auch Geburtstag gehabt. Leider ist er 2004 im Alter von 55 Jahren gegangen. Der US-amerikanische Komiker und Schauspieler wird heute 83 Jahre alt. Siehste, musst du auch erstmal hinkriegen. Paul Hogan, der australische Schauspieler und Comedian, wird heute 87 Jahre alt. Und wen haben wir noch? Na klar, den deutschen Sänger und Komponist Wolfgang Ziegler. Der wird heute 43 geboren, Zeile verrutscht. 1943 geboren und wird 83 Jahre alt. Singen lassen wir ihn auch, und zwar mit einem seiner bekanntesten Songs, denke ich mal, Verdammt. Bitteschön.

0: Geburtstagskind des Tages, Wolfgang Ziegler. Und sein, ich denke mal, durchaus berühmtester Titel. Verdammt, nicht sein einziger, aber sein berühmtester. Wir haben es 8:52, 8 Minuten vor 9. Weil ich habe heute noch gar nicht gelästert, fällt mir ein. Ich habe heute ganz artig und anständig Sendung gemacht, ohne irgendwelche Politiker durch den Kakao zu ziehen. Das holen wir nach. Der Verkehrsminister, der hat jetzt wieder eine Nummer rausgezogen. Das gibt es gar nicht. Also, ich habe wirklich nichts gegen Wessis. Absolut nicht. Ihr könnt es mir glauben, ich habe sehr viele Freundschaften aus den alten und neuen Bundesländern. Gar kein Problem. Aber dass man da wieder jetzt zutage kam, nee. Die denken wirklich, wir Ossis sind alle mit Ländenschutz auf der Welt gekommen und hatten eine Trommel um den Hals und sind mit dem Ding um den Weihnachtsbaum gegangen, wa? Irgendwie. Mann. Diese sogenannten Neuerfindungen und Vorschläge, die der da gerade gemacht hat, die haben wir schon vor 50, 60 Jahren gehabt. Mann. Um was geht's? Ganz einfach. Beim Fahrschulauto ist oben L drauf, ne? Und wenn man dann die Fahrschule bestanden hat und ist dann als Fahranfänger losgefahren, hat man hinten in die Heckscheibe einen A reingemacht. Und in Hoffnung, dass man bei mitfühlenden Verkehrsteilnehmern, also die hinter ihnen fahren, dann so ein bisschen Vorsicht genießen kann. Und das war auch so. Wir Ossis haben dann Rücksicht genommen. Wir wussten, das ist ein Anfänger. Da kann man erstmal ein bisschen besonders Abstand halten, Vorsicht und nicht gleich ausflippen, wenn grün ist, der fährt nicht gleich los. Ne? Das war das Ziel. Das schlägt der jetzt vor. Ist. Nee. Wessis sind tatsächlich also wirklich absolut die Krönung. Nichts gegen meine westdeutschen Zuhörer hier, ja? Aber die westlichen Politiker, die erfinden jedes Mal das Fahrrad neu. Das hatten wir doch alle schon. Mann. Siehe, Abbiegefall, ja? Erstmal abschaffen, wa? Bauernhof, erstmal abschaffen. Ist ja scheiße, ist aus dem Osten. Alles, was aus dem Osten noch kommt, ist alles scheiße. Entschuldigung, das Wort, aber da könnte ich wirklich, also, nee. Ja, der Minister, ja. Vielleicht sollte er sich mal das A auf die Stirn machen.
1: Dieser Typ mit seiner Moderation macht mich noch völlig wahnsinnig.
0: Ein Song habe ich noch, bis ich euch Tschüss sage, beziehungsweise meine Sendung zu Ende geht. Jack Jersey und Sri Lanka, my Shangri-La. Ich mache wie immer einen Fisch und hau ab. Wie immer, Diener nach links, Diener nach rechts. Tschüss, ihr Lieben. Macht's Schmugge, euer Gernot aus dem wunderschönen Bergisch-Oderland. Ja.
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1: Tja, und wir legen natürlich hier gleich mal mit Bab, verdammt lang her.
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Ja, das war natürlich ein Musikwunsch hier, den ich erstmal suchen musste. Ich habe den nicht gleich gefunden. Aber hier hat sich einer gewünscht, kleiner grüner Kaktus, und zwar von Baskor Hart Remix.

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0: Ja, aber jetzt muss ich mal sagen, Freunde. Top. Du bist bei ihm. Liebe Hamburger, wie gesagt, lange nicht hier. Ich habe früher sehr oft den CCH-Auftritt gehabt. Es war immer eine ganz große Ehre, in dieser Stadt zu sein, weil es ist eigentlich, wenn ich ganz ehrlich bin, für mich allein von optischen hier der schönste Stadt in ganz Deutschland. Und ja, es ist so.
1: 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Ja, natürlich habe ich auch ein paar ältere Titel, die auch noch ganz gut ankommen. Und zwar hier Rocking Jukebox mit Storm in My Heart.

Tja, das klang fast wie Elvis, war es aber natürlich nicht. Aber hier habe ich natürlich auch Elvis, weil das war in meiner Wunschliste mit drin. Und zwar mit dem Titel Kiss Me Forever.

ja, hier haben wir natürlich einen Live-Musikwunsch reinbekommen. Selbstverständlich mache ich das auch für andere. Ja, also wenn ihr Wünsche habt, dann immer her damit. Am besten via WhatsApp, das geht bei mir immer am schnellsten. Ansonsten Brieftauben, naja, das lassen wir mal. Und der Briefträger hat sowieso Feierabend. Aber hier, Karat, der blaue Planet. Und das ist natürlich das Original aus dem Jahre 1982.

das ist zum Beispiel einer der vielen Titel, wo man zwischen den Zeilen lesen muss, gell? Wie zum Beispiel auch bei den Putis und so. Ja, ich habe dann hier natürlich noch den Schwanenkönig reinbekommen und ich spiele mal gleich hinten nach, weil doppelt hält besser. Natürlich auch von Karat.

Ja, Blümchen ist das hier mit Herz an Herz, und aber mit einer Remix-Version. Ja, sie möchte aber nicht mehr Blümchen genannt werden, sondern sie heißt Jasmin Wagner. Und da besteht sie eigentlich drauf. Aber wie gesagt, das hier lief nur unter Blümchen.

0: Ja, in meiner Wunschliste stand natürlich auch Unheilig drin. Übrigens, der ist wieder auf Tour, gell, nachdem er ein paar Jahre ausgesetzt hat. Und zwar am 19. November und am 20. November in Leipzig, am 21. in Bamberg und am 3. November in Bochum. Ja, nur so ein paar kleine Details hier mit seinem Titel So wie du warst.
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Ja, übrigens unheimlich heiß mit bürgerlichen Namen Bernd Heinrich Graf, gell? Und na, der hat natürlich auch ein paar neue Lieder gemacht. Die werde ich euch demnächst dann mal vorstellen in meiner nächsten Wunschsendung, weil da habe ich nämlich schon ein paar Wünsche gekriegt. Ja, hier geht's weiter hier mit Rocking Jukebox und Forever White You.

Ja, weiter geht's hier natürlich mit einem ganz interessanten Interpreten, und zwar Frank Duval, der auch für mehrere Krimis die Titelmusik gemacht hat. Und hier der Titel Give Me Your Love.

Tja, hier geht's natürlich weiter in meiner Playlist von euren Musikwünschen, die mir hier immer mal reinkommen oder beziehungsweise reingekommen sind, die ich dann immer meine Playlist mit reinsetze. Und unter anderem wird hier gewünscht Tommy T mit Only You and Me. Reimt sich sogar.

da hat mir doch ein Hörer gerade geschrieben, er hat zu spät zugeschaltet und ob ich dieses Lied nochmal spielen könnte. Na, selbstverständlich, ist doch kein Problem. Also spiele ich es nochmal, Rocking Jukebox mit Storm in My Heart.

Ja, ich glaube mal, dieses Lied wird wahrscheinlich so ein richtiger Ohrwurm. Ja, wir greifen dann mal wieder auf bis was Älteres zurück. Und zwar Karel Gott für Immer Jung. Ja, ist einer der Schlagerklassiker natürlich überhaupt, gell? Aber wie gesagt, für Immer Jung hat ihm auch nicht genützt. Irgendwann mal müssen wir alle gehen.

Das war natürlich die goldene Stimme aus Prag. Und weiter geht's hier mit René R. Tränen lügen nicht. Das Original ist natürlich von Michael Holm.

Das klingt natürlich ganz anders wie das Original, aber hier habe ich ein Original für euch in eurer Wunschbox, und zwar Elektra mit Nie zuvor.

Tja, hier ist natürlich wieder ein Musikwunsch reingekommen, und zwar wurde hier von Peter Schilling gewünscht den Major Tom, aber nicht in der Originalversion, sondern von DJ Red Black aufgemixt.

Tja, sorry, der ist mir leider irgendwo ein bisschen abgestürzt, aber machen wir da ja weiter mit einem Original von Smokey und Live Next to Trialist. Aber selbstverständlich werde ich den Titel nachholen in meiner nächsten Sendung.

Ja, Live-Musik im Mund habe ich noch kurz so vom Schluss reinbekommen, den will ich natürlich selbstverständlich gerne einfügen. Und zwar wurde hier gewünscht, Juliane Werding mit Sehnsucht ist unheilbar.

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0: wieder Musik von einem deutsch-französischen Tanzprojekt. French Affair 2000, ihr Hit. My Heart Goes Boom, La Di Da.
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0: Wir spielen heute die größten Dance-Tracks der Jahre 2000 bis 2004. Das hier ist eine sehr erfolgreiche Dance-Formation aus Großbritannien. Moloko 2000, The Time Is Now. You

Gleich geht's weiter mit den Dance Tracks des Jahres 2001. Hier ein letzter aus dem Jahre 2000. Hier ist Surreal und UT.

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1: Hallo und willkommen zurück auf deinem Lieblingssender. Wir spielen heute in diesem Soundtrack extra die besten Dance-Tracks aller Zeiten. 2001, ein absoluter Klassiker, Alcazar,

immer wieder ein Dancefloor-Filler. Alcazar aus Schweden. Klassiker. Crying at the Discotheque. Rui da Silva ist ein Musikproduzent und DJ aus Portugal. Hier ist er zusammen mit Cassandra. Ganz großer Hit 2001. Touch.

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1: Das war das Musikprojekt I.O. und der Titel Rapture, ein großer Hit 2001. Jetzt Musik aus Italien. Hier ist der Mixer Spiller, Gesang Sophie Alex Baxter. Sommerhit 2001, Spiller, Groove Jet, If This Ain't Love.

0: Noch ein DJ-Dance-Projekt war das aus Italien. 2001 auch dieser Titel ganz groß. DB Boulevard und Point of View.
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perfekte Tanzmusik im Radio. Sound Design. Happiness. Hier ist ein Soundtrack extra. Diesen Titel hier habe ich 2001 zum ersten Mal gespielt. Jetzt ist da ein absoluter Klassiker. Aus Dänemark, die Originalversion. Safri Duo, Play the Life, the Bongo Song.

der frühen 2000er Jahre heute im Radio in diesem Soundtrack Extra. 2001. Manny Hoffmann und seine Superman Lovers und Starlight. Wir haben noch Zeit für einen weiteren Dance-Track-Klassiker in dieser ersten Stunde aus dem Jahre 2001.

So klang die Tanzmusik 2001. Tolle Stimme. Louise Claire Marshall. Silicon Soul, das Projekt Right On. Und wir füllen die Stunde auf mit Musik von The Root aus Norwegen. Sandstorm.

0: Tube Thumping war für Chumbawamba, der britischen Alternativ-Rockband, ihr kommerziellster Hit. Ein Titel, der ein Welthit war, 1997. Übrigens, der US-amerikanische Sporthersteller Nike bot der Band 1,5 Millionen US-Dollar an, um den Song für eine Werbung für die Fußball-Weltmeisterschaft 1998 zu verwenden, was die Band allerdings ablehnte.
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nur noch sehr selten im Radio zu hören. Die Musik dieses großen US-Entertainers der frühen 70er Jahre, Ray Stevens. Ein Nummer 1-Hit 1970 für Ray Stevens. Everything is beautiful. 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

0: Erinnerungen an Brian Wilson, Lieder der Beach Boys. Erinnerungen an diese Version von den Beach Boys 1970, die Cottonfields.
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0: Hier ist einer der größten Hits der 50er Jahre von Bill Haley and the Comets.
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1981 hat mein Freund Wolfgang Roth, später der Moderator der WDR Schlagerrallye, und ich eine Einladung nach London zu BFBS, BFBS British Forces Radio, um deren Studios in London zu besichtigen. Tja, und dieser Titel hier, der lief damals wirklich aus allen Papplautsprechern. Der erste ganz große Hit für die Band Odyssey aus den USA.

Ein Dance-Klassiker aus dem Juli 1981, Odyssey. Aus New York City, erster Hit in Europa, Going Back to My Roots.

ein ganz, ganz rarer Oldie aus Großbritannien 1971 von Labi Siffre. Der war damals sehr angesagt in Großbritannien. Ein Hit damals, It Must Be Love. Du hast ein Soundtrack extra, Soundtrack All-Time Classics. Wir spielen Popmusik aus 60 Jahren Popgeschichte. 1969 hatte das Musical Hair Premiere. Und dieser Titel hier von einem gewissen Oliver, Musik natürlich aus dem Musical Hair, war Nummer 1 in den USA. Wir erinnern an Oliver, Good Morning Starshine.

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0: Jawohl, so klingen die 80er. You Love. Und jetzt kommt vor Tell me what you when. Und auch aus den 80ern so ein, ja, ein bisschen Rock, Pop, New Wave.
1: 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Viel Spaß!

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1: So, aber jetzt erstmal viel Spaß mit der folgenden Sendung.
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2: Sie hören die Radioreise mit Alexander Tauscher. Ich grüße Sie. Diesmal geht es auf Trüffeljagd durch Istrien. Wir sind unterwegs auf dem Weg des guten Geschmacks und suchen die teuren Knollen. Wir begleiten nämlich eine Trüffeljägerin mit ihrem Vierbeiner. Wir kosten leckere Trüffelgerichte und besuchen ein Trüffelfest. Ja, was gehört auch zum Trüffel? Das gute Öl. Wir treffen einen der besten Produzenten dieser Halbinsel, der schon als kleiner Junge vom Öl schwärmte. Ja, und auch guter Wein gehört zu Trüffelgerichten, erst recht, wenn wir auf Istrien sind. Ich freue mich unter anderem auf diese nette Trüffeljägerin.
3: Dragi slušatelji, dobar dan. Moje ime je Daniela Puh iz Natura Tartufi, a sada slušate jednu interesantnu priču o tartufima skupa sa Alexom sa Radija Putovanje.
2: Dobrodošli. Willkommen in Kroatien. Gleich geht unser Urlaub los. Heute immer mit dem guten Riecher, also dranbleiben.

0: dass es die Radioreise, die neue Horizonte öffnet und damit Reiselust wecken soll. Im Studio Alexander Tauscher, herzlich willkommen hier bei uns in dieser Show. Heute geht es um eine ganz besondere Knolle, eine ganz teure. Es ist nicht das Knöllchen, das der Polizeibeamte beim Falschparken verteilt. Nein, es geht um eine unterirdische Knolle, um einen Pilz. Es ist der teuerste und kulinarisch wertvollste Pilz, den es gibt. Der Trüffel. Ja, eine Trüffeljagd auf der kroatischen Halbinsel. Istrien steht auf dem Programm. Heute also der Urlaub mit dem besonders guten Riecher. Ja, die Gourmetküche ist ohne seine Hoheit undenkbar, ohne eben den Trüffel. Dieser Pilz in Form einer Kartoffel wächst an wenigen Orten in Istrien. An der Küste braucht man ihn gar nicht erst suchen, also da wird er nur serviert. Aber Trüffel wächst hier vor allem im Landesinneren, rund um Buzet zum Beispiel. Und da treffen wir die charmante Daniela Puh. Sie ist gerade im Herbst fast jeden Tag im Wald mit ihrem Vierbeiner, mit ihren Vierbeinern, muss man sagen, mit ihren Trüffelhunden. Nebenbei betreibt sie ein kleines Geschäft, in dem die Kunden vom frischen Trüffel bis hin zum Trüffel Öl alles kaufen können. Da kann man auch Trüffelgerichte verkosten. Und gleich neben dem Laden befinden sich, man hört es im Hintergrund, die Käfige der Hunde mit dem besonders guten Riecher.
1: My family here in Istria, it's working with truffles until 1932.
2: Meine Familie hier in Istrien arbeitet schon seit 1932 mit Trüffeln. Wir züchten keine Trüffel in Istrien, die wachsen alle in der Natur. Dafür braucht man einen Hund und wir trainieren unsere Trüffelhunde 3 Jahre lang.
1: At the beginning we put on our fingers a little bit of oil with truffles.
2: Am Anfang der Ausbildung tropfen wir auf unsere Finger etwas Trüffelöl. So kosten und fühlen auch die kleinen Welpen schon den Trüffel in der Milch auch. Wenn sie dann mit 1,5 oder 2 Monaten beginnen zu rennen, dann verstreuen wir kleine Brotecken auf dem Boden. Und wenn die Hunde sie finden, dann belohnen wir sie mit einem Leckerli. Ja, und dann legen wir die kleinen Brotstücke ins Gras. Das heißt also, die Hunde können die Stücke nicht sehen, sie müssen sie riechen.
1: So, after that, we put small pieces of bread in the grass. They cannot immediately see it. They have to use their nose. Later we start to dig a hole for about 5 centimeters deep. We put inside cheese with truffles.
2: Später graben wir Käse mit Trüffel so etwa 5 Zentimeter tief in den Boden. Und klar, das können die Hunde nicht sehen, sie können es nur riechen. Und wenn sie das riechen und graben, dann machen wir tsch, tsch. Das heißt, warte, die Hunde müssen warten. Dann nehmen wir den Käse raus, packen ihn ein in die Tasche und geben dem Hund ein Leckerli.
1: We take the cheese out, we put in our pocket and we give them a treat. After that we start to train them with such a deep hole for about 35 centimeters under the ground. We put inside bread with olive oil and truffles.
2: Im weiteren Training vergraben wir das Brot mit Olivenöl und Trüffel so etwa 35 cm tief im Boden. Wenn die Hunde es dann finden, dann lernen wir eben den Hunden, dass Stopp bedeutet. Und wenn wir sagen, weitersuchen, dann müssen sie weitersuchen. Ja, warum machen wir das? Weil eben in der Natur man nie weiß, wie tief der Trüffel liegt. Das können auch nur 2 Zentimeter sein, aber es können auch 30 bis 35 Zentimeter tief sein. Wir wollen eben nicht, dass unsere Hunde die Trüffel beschädigen.
1: Want that our dog damage the truffle. After 1 year of training of our dogs at home, we take them for the first time in the forest.
2: Nach einem Jahr Training hier bei uns auf dem Gelände nehmen wir die Hunde zum ersten Mal mit in den Wald. Sie gehen immer mit einem älteren Hund mit. Wenn der ältere Hund den Trüffel gefunden hat, dann sagen wir Stopp. Dann sagen wir Stopp und rufen den jüngeren Hund, damit er es selbst findet und die Arbeit zu Ende tut. Denn die Hunde mit einem Jahr, die finden zwar den Trüffel, aber sie sind noch nicht so sicher. Sie brauchen weitere 2 Jahre. Also nach insgesamt 3 Jahren haben wir einen guten Trüffeljagdhund.
1: So after 3 years we can say that you have a good truffle hunter dog.
3: Ein kleiner Hund kann der allerbeste Freund sein.
1: If he is not very good, we have here in Istria about 170 families from who we buy fresh truffles every day.
2: Wir kaufen täglich frischen Trüffel hinzu, zusätzlich, und das von insgesamt 170 Familien, die uns beliefern. Wenn einer unserer Hunde noch

0: so gut ist, dann geben wir ihn oft an ausgewählte Familien weiter, damit sie ihn weiter trainieren. Wir verkaufen ihn nicht, nein, wir geben ihn einfach in gute Hände. Und mein Mann Marco, ja, der den Trüffel oft einkauft, der hört ja oft von den Familien, die dann sagen, oh, weißt du Marco, dein Hund von damals ist jetzt unser bester Trüffelsucher.
1: Today is the best dog which we have. We are even offering here to our guests truffle hunting in the forest. So it's in offer to the whole year, so when people come here.
0: Unsere Gäste können mit uns auf Trüffeljagd in den Wald mitgehen. Das ist das ganze Jahr über möglich. So eine Tour dauert etwa eine Stunde. Manchmal haben wir Glück, die Hunde finden etwas, manchmal nicht, denn wir bieten eben Trüffeljagd an und keine Demonstration. Aber auch wenn wir nichts finden, unsere Gäste sind immer sehr zufrieden, weil sie das alles eben erleben, die Kommunikation zwischen mir und den Hunden und auch insgesamt, ja, wie die Hunde suchen, also ein Erlebnis.
1: How they are looking for truffles, how they are trying to find the truffles.
2: Es gibt Tage, da wünschte ich, ich wäre mein Hund.
0: Es gibt Tage, da wäre ich mein Hund. Denn mit diesem guten Riecher, da machen die Vierbeiner für ihre Herrchen das große Geschäft. Immerhin kostet das Kilo Trüffel oft mehrere tausend Euro.

0: Hier ist der Urlaub für Feinschmecker, die Trüffeljagd mit Alexander Tauscher in der Radioreise. Willkommen auf Istrien. Wir haben heute den Geruch einer kleinen, pikant riechenden Knolle in der Nase und folgen der Spur des Trüffels. Der wächst nur in wenigen Gebieten auf der Welt, in einigen Regionen Italiens, zum Beispiel auch Frankreichs, oder eben auf der kroatischen Halbinsel Istrien, ganz im Norden des Landes gelegen. Hier gibt es mehrere Gebiete, in denen der Knollenpilz seine Suchhunde erfreut. Es sind vor allem diese feuchten Eichenwälder rund um Motovun, Livada und Buzet. In Buzet ist Daniela Puh mit ihren Hunden auf der Suche nach dem schwarzen und dem weißen istrischen Trüffel, wobei der schwarze Trüffel noch etwas günstiger ist als der weiße. Daniela sagte mir, das ganze Jahr herrscht reges Treiben in den Wäldern. Immer wieder hört der Urlauber hier dieses Hundegebell aus den Wäldern, wobei nicht jedes Mal, wenn ein Hund bellt, hat er auch gleich einen Trüffel gefunden. Denn schön wär's für den Besitzer.
1: They have such a big price, even because the white truffles are growing only here in Istria or in Italy. And the whole world is eating white truffles.
0: Nun, der weiße Trüffel ist deswegen so teuer, weil er nur hier in Istrien wächst oder in Italien. Und die ganze Welt will weißen Trüffel essen. Ob in China, in den USA oder Kanada, in ganz Europa, in den guten Restaurants wird er verwendet.
1: Those truffles came from Istria or from Italy and that's it. We have about 500 truffle hunters, from whom we buy fresh truffles, and altogether it's even.
0: Wir haben auf Istrien etwa 500 Trüffeljäger, von denen wir frischen Trüffel beziehen, und diese etwa 170 Familien, die sich hier mit der Trüffelsuche beschäftigen, die haben, naja, ich schätze so 800 bis 1000 Suchhunde. Manche Familien haben nur einen Hund, andere zwei oder drei. Wir haben zum Beispiel fünf Hunde.
1: Two dogs, three dogs. For example, we have five truffle hunter dogs.
0: When they see people which they don't know, they always start to bark. Wenn sie zu uns auf den Hof kommen als Besucher, dann bellen die Hunde ordentlich, denn sie denken, sie sind Touristen, denen sie jetzt in den Wald zum Trüffel suchen ziehen. Ja, deswegen sind sie eben so aufgeregt.
1: This is why they are very exciting and they are barking because they want to go in the forest on truffle hunting.

0: My mother is a lady with more than 50 years of truffle hunting experience. In the season of white truffles, she goes always through the night.
1: Meine Mutter geht schon seit mehr als 50 Jahren auf Trüffeljagd. In der Saison des weißen Trüffel gibt sie nur nachts jagen. Nachts ist der Wald sehr ruhig, es gibt keine störenden Geräusche und so können sich die Hunde voll auf die Trüffeljagd konzentrieren. Meine Mutter beginnt dann so gegen Mitternacht und sie bleibt bis 7, 8 Uhr morgens im Wald. Wenn die Hunde von der Jagd zurückkommen, dann kochen wir für sie, jeden Tag. Wir geben denen keine Würfel oder so etwas, nein, sie kriegen jeden Tag ein warmes Essen. Ja, und dann gehen sie schlafen, sich ausruhen.
0: When they come back from the forest and then they go to sleep and rest.
2: Ist das nicht ein wunderschönes Leben, Herr Schmidt? Ich am Steuerrad und Sie daneben, Herr Schmidt. Ist die Welt nicht hübsch und groß und bunt? Herr Schmidt, Sie sind ein wirklich kluger Hund.
0: We teach them that they cannot eat the truffle, but until they are 6-7 years old.
1: Also prinzipiell erziehen wir die Hunde so, dass sie keine Trüffel essen dürfen. Aber bis sie so 6-7 Jahre alt sind, verstehen sie ja nicht alles. Und wenn sie da einen Trüffel finden und wir nicht Obacht geben, dann würden sie den Trüffel erfressen, ja? Deswegen müssen wir eben bei der Trüffeljagd immer die Hunde im Blick haben im Wald. Und eben auch beim Suchen nach dem Trüffel, wenn sie dann graben, müssen wir sagen, warte, warte. Dann gehen wir, prüfen, ob es ein Trüffel ist und packen den Trüffel ein. Denn sonst, ja, sonst würden sie klar die Chance nutzen und den Trüffel essen.
0: Sure, they will take a chance and eat it. They like it a bit. And it's important that they like.
1: Die Hunde lieben Trüffel. Es ist auch wichtig so, dass sie die Trüffel mögen, denn sonst würden sie sich nicht dafür interessieren. Sie würden nicht dem Geruch folgen und nicht suchen.
0: Like a truffle, then they will not be interesting to smell it, to find it and to dig it out.
3: Es gibt oberleckere Pilze, die sind teuer und versteckt. Das sind Trüffel in der Erde, reich wird, wer sie dort entdeckt.
0: France is tradition to go with the pigs. Here in Istria was never tradition to go with pigs, always with the dogs.
1: In Frankreich ist es üblich, mit Trüffelschweinen auf die Jagd zu gehen. Bei uns in Istrien war das nie so üblich, nur mit Hunden. Und wir müssen ja manchmal auch mit dem Auto ein Stück fahren, um in den anderen Wald zu kommen. Und es ist eben einfacher, die Hunde mitzunehmen, so auf die Rücksitzbank oder im Gepäckraum, Türe auf im Auto. Wenn sie ein Schwein hätten, ja, dann wäre das ein Problem, so ein Schwein zu transportieren. Dann stellen Sie sich vor, alle kommen mit dem Hund in den Wald, Sie kommen mit dem Schwein. Also, das wäre ein großes Chaos.
0: Imagine everybody has a dog, everybody comes with the dogs in the forest, and if you will come with a pig, then there will be a big mess.
1: Da schnüffeln diese Vierbeiner. Daniela Puh, die Goldschöpferin aus Istrien, sie setzt auf die Spürnasen ihrer Hunde. Rund um Livade sind ab und zu auch mal Trüffelschweine unterwegs, aber Trüffelschweine lassen sich eben nicht ganz so einfach im Auto mitnehmen. Und Trüffelschweine lieben den Trüffel genauso wie die Menschen, fressen auch gern mal so eine Knolle auf. Wenn man nicht schnell genug ist, dann hat eben der Vierbeiner einfach Schwein gehabt. Ja, was bleibt dann dem Besitzer dann noch zu sagen, außer eben, du Schwein?

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0: Wir sagen es laut, wir sagen es leise. Hier ist die Radioreise mit Alexander Tauscher. Heute sind wir sehr delikat unterwegs. Es dreht sich nämlich vieles um diesen kleinen, teuren Pilz. Wir folgen dem Trüffel auf der Halbinsel Istrien. Der Weg ist wie immer das Ziel. Ich habe kleine und große Geschichten rund um diese so teure Knolle gesammelt und kann sagen, ja, die beste Zeit, um frische, weiße Trüffel vor Ort zu genießen, ist einfach der Herbst. Ab September beginnt die Erntezeit für diesen weißen Trüffel. Wer etwas tiefer in den Geldbeutel greifen will oder wer von sich behauptet, ein Gourmet zu sein, der bekommt im Herbst köstliche Gerichte in den Trüffelfesten, ob nun in Buset, Mottowohn oder Livade. In Livade befindet sich eines der bekanntesten Trüffelrestaurants von Istrien, das Sigante. Hausherr ist ein gewisser Giancarlo Sigante, Trüffelhändler, Winzer und Olivenölproduzent aus Livade. Er gilt als Trüffelkönig in Istrien, denn er hatte einmal einen Trüffel gefunden, der 1,3 Kilogramm schwer ist. Der hat dann ihn auch finanziell zum König gemacht. Ja, lange noch vor seinen Wettbewerbern hatte Giancarlo beim Vermarkten des Trüffels die Nase vorn gehabt und hatte eben das elegante Trüffelrestaurant inmitten der pilzreichen Wälder des Mirna-Tals eröffnet. Einmal im Jahr steigt vor diesem Restaurant ein großes Trüffelfestival. Morena Matjas erzählt uns mehr darüber und die große, unvergessene Ella Fitzgerald serviert uns dazu beim Rundgang noch Savoy Truffle, weil ja schon die Beatles auf dieser Trüffeljagd waren, gibt es die natürlich auch noch im Original von den Pilzköpfen. Passt ja zum Trüffel.
1: We have a festival, Truffle Festival, and it's the longer Truffle Festival in the world, because we have 10 weekends the fair.
2: Unser Trüffelfestival ist das längste der Welt. Es geht jetzt über 10 Wochenenden. Das Festival läuft immer an Samstagen und Sonntagen und das in einem großen Zelt, eben über diese 10 Wochen nun. Früher waren es nur 7 Wochen, jetzt haben wir entschieden, es um 3 Wochen in den November zu verlängern.
1: Now we decided that it will be good to do another 3 weekends in November.
2: Der Produzenten kommen hier aus Istrien und die meisten davon sind kleine Produzenten mit diesen typischen istrischen Produkten.
1: Winemakers, olive oil makers, sausages, prosciutto makers, honey makers.
2: Hier finden Sie Winzer, Olivenölproduzenten, Produzenten auch des getrockneten Schinkens, Prosciutto. Wir haben Imker hier, einige Destillerien verkaufen und es wird ja auch selbstgemachte Pasta verkauft. Zum Beispiel Pasta mit Chili-Füllung oder mit Trüffelfüllung, mit Pilzen, einfach viele Produkte.
1: Chili inside, spinach inside, truffles inside, mushrooms, lots of things. All these products you cannot find in the shop because the people have the small factory. It's not factories, it's something they do at home.
2: Also all diese Produkte können Sie meistens nicht in einem normalen Laden kaufen, denn die Produzenten, die produzieren nicht in Fabriken, sondern machen alles zu Hause und verkaufen das nicht an Geschäfte. Vieles ist echt nicht im Laden zu finden und deswegen wissen die Menschen, dass man es hier bekommt.
1: Sometimes it's difficult to find this in a shop, but you lots of people know that they will find it here. We have a lot of tourists, especially during the first 4 or 5 weeks, because it's still September and it's still full of tourists on the coast.
2: Ja, viele Touristen kommen hierher, vor allem in den ersten 4, 5 Wochen, gerade im September, wenn noch viele Urlauber an der Küste sich erholen und zur Küste von Novigrad, das ist ja der kürzeste Weg von hier aus, aber auch von Pula zum Beispiel brauchen sie weniger als eine Stunde und Urlauber wollen ja manchmal etwas mehr erleben als nur eben den Strand.
1: So people sometimes want to do something more than going to swim. We have the truffle hunting demonstration every day 3 times, so always talking about Saturdays and Sundays.
2: Wir bieten hier auch eine Trüffeljagd als Vorführung an, 3-mal am Tag an den Wochenenden. Und dann können die Besucher in kleinen Gruppen in den Wald gehen und dort die Trüffeljagdhunde beobachten, denn viele Menschen wissen gar nicht, wie der Trüffel in der Natur aussieht, ja, unter der Erde.
1: Look like when they are under the ground. Livade is the center of these truffles because in Istria we have truffles just around Mottowohn. It's called Mottowohn Woods. And here the land is different than on the coast.
2: Livade ist das Zentrum der Trüffel, sonst auch so rund um Mottowun genannt, auch Mottowun-Wälder. Wir haben ja hier einen völlig anderen Boden als an der Küste. Der ist ideal für Pilze, weil es hier feuchter ist als an der Küste. An der Küste haben wir diesen roten Boden, hier ist er grau, also ideal, nicht nur für Trüffel, für alle Pilzarten. Wir haben ja diese Eichenbäume, dort gedeihen die Trüffel sehr, sehr gut, an den Wurzeln der Eichenbäume. Sie bilden eine Symbiose und diese Landschaft haben wir auf einer Fläche von 30, 40 Quadratkilometern rund um
1: Mottowun. So we have this just in 30, 40 square kilometers around Mottowun.
0: Die Eichenwälder im Norden von Istrien, sie beherbergen diese Schätze im Boden. Hunderte Menschen suchen da jedes Jahr mit Hilfe der Hunde diese Schätze. Diese kleinen Knollen, die kosten ein Vermögen. Satt machen sie nicht, aber vielleicht süchtig.

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2: Willkommen in der zweiten Stunde. Es ist die Radioreise, die Reiselust mit Alexander Tauscher.
3: Lasche!

0: Hier ist Rias. Riechen ist angesagt, nämlich auf der Trüffeljagd in Istrien. Eine Reise im Adria-Sektor. Wir sind im äußersten Norden von Kroatien. Alexander Tauscher mit der Radioreise. Urlauber können auf Istrien nicht so einfach selbst in den Wald gehen und danach Trüffel suchen. Das geht nur mit Lizenz. Und ohne Trüffelhund, mit dieser Spürnase, würde man auch unbedingt leer ausgehen. Der weiße Trüffel, der wächst vom Spätsommer bis zum Winteranfang. Er hat diesen exquisiten Geschmack und ein ausgeprägtes Aroma. Er ist der edelste und teuerste aller Trüffelarten und wird roh gegessen. Den schwarzen Trüffel findet man vor allem im Winter. Und das Gegenstück ist dann der Sommertrüffel. Er ist fast so groß wie ein Apfel und kommt häufiger vor. Deswegen ist der Sommertrüffel auch nicht ganz so teuer wie der schwarze oder eben auch der weiße Trüffel. Ich habe mir zwei Gläser gekauft. Einmal klein geraspelter Trüffel und einmal Trüffelpesto, so als Geschmacksnote für Nudeln zum Beispiel zu Hause. Die Trüffeljägerin Daniela Puh, die hat noch ein paar andere Vorschläge für Trüffelgerichte, denn sie bietet für Urlauber nicht nur die Trüffeljagd an. In ihrem kleinen Geschäft bereitet sie auch selbst kleine Trüffelgerichte zu. Auffällig an der Wand ist ein Riesenposter mit dem schwarzen Trüffelhund und den ganz treuen Augen.
1: The family tradition of truffle hunting it's since 1932. Now in the family I'm the only child, so
2: meine Familie geht ja schon seit 1932 auf Trüffeljagd. Ich bin das einzige Kind der

0: Käse. Ja, im Glas ist das Steinpilze mit weißem Trüffel, Champignons mit weißem und schwarzem Trüffel, Oliven mit Trüffel, Tomatensauce mit Trüffel, Schokolade mit Trüffel, Cookies mit Trüffel.
1: Olives with truffles, tomato sauce with truffles, chocolate with truffles, cookies with truffles. Three kinds of cheese, sheep cheese, goat cheese and...
0: Wir haben drei verschiedene Käsesorten mit Trüffel, zum Beispiel Schafskäse, Ziegenkäse oder auch den normalen Käse. Dann Salami mit Trüffel, Öl mit Trüffel, Nudeln mit Trüffel, Salz mit Trüffel. Wir haben auch Bier mit Trüffel, wir haben Grappa mit Trüffel, Taranolikör mit Trüffel. Also wirklich alle Produkte mit Trüffel.
1: Really all kinds of products with truffles. For now, we are the only one who has a beer with truffles. So it's a craft beer with 7.1% of alcohol.
0: Ja, wir sind bisher die Einzigen, die Bier mit Trüffel herstellen. Es ist ein Craft Beer mit 7,1% Alkohol. Es ist kein Bier, das man einfach so aus Durst trinkt. Nein, es ist ein Bier, das man im Weinglas trinkt, im Rotweinglas. Da trinkt man nur ein paar Schlucke, dazu ein gutes Stück Käse, ja, oder auch Schinken, Prosciutto, also sehr, sehr schmackhaft.
1: Old cheese or with some prosciutto. It's very, very delicious. So we go to brewery where they produce their craft beer, and together with them we produce their craft beer with our truffles. So we put the truffles in the beer.
0: Das Craft Beer wird in einer Brauerei gebraut. Dahin kommen wir mit unserem Trüffel, geben den Trüffel ins Bier. Das muss dann etwa 15 Tage lang im Bier sich entwickeln. Dann werden die Trüffel rausgenommen und das Bier muss nochmal 15 Tage im Fass lagern. Dann wird das Bier in den Flaschen abgefüllt.
1: And then they take the beer out and put in the bottles. I am with truffles every day, in the truffle smell every day, but I can say that I like truffles.
0: Ich habe den Trüffel jeden Tag, auch den Geruch, ja. Aber ich kann sagen, ich mag Trüffel sehr. Auch bei uns in der Familie essen wir 2-3 Mal in der Woche Trüffel.
1: Our meals on our tables 2-3 times a week. We eat truffles as well. The truffles are full of minerals and they are very good for skin.
0: Trüffel sind voller Mineralstoffe. Sie sind gut für die Haut. Auch in der Medizin werden sie verwendet, zum Beispiel in einer Creme mit schwarzem Trüffel. Das hilft vor allem Menschen, die eine zu starke Pigmentierung der Haut haben.
1: Very good for the people who has a problem with pigments.
0: Ja, solche Gesänge kann man nur anstimmen, wenn man genug Trüffel auf dem Teller hat. Jetzt kennen wir auch das Geheimnis der jungen Haut von Daniela, das Geheimnis ihrer ewigen Jugend, der Trüffel natürlich. Wir haben gleich noch gutes Öl, guten Wein und Schnaps mit Trüffel im Angebot der Radioreise. Uns geht es fast so, wie der Dichter Joachim Ringelnatz einmal sagte, Zitat, du altes Schwein im Trüffelbeet, weißt du auch stets, wie gut's dir geht? Wie immer an dieser Stelle, auf Weiterhören.

0: Richtet auf eure Lauscher, denn hier spricht der Tauscher. Der Alexander grüßt sie alle miteinander und wünscht auf diese Weise eine schöne Radioreise. Heute heißt es Schnüffel, Schnüffel, denn es geht um Trüffel, eine Trüffeljagd auf Istrien und das geruchsneutral durchs Ohr. Istrien ist im Sommer natürlich voller Badeurlauber. Doch wenn die letzten Badegäste im Oktober die Insel verlassen, dann kommen sehr oft die Feinschmecker, die Trüffelfreunde. Dabei werden Trüffelgerichte nicht nur in feinen Restaurants serviert, oft auch in einfachen Kornobars. Es sind diese sehr urigen Gastwirtschaften überall in Kroatien. Im Prinzip funktioniert Trüffel wie ein Parfum. Es versprüht gleich ein anderes Aroma. Es macht Speisen besser, auch die ganz einfachen. Das Prinzip lautet, je einfacher die Gerichte, desto besser kommt eben das Trüffelaroma zur Geltung. Ob auf einem Toast, über eine Eierspeise, zu Nudeln oder Risotto. Daniela hat mir sogar Vanilleeis mit Trüffel angeboten. Sie verkauft auch Trüffelschnaps, den bezieht sie von einer Destillerie namens Aura in Buzet. Es ist eine Destillerie mit einem angebauten großen Laden. Hier können Besucher auch gleich Schnäpse probieren und dazu wird immer auch ein kleiner Teller mit Schinken und Käse gereicht. Daniela Kramer ist hier die Verkäuferin, Nomada übersetzt, und zwei Besucher erzählen uns einmal, warum sie so gerne hier auf Istrien sind zur Trüffelzeit. Marianne und Darko, zwei Deutsch-Kroaten aus München.
1: Aura je jedna mala obiteljska firma koja se bavi proizvodnjom rakija, marmelada, čokolada, maslinovog ulja i octa.
2: Aura ist ein kleines Familiengeschäft. Wir produzieren hier Schnäpse, Marmeladen, Schokoladen mit Olivenöl, Essig und Olivenöl.
1: Sve se ovdje radi prirodno, bez umjetnih bojila, konzervansa, kako su nekad radile naše bake i djedovi.
2: Alles was wir hier produzieren ist ohne Konservanse, wie unsere Omas gemacht haben.
1: Aura, to je obiteljska firma koja već naraštajima, evo, nastalo ime od mame i tate. Mama se zove Aurelija, a tata Radenko, i tako je nastalo ime.
2: Aura ist geworden vom Name von Mutter und Vater. Aura heißt Aurelija und Radenko.
1: 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Karlićom tartufima, i mi u suradnji sa njima mi dajemo svoju, proizvodimo Aha. svoju rakiju i onda stavljamo tartufe unutra, tako da i onda ide pod njihovim imenom.
2: Wir benutzen unsere Schnaps und mit dem Trüffel.
1: Najtradicionalnije istarske rakije su Teranino, Biska i Medenica.
2: Also tradicionalnije iz Biska, also Mistelschnaps, Rotweinlikör und Honigschnaps.
1: I sa tim rakijama sa Medenicom i Teraninom stavljamo unutra i tartuf, kako bi bilo tradicionalno i istarske rakije sa tartufom. Ono.
2: Also diese Tradition, wir geben in diese Schnäpse Trüffel, dann bekommen wir diesen istrianischen Produkt.
1: Radimo marmeladu od maslačka, koja je neobična.
2: Wir machen Marmelade von Löwenzahn, also wir pflücken diese Blumen und machen wir Marmelade mit dem.
1: I također radimo za Naturu marmeladu sa smokvama i tartufima.
2: Wir machen auch Marmeladen von Feige und Trüffel zusammen.
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2: Ale diese wilde Pflanze, die Leute, sie pflücken das und kommen bei uns, wir zahlen ihnen und dann bekommen wir diese Pflanzen und so.
3: Und ist es in Istrien so, dass die Menschen noch selber auch sehr viel Marmelade herstellen, dass es so eine Tradition in Familien ist, dass man es noch macht? Oder eher nur für solche Großproduzenten?
1: Pa da, to je isto dio tradicije. Ljudi isto rade marmelade kući i rakije, i to je onako u tradiciji. Aha. Mi smo samo tu tradiciju spojili u posao.
2: Hier Leute machen das, das ist traditionell, machen Marmeladen, Schnäpse, aber wir haben ein Business gemacht.
1: Tako da zadovoljstvo to raditi, jer nam je to svima...
2: Wir machen das gern, das ist im Blut, so.
4: Wir wohnen mit einem Fuß quasi schon in Rovinj und pendeln zwischen Deutschland und Kroatien immer hin und her.
3: Was kaufen Sie denn hier, wenn Sie in Istrien sind?
5: Klassiker Olivenöl. Dann kaufen wir auch ganz gerne istrischen Wein. Und das ist jetzt unsere neue Bezugsquelle.
4: Käse auch. Schinken, sehr guten Schinken gibt es hier.
3: Diese Prosciutto.
4: Prosciutto, ja. Der ist sehr lecker. Dann Panzetta oder Speck, auch sehr gut irgendwie.
5: Trüffel natürlich. Trüffel. am Essen spart, der hat das Essen nicht verdient, ehrlich.
4: Genau. Heute zum Beispiel haben wir Glückanzee mit Trüffel gegessen, mit geraspelten Trüffel. Glückanzee ist so eine istrianische Nudelart. Das war sehr lecker und Steinpilze essen wir auch immer sehr gerne. Das ist auch gerade Saison hier.
3: Auch das Eis, hier gibt es also selbst auch den Eisbecher mit Trüffel geraspelt.
4: Ich habe es noch nicht probiert. Also Eis mit Trüffel, nee, das habe ich noch nicht probiert. Aber es soll es geben, ja. Habe ich noch nicht probiert, aber wäre mal eine Chance.
0: Vanilleeis mit ein paar Tropfen Trüffelöl. Damit könnte man jeden Gast zu Hause überraschen. Diesen Tipp gab mir Daniela noch mit auf den Weg.

0: Hier ist die Urlaubsgarantie für jeden Geldbeutel, die Radioreise, denn wir verreisen nur in Gedanken. Alexander Tauscher, diesmal auf Istrien. Istrien, es ist natürlich die Adria und die schönen Küstenstädte, die wir auf anderen Reisen besuchen. Wir schauen heute vornehmlich aufs gute Essen. Frischen Fisch, das Boskalinrind und tonnenweise Trüffel und natürlich auch die Olivenhaine. Ich habe einen sehr renommierten Olivenproduzenten des Landes besucht, der einst ganz klein begonnen hatte. Teddy Chevialon aus dem kleinen Ort Vodnjan, ganz im Süden von Istrien. Gemeinsam mit seinem Bruder Sandy betreibt er eine Olivenölfarm und produziert einige der besten Olivenöle im ganzen Land. Angefangen hat es eigentlich als verrückte Idee seines jüngeren Bruders Sandy, sagte er mir, denn der hatte mit 13 Jahren im Garten einfach so mal den ersten Olivenbaum gepflanzt. Inzwischen haben die beiden Brüder tausende Olivenbäume und exportieren ihr Öl in mehr als ein Dutzend Länder.
1: We started in 1997. Unfortunately, it was a bad year for us. We lose our father and grandfather in only 2 months. And my younger brother, at the age of just 13, planted 100 trees as a kind of monument for them, because at that time.
0: Wir begannen im Jahr 1997, ein unglückliches Jahr für uns. Wir verloren unseren Vater und Großvater innerhalb von 2 Monaten. Und mein Bruder pflanzte damals 100 Olivenbäume als Erinnerung. Denn bei uns in der Region ist der Olivenbaum ein heiliger Baum, also damals eher etwas Symbolisches. Heute haben wir 7500 Olivenbäume und wir betreuen weitere 3.500 Olivenbäume unserer Nachbarn. Das sind meistens ältere Menschen, die keine Kraft mehr haben, diese Bäume zu pflegen. Also das ist eine Art Kooperation.
1: 500 trees of our neighbors, mostly older families, they are not able to hold the land anymore, so it's a kind of cooperation. People in our city that are say, oh, these guys, the Kialong guys are completely crazy, that they maybe have some problems because they lose the father and grandfather so young, so maybe some healthy problems.
0: Ja, damals haben die Menschen in unserem Ort gesagt, oh je, die Jungs, die sind doch verrückt, ja, die sind vielleicht krank, ihr Vater ist verstorben, die haben ein psychisches Problem. Naja, sie haben uns beobachtet und so nach 5, 6 Jahren begannen sie uns zu kopieren. Ja, und heute sind wir sehr glücklich, denn wir helfen heute viel älteren Bauern, damit sie erfolgreich sind. Einige der Bauern sind auch unserer Kooperative beigetreten.
1: The idea was to make a top quality product for us, for our home, for our children.
0: Die Idee war damals, ein hochwertiges Öl für uns selbst zu produzieren, für unsere Kinder, weil wir ja viel Olivenöl benutzen. Denn bei mir zu Hause finden Sie immer eine Flasche Olivenöl und eine Flasche Wein auf dem Tisch. Olivenöl ist Teil unserer Kultur, ja. Und dann sahen wir, dass unser Öl so gut ankommt und so sind wir heute weltweit einer der Top-Produzenten. Wir nehmen an verschiedenen Wettbewerben in aller Welt teil und die Ergebnisse sind immer sehr gut.
1: Yes, now we are one of the top producers of the world. We send our olive oil on many competitions around the world, and always these results are very, very, very good. The taste and the smell depends on the harvest, on the year, so how was
0: Nun, der Geschmack und der Geruch des Öls hängen von der Ernte ab, vom Jahr, von den Sonnentagen, den Regentagen. Das sind also die saisonalen Faktoren. Aber was jedes gute Öl haben muss, sind Faktoren, die beim Kosten wichtig sind, beim Riechen. Also das Öl sollte grün sein, grün wie Gras, wie grüne Blätter. Das ist sehr wichtig. Es sollte fruchtig riechen. Es sollte richtig fruchtig daherkommen. Das Schlimmste, was passieren kann bei schlechten Ölen, dass sie ranzig riechen. Ranzig, wie man im Deutschen sagt. Ja, ranzig, so ein paar der Worte, die ich auf Deutsch kann.
1: The olive oil, one of the worst smell that you can find today in the olive oil, something that you find almost in 90% of bad olive oils today, is the rancid smell. I think in German you like to say ranzig. Yes, ranzig. This is one of the few words that I know in German. When you taste it, must be spicy and bitter. So spicy and so bitter that maybe after tasting you will start to cough and cry after.
0: Ja, wenn Sie das Olivenöl verkosten, dann sollte es würzig und bitter schmecken. Also so bitter, dass Sie vielleicht nach dem Probieren schreien. Ja, aber es ist nicht schlimm, denn im Essen spürt man diesen bitteren und würzigen Geschmack nicht so. Das ändert sich dann zu verschiedenen anderen Geschmacksrichtungen und Aromen.
1: On the food are changing into different tastes, into different aromas. So we put olive oil really on everything, starting with salads or, for example, I will tell you how I started the morning today.
0: Wir verwenden Olivenöl für wirklich alles, begonnen mit den Salaten oder wie ich heute den Tag begonnen habe, ein gekochtes Ei, etwas Salz, Pfeffer und Olivenöl. Meine Frau zum Beispiel, die gibt jeden Früh etwas Olivenöl in ihren Shake und wir verwenden es bei allen möglichen Vorspeisen auch, oder auch bei Suppen, Pilzsuppen zum Beispiel, eigentlich zu allen Sachen, die Sie essen, können Sie ein paar Tropfen Olivenöl geben. Meine Frau zum Beispiel, die mag gegrilltes Gemüse mit etwas Salz und Pfeffer und eben Olivenöl. Ich bevorzuge ein gegrilltes Steak,
2: gutes Steak vom Grill runternehmen, etwas Olivenöl, eine tolle Sache.
1: This is a perfect match. You can use it on every kind of dark chocolate cakes, for example, in a great Sacher torta or something.
2: Sie können das Öl auf allen möglichen dunklen Schokoladenkuchen nutzen, auf einer Torte, einem Schokosoufflé mit Olivenöl übergossen. Perfekt. Ja, klingt wie ein Kontrast, aber ist es nicht. Es ist eine gute Mischung, gerade auch bei süßen Dingen wie Schokolade oder Vanilleeis. Und das mit diesem würzigen, bitteren Olivenöl. Das ist immer
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2: Kein gutes Essen, kein Trüffel.

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2: Willkommen in der dritten und letzten Stunde. Die Radioreise mit Alexander Tauscher. Entdecken wir mit euch gemeinsam die Welt mit den Ohren.

0: Wir haben echt guten Geschmack, wenn es um Urlaub geht. Die Radioreise mit Alexander Tauscher auf einer Trüffelreise durch die kroatische Halbinsel Istrien. Schon die alten Römer, die hatten den Trüffel geschätzt. Sie glaubten damals, dass Trüffel nur wächst, weil der Gott Jupiter mit einem Blitz den Baumstamm einer Eiche traf. Weil der Jupiter wegen seiner sexuellen Aktivitäten bekannt war, wird der Trüffel deswegen auch seitdem als Aphrodisiakum betrachtet. Im Mittelalter kam der Trüffel auch an die europäischen Höfe. Und vor etwa 100 Jahren, da machte ein Restaurantbesitzer aus Italien den Trüffel und auch die Speisen aus Trüffel breiteren Kreisen bekannt. Zum Trüffel gehört natürlich auch guter Wein. Und davon gibt es auf Istrien sehr, sehr viel. Viel mehr noch als Trüffel und vor allem auch preisgünstiger als Trüffel. Petar Poleti zählt zu den Top-Winzern auf Istrien. Sein Weingut befindet sich am Rande der schönen historischen Stadt Višnjan. Auch dank seiner Arbeit kann der Wein aus Istrien sich inzwischen wieder mit anderen Spitzenweinen in Europa messen lassen.
1: Also in jugoslawischer Zeit, wir haben alle Wein gemacht. Sagen wir, Istrien ist eine Region, wo alle Leute schon von Tradition macht Wein. Klar, einige hat gemacht nur für selbe und einige hat gemacht zu verkaufen. Aber wie unsere Tourism ist immer stärker, schon in den 70er Jahren, die Leute hat angefangen zu machen mehr. Aber das war, sagen wir, eine einfache Wein, schlechte Qualität, kann man das ehrlich sagen. Nur in den 90er Jahren, wir haben zum ersten gelernt, die alte Wein, die haben wir gemacht, das war nicht eine gute Wein. Und dann wir haben angefangen zu machen, eine moderne und eine gute Weine.
0: Wie haben Sie das gelernt? Kamen da aus Österreich, aus Italien, Winzer, gaben Kurse, sind Sie in die Welt gereist?
1: Bei uns ist es gekommen aus Italien. Ich sage, das war nicht Winzer, aber das war normalerweise die Geschäfte, wo die haben verkauft, enologische Technologie.
0: Und in der Herstellung selbst, was hat man da verändert? Hat man früher getrickst mit Zutaten, mit Zucker, auch was nicht erlaubt ist? Oder was war der Unterschied zu jugoslawischen Zeiten?
1: Ja, war auch mit Zucker, weil der Wein hat sowieso einen niedrigen Preis. Und jetzt, Preis ist niedrig, aber man muss verdienen. So, das war ein Weg, wie zu finden, ein verdient. War nicht legal, aber...
0: Hat man dann auch die Weinrebenflächen hier ausgebaut? Nach der Wende ist es dann mehr geworden?
1: Ich kann sagen, wir haben damals gehabt 2 Hektar. Ein Maximum, was die Leute hat hier bei uns gehabt, das war nicht viel über 2 Hektar von Trauben. Alle Winzer. Heute, jeder seriöse Winzer hat mindestens 5.
0: Die bekannteste Marke, die man auch überall sieht und kaufen kann, ist Malvasia. Und da gibt es den Unterschied zwischen dem Z und dem S, weil einer ist ja nicht von hier, sondern aus Dalmatien. Klären Sie uns mal auf.
1: Also gibt es die Malvasia aus Istrien und gibt es Malvasia aus Dubrovnik. Die haben dieselbe Name, aber genetisch die sind nicht dieselbe Traube. Und Malvasia aus Dubrovnik ist ein bisschen süß, weil unsere Malvasia ist fast immer trocken. Auch in den Mengen, die Malvasia aus Istrien ist viel mehr in Mengen als Malvasia von Dubrovnik.
0: Und Malvasia von hier ist die meist angebaute Rebsorte?
1: Ja. Also ich denke, 60% von allen Trauben, was sind gebaut in Istrien, ist Malvasia.
0: Nur als Weiß oder auch als Rotwein?
1: Als Weiß.
0: Man trinkt ihn auch am häufigsten hier, selbst auch zu Fleisch, diesen Malvasia.
1: Ja, man trinkt fast mit alles. Trinkt Malvasia, ich selber trinke Malvasia fast mit alles.
0: Was glauben Sie, macht die Qualität aus? Wir hatten es ja eben, es ist ein sehr leichter Wein, also ohne dass er dünn ist, aber er ist sehr, sehr leicht bekömmlich.
1: Ja, leicht. Sagen wir, unser Klima macht nicht leichte Weine. Die Weine bei uns, die sind gut balanciert. Deswegen, man merkt nicht, ob das ist zu viel Zucker oder zu viel Alkohol am Ende oder Säure sind normalerweise niedrig. Sagen wir, unser Klima macht fast in jedem guten Jahr eine gute Balance

0: in Deutschland, in der Schweiz, in Österreich im Einkaufsregal?
1: Kommt auch, aber wenig. Sagen wir, in Zeit von Jugoslawien, das war ein paar große Firmas und die haben große Mengen. Aber jetzt gibt es viele kleine Firmas und niemand ist so groß zum Futtern eine Großmarkt.
0: Das heißt ja auch, Wein sollte man da trinken, wo er herkommt. Also da schmeckt er am besten, da wo er auch angebaut wird.
1: Ja, normalerweise ja, weil es ist nicht nur der Wein, es ist auch das Gefühl von, wo bist du im Moment, da hast du eine andere Feeling.
0: Wo bist du? Auf Istrien, auf einer Reise des guten Geschmacks.
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0: Gleiche Stelle, gleiche Welle, auf alle Fälle. Die Radioreise mit Alexander Tauscher grüßt diesmal aus Istrien. In der Zeit, in der ich auf Istrien war, im Herbst, da regnet es ab und zu mal. Regen braucht der Trüffel und Sonne eben der Wein. In Istrien scheint die Sonne pro Jahr laut Statistik rund 2400 Stunden. Also da sollte im Sommerhalbjahr für jeden Urlauber ausreichend viel Strahlung dabei sein. Im Winter und im Frühjahr sowie auch im Spätherbst regnet es öfter mal auf Istrien. Und dieses Klima ist für den Wein günstig und Wein ist ja ohnehin ein unbestreitbarer Bestandteil der Identität von Istrien. Wir sind weiter auf dem Weingut Poletti, dessen Geschichte Mitte des 19. Jahrhunderts begann. Damals kaufte der Großvater von seinem Schwiegervater ein Stück Land. Das Investment in Grund und Boden hat sich mehr als rentiert. Heute ist das Weingut mit seinen Weinreben und auch den Olivenbäumen bereits in der 6. Generation die Leidenschaft der Familie von Petar Poletti. Sie haben ja Ihr Weingut in der Nähe von Vižnjan, also eine der vielen Städte in Istrien, die so auf einem Hügel liegt. Sehr historisch auch, dieser Ort, Vižnjan.
1: Also in Vižnjan, wir wissen, die Leute schon fast 2000 Jahre macht Wein. Wir haben eine so schöne Lage. Wir sind 10 Kilometer von der Küste. Wir sind auf 250 Meter Höhe über das Meerspiegel. Und wir haben immer ein bisschen von diesem Wind. Schön.
0: Sie haben die perfekte Lage auch von der Sonne her, weil der Ort so auf dem Berg liegt. Sie haben also im Prinzip von früh bis abends die Sonne hier.
1: Also die Sonne ist bei uns von morgen bis spät abends. Das bedeutet ganzen Tag in die Sonne und macht wirklich schöne Konzentration von Zucker, was später ist Alkohol. Und bei uns, es gibt fast kein Wein unter 13 Volumenprozent.
0: Als wir gerade schon beim Prosciutto im Glas Wein saßen, sagten Sie mir, dass Sie schon lange im Weinbau tätig sind, aber jetzt es richtig als Hauptberuf machen. Zu jugoslawischen Zeiten hatten Sie noch andere Jobs.
1: Ja, damals, es war keine Zukunft am Land. Und ich habe uns auch immer in die Schule gesagt, ja, was willst du am Land machen? Du musst in Fabrik oder irgendwo etwas anderes machen. Es war kein Interesse zu machen, zu bleiben auf eigenen Grund. Und man war sofort ein bisschen dumm. Also wer ist heimgeblieben, das war ein bisschen dumm, war nicht alles in Ordnung mit. Wie alle anderen Leute, ich habe einen anderen Job. Ich war Reiseleiter von Beruf, wann der Krieg hat angefangen, mein Vater gestorben ist. Dann musste ich überlegen, was will ich machen in meinem Leben. In Zeit von Krieg in Kroatien, hier bei uns war gar nichts, aber keine Leute, keine Touristen, was bedeutet kein Verdienen. Oder arbeiten zu Hause oder im Ausland zu gehen.
0: Also eine weise Entscheidung, nicht nur eine patriotische, in der Heimat zu bleiben in schwieriger Zeit, auch eine weise, weil es hat sich ja gelohnt jetzt im Nachhinein. Sie haben ja etwas Großes aufgebaut.
1: Ja, hat mir gelohnt. Aber es war ganz schwer. Ich denke, wenn man hat eine richtige Idee, muss man diese Idee weiterführen. Nur mit richtigen Ideen kann man finden einen richtigen Job. Also ich liebe diesen Job. Ich bin auf die Grund von meinen Ur-Ur-Eltern und ich habe einen neuen Glanz gegeben zu die ganze Familie. Ne? Für mich, das ist das Maximum, was kann man machen.
0: Ihre ganze Familie arbeitet inzwischen auch hier mit auf dem Weingut?
1: Ja. Also ich habe drei Kinder, und meine Frau und wir sind alle beschäftigt hier. Alle muss arbeiten. Also die Kleine wenig und die Große viel, aber alle muss arbeiten.
0: Irgendwann wird es ja andersrum, dass sie weniger arbeiten müssen und die Kleineren dann hoffentlich mehr.
1: Ja. Aber ich habe angefangen zu arbeiten, seit ich bin 4, 5 Jahre alt. Was kann ich mit meiner Zeit machen? Ich denke, was heute fehlt bei den Leuten, die denken, die Kinder können wachsen ohne Arbeit. Die müssen lernen, wann die sind klein, wie zu machen und zu arbeiten mit Spaß.
0: Hatten Sie es da schwer, Ihre Kinder zu überzeugen, in diesem Beruf mit weiterzuarbeiten? Die hätten ja auch sagen können, ich möchte lieber irgendwie an der Börse spekulieren in Zagreb oder was anderes machen im Büro, als hier körperlich zu arbeiten.
1: Ja, bei uns muss man seine Hände immer brauchen und Intelligenz. Weil auch die Hände ohne Intelligenz geht nicht.
0: Gerade auch im Weinbau. Und nun gibt es ja auch Urlauber, die gerne zum Teil auch mithelfen wollen, aber auch Urlauber, die einfach nur auf dem Weinhof beim Winzer Urlaub machen wollen. Geht das bei Ihnen? Geht das generell in Istrien? Ist das schon sehr verbreitet, dieses Angebot?
1: Ja, das machen wir gerne. Wir haben auch ein Sommerhaus. Ja, die Leute kommen, aber glauben Sie mir, Besonderes in Zeit von der Weinlese. Wir sagen morgen, wir werden lesen, wann Sie möchten, kommen zu lesen. Ja, wir kommen gerne, wir kommen gerne, ja, wir kommen gerne. Und wir fangen an um 7, 8 Uhr morgens und ich komme um 10 Uhr und ich frage, möchten Sie heimkommen? Ja, danke schön. Also, verstehen Sie?
0: Also mal reinschnuppern ist okay, ja?
1: Also es war nur ein kräftiger Mann, also mit viel Kraft. Er hat das mit Lust gemacht, ganzen Tag. Und er war der Einzige. Alle anderen bis Mittag und dann heim.
0: Also dann lieber als Urlauber, wenn man dann doch entspannen will. Lieber nur Urlaub machen hier und den Wein genießen.
1: Also die Urlauber sind immer willkommen, wenn sie möchten das sehen. Die möchten sehen, wie das die Wein gemacht ist. Das immer. Die sind da, eine, zwei Stunden, die sehen die ganze, jeder Prozess, wie das ist. Das ist als Interesse. Aber sagen wir, das ist keine Vollstagarbeit. Das ist wirklich als Urlaub.
0: Weinlese ist kein Spaß, nein. Nur die Reblaus hat Spaß daran, weil sie meist unter Alkohol steht.
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0: Die Radioreise mit Alexander Tauscher geht langsam in die Schlussetappe. Heute Urlaub auf Malta. Ich muss zugeben, ich hatte mich vor der Abreise nach Malta aus Zeitgründen nicht so intensiv mit dem Land beschäftigen können. Ich dachte immer, die Sprache sei nah im Italienischen, aber als ich im Flugzeug war und die Ansage der Stewardess hörte, merkte ich, ja, das klingt sehr arabisch und so klingen auch die maltesischen Gesänge mehr arabisch als italienisch.
1: Alle, die Mittelmeer geherrscht haben, haben Malta erobert und haben den Stil und Charakter dieser Insel und ihren Bewohnern stark geprägt. Das merkt man in dem Aussehen der Menschen, die so typisch für die Leute aus dem Mittelmeerraumgebiet aussehen. Die Hälfte der Nachnamen ist italienischen, französischen, spanischen Ursprungs. Die andere Hälfte ist arabischen Ursprungs. Ja? Also eine wirklich Mischung. Ja? Die Araber, sie haben schon die Sprache geprägt, weil zum Beispiel die Phönizier brachten mit sich eine punische, eine semitische Sprache. Und bis heute gibt es noch in Maltesisch Sprache Kinderlieder, die identisch sind zu den Kinderliedern in heutigen Syrien und Libanon.
0: Die Sprache klingt wie ein Italienisch, was aber ziemlich ins Arabische abrutscht. Ja,
1: ja, guten Morgen ist Ilodwa Taiba, aber wir alle sagen Bonjour. Vielen Dank, grazie Hafna. Grazie, ne? Grazie. Hafna, arabischen Ursprungs. Bonsoir, guten Abend. Sacha, ein sehr schönes Wort. Gesundheit. Bleiben beim Anstoßen auf Ihre Gesundheit und als Abschied. Bleiben Sie gesund, bis zum Wiedersehen. Sacha. Bei dem Wort Willkommen, so ähnlich dem türkischen Merhaba, wir sagen Merhaba. Also, aber zum Beispiel Herrschaften, Signori, vom italienischen Signori.
0: Also wirklich die Mischung aus Italienisch, ja, und Arabisch?
1: Ja,
0: doch. Was ja ganz selten gibt, ist eine romanische Sprache mit einer arabischen.
1: Ja, schon. Und alles, was aus dem 20. Jahrhundert ist, das ist englischen Ursprungs und wird maltesisch ausgesprochen.
0: Okay. Wenn man diesen Gesang hier nur flüchtig hört, würde ich auch sagen, klingt italienisch, so eine Mischung auch aus Angelo Branduardi vielleicht, aber es ist eben maltesischer Gesang gewesen. Ja, was wir auf Malta noch nicht gesehen hatten, aber was man unbedingt sehen sollte, das erklärt uns nun noch Martin Frendo.
2: Zum Beispiel Witizuri, das ist ein Wassertal auch mit dieser Blue Grotto und das ist wirklich schön zu sehen, weil das ist wirklich unser typischer maltesischer Leben. Nach Witizuri gibt auch diese megalithischen Tempels auf Malta. Das sind in die Nähe dieses Nidra-Tempels. Was kann man auch hier sehen? Bezebuja. Bezebuja bedeutet das Loch, wo sie haben die Knochen vom Elefanten, Rhinoceros entdeckt. Und sie denken, dass durch die Ice Age, dass sie waren hier geblieben und gestorben. Weil Malta wirklich war ein Brücke zwischen Europa und Afrika. Das Land war Festland, wo die Tiere umlaufen können.
0: Wir waren ja auch an dem Punkt, der am südlichsten ist. Wir waren an den Felsklippen, am Leuchtturm und haben das Meer gesehen und uns vorgestellt, dass 200 Kilometer südlich Tunesien irgendwo ist.
2: Wir gehören diesem Plateau von Afrika. Aber durch unseren Einfluss mit so vielen Europäern, die hier gekommen sind, wir sind mehr europäisch.
0: Das merkt man ja auch, dass ihr so leidenschaftliche Fans des Eurovision Song Contest
2: ganz
0: seid.
2: Genau. Zum Beispiel diese Eurovision Song von Fußball. Die große Fans vom Fußball, dass die Malteser lieben Fußball gerne.
0: Auch beim Fußball ist Malta ein freundlicher Gastgeber und schenkt seinen Gästen schon mal ein Eigentor. Sage nicht ich, hatte einer unserer Gäste gesagt. Wer noch einmal durch Valletta laufen will, weil er eben den Schuss verpasst hat, kein Problem. Wir bieten wie immer die kostenfreie Urlaubsverlängerung an, zum Beispiel mit einer Radioreise, die heißt Malta Vegan. Da treffen wir dann auch noch einmal Sabine Attard. Wir haben Sendungen aus dem benachbarten Sizilien, aus Sardinien oder auch aus Marokko. Unter www.radioreise.de gibt es nämlich die Podcasts mit Bildern in den Blogs, radioreise.de und überall da, wo man auch auf Malta gute Podcasts hören kann. In Malta hört man ja viele, viele Sprachen dieser Welt, sicher auch die jetzt zum Abschied. Goodbye, au revoir, ciao, a wiederloge, hey, farewell, tschüss, bis wiederanja, shalom und salam alaikum und auf jeden Fall ayo. Und das nochmal untermalt von der Hymne. Ja, sie steht ja für Malta als Ort mitten in Europa, für alle Fans der Eurovision, nicht nur auf Malta.
3: Merħba f'Malta u nispera li narakom hawnhekk m'għandux.
1: Hallo, ich bin die Vishnia und das war die Radioreise mit Alex.
4: Hello everybody, we've had a wonderful tour. Radio travel with Alex and it's all gone well, they're all smiling and thank God they seem to have liked what they saw.
5: Viele Grüße aus Malta, mein Name ist Sabine Attard und ich grüße alle Radiohörer von Alex.
2: Mela, nishti inaugural kom l-ONET ismiħi Tajjeb, tisliet minn Malta. Grazzi tal-li għettisimaw dan il-program u inauguralkom li xi darba jkollkom l-opportunità li żuru l-gżejjer tagħna. Grazzi ħafna.
0: Na denn, bleiben Sie schön reisefreudig, meine Damen und Herren, denn es gibt noch mindestens 1000 Orte in dieser Welt zu entdecken. In diesem Sinn, wie immer, bis bald.
5: Und das war's auch schon wieder mit der Radioreise für heute. Wir hoffen, Sie haben sich heute treiben lassen und vielleicht sogar schon das nächste Ziel im Kopf. Wir reisen weiter. Bis dahin, gute Reise im Herzen und im Radio. Mehr Infos zur Sendung unter www.radioreise.de. Auf Weiterhören. Die Radioreise mit Alexander Tauscher. Here we go.

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2: Weiteren Radiostationen deutschlandweit. Ihr hört Ausgabe Nummer 203 und diese eröffnen wir mit Depeche Mode und ihrer 98er Single When I Lose Myself. Ich bin Christian Ohrens. Willkommen zurück an Bord.
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Depeche Mode und When I Lose Myself aus dem Jahr 1998. Damit herzlich willkommen zurück zu einer neuen Ausgabe eurer musikalischen Zeitreise zurück in die 90er auf eurem Lieblingssender zu Hause und auf über 50 weiteren Radiostationen deutschlandweit. Außerdem Infos zur Sendung findet ihr im Netz auf Facebook unter facebook.com/timedance.radioshow. Und die heutige Ausgabe ist wieder vollgepackt mit toller Musik. Unter anderem mit dabei sind Puff Daddy, Love Station, The Original, Masterboy, Party Animals, Shiley Low Noise, Scooter, Alice DJ, New Order oder Camouflage. Charttechnisch geht es heute zurück ins Jahr 1998. Es gibt heute keine Comedy, weil ich später einen Extended Remix eines sehr bekannten Songs für euch im Gepäck habe, der über 8 Minuten lang sein wird. Und wir schauen außerdem in der Rubrik Back to the Future mal, was der niederländische DJ und Produzent Charlie Low Noise heute so treibt. Weiter geht es jetzt allerdings erstmal mit No Doubt und ihrer Erfolgssingle Don't Speak. 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

0: gemeinsam mit Jimmy Page und Come With Me hier in der Albumversion aus dem Jahr 1998. Und dieser Song wird uns gleich auch noch einmal ganz kurz begegnen, nämlich bei der heutigen
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0: Und da schauen wir auf die Chartwoche vom 5. bis zum 11. Oktober 1998 und starten erstmal wie gewohnt mit den letzten 10 Platzierungen. Auf der 91 in der Vorwoche der 84 Dakota Moon mit She Knows. Auf der 92 in der Vorwoche die 89 Melanie B featuring Missy Elliott mit I Want You Back. Auf der 93 in der Vorwoche die 81, das klären wir gleich. Auf der 94 in der Vorwoche die 77 Fresh Paint und Schalalala. 50 Plätze abwärts ging es für Howard Carpendale und Mit dir verschwende ich meine Zeit in dieser Woche auf der 95. Die 96 neu dabei, Monica mit The First Night. Auf der 97 in der Vorwoche die 85, Madonna mit Drowned World. Auf der 98 in der Vorwoche die 93, Lenny Kravitz mit I Belong to You. Auf der 99 in der Vorwoche noch die 98, Will Smith und Just the Two of Us. Und auf der 100 neu dabei, The Wallflowers mit Heroes. Wir schauen auf die Top 10 in der Chartwoche vom 5. bis zum 11. Oktober 98. Auf der 10 in der Vorwoche die 8, Luna mit Bailando. Auf der 9 in der Vorwoche die 7, die Spice Girls mit Viva Forever. Auf der 8 in der Vorwoche die 10, unser heutiger Opener, Depeche Mode mit If I Lose Myself. Auf der 7 in der Vorwoche die 5, Joachim Witt und Peter Heppner mit Die Flut. Auf der 6 unverändert, Franka Potente mit Thomas D. mit Wish, komm zu mir. Auf der 5 in der Vorwoche die 3, eben gehört, Puff Daddy featuring Jimmy Page und Come With Me. Auf der 4 in der Vorwoche die 2, Faithless mit God is a DJ. Auf der 3, rauf von der 18, Oli P. mit Flugzeuge im Bauch. Auf der 2 in der Vorwoche die 4, Celine Dion gemeinsam mit den Bee Gees und Immortality. Und die 1 ist unverändert, Aerosmith mit I Don't Wanna Lose a Thing. Einen hatte ich gerade ausgelassen, und zwar war das die 93, in der Vorwoche noch die 81, Love Station und ihre Version des Womack & Womack Klassikers Teardrops. Das hören wir jetzt.

Ein Projekt namens The Original, und das war ihre Single I Love You Baby aus dem Jahr 1995. Hier ist der Timelance, eure musikalische Zeitreise zurück in die 90er, und wir machen weiter mit Masterboy und einer ihrer wohl bekanntesten Songs, nämlich

0: Dirty Animals mit Have You Ever Been Mellow hier im Flammern and Abraxas Mix. Die wohl bekannteste Version dieses Tracks. Und ohne den folgenden Mann hätte sich Happy Hardcore und Rave in den 90ern vielleicht ganz anders angehört.
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0: Wenn es neben so großen Namen wie Westbam oder Marusha einen Mann gab in den 90ern, der das Hardcore und Happy Hardcore-Genre maßgeblich geprägt hat, dann war das mit Abstand Charlie Lownoise. Und Charlie Lownoise ist seit einigen Jahren wieder sehr umtriebig und aktiv und produziert weiterhin fleißig Musik. Und damit kehrt er vor allem aktuell auch wieder zu seinen ursprünglichen musikalischen Wurzeln zurück. Das merkt man vor allem auch bei der Neuaufnahme eines älteren Happy Hardcore-Tracks aus den 90ern, den er jetzt gemeinsam mit dem DJ und Produzenten Gregor Lödahl aufgenommen hat. Hier ist Raver's Dream.

0: In der Rubrik Back to the Future hier im Time Dance hörten wir eine der letzten Singles von Charlie Lonois, hier gemeinsam mit Gregor Lydal und Raverstream. Und mehr von und über Charlie Lonois hört ihr dann Anfang Dezember. Da werde ich ihn nämlich zu Gast haben und er wird uns einiges über die Anfänge des Hardcore und Happy Hardcore hier im Time Dance erzählen.
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Diese Single aus dem Jahr 95 von Scooter ist leider ein bisschen untergegangen, neben Endless Summer, Move Your Ass und vor allem Hyper Hyper. Aber Friends erlebte 2011 ein kleines Revival, weil es in einer neu aufgelegten Fassung, nämlich in dem Kinofilm New Kids Turbo, verwendet wurde. Das waren Scooter mit Friends. Hier ist der Time Dance, eure musikalische Zeitreise zurück in die 90er. Und ich bin schon total aufgeregt, weil es gibt etwas Neues hier im Time Dance. Nein, nicht noch eine weitere Rubrik, sondern der Time Dance wird zweistündig. Ich komme dem Wunsch von euch nach. Viele haben mich bereits schon zu Beginn des Time Dance vor 4 Jahren angeschrieben und gesagt, hey, so eine Sendung verdient mehr Zeit und mehr Platz. Könnte man das nicht auf 2 Stunden ausweiten? Ich habe lang mit mir gehadert, wollte das Ganze ein bisschen beobachten, wie die Sendung weiter so ankommt und so weiter und so fort. Aber ab Dezember ist es soweit. Ab dem 7. Dezember, das ist ein Montag, wird der Time Dance auf 2 Stunden ausgeweitet. Das bedeutet noch mehr Platz und Spielraum für gute 90er Musik, noch mehr One-Hit-Wonder, noch mehr Extended-Remixe und Club-Mixe und vor allem auch noch mehr Raum für interessante Themen und spannende Gäste. Und einer meiner ersten Gäste wird dann in der Woche ab dem 7. Dezember besagter Charlie Lownoise sein. Ich freue mich drauf, ich hoffe, ihr auch. Wir machen jetzt erstmal weiter mit einem Dance-Pop-Klassiker aus dem Jahr 1999. Hier ist Alice DJ und Better Off Alone.

Vom Original ist ja nicht mehr ganz so viel übrig geblieben, aber man konnte es doch an einigen Stellen sehr gut heraushören, nämlich Blue Monday von New Order. Das war der 95er Hardfloor Remix, der zu dieser Zeit auf einigen Techno- und Rave-Samplern zu finden war. Und das war's für heute. Das war der Time Dance, eure musikalische Zeitreise zurück in die 90er auf eurem Lieblingssender und auf über 50 weiteren Radiostationen deutschlandweit. Infos zur Sendung findet ihr im Netz auf Facebook unter facebook.com/timedance.radioshow. Zum Abschluss der heutigen Ausgabe gibt es wieder etwas aus dem Bereich Indie und Alternative. Allerdings gibt es da eine Band, die sich so ein bisschen auf dem Grat zwischen kommerziellerem Pop und Synthie-Pop, aber auch den Bereich Indie und Elektro bewegte. Die Rede ist von Camouflage. Gerade auf ihrem 95er Album Spicecrackers entfernten sie sich von dem typischen kommerziell erfolgreichen Synthpop und New Wave Sound, mit dem sie Anfang der 80er Jahre bekannt wurden. Von diesem Album hören wir A Place in China. Das war der Time Dance. Macht's gut. Bis nächste Woche. Tschüss, sagt Christian Ohrens.

0: Liebe Kinder, gebt gut Acht, ich hab euch etwas mitgebracht.
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Ich begrüße euch alle zum Betttopferl. Am Mikrofon ist wieder euer Wiener Mädel und ich habe wieder jede Menge romantische Kuschelmusik für euch zusammengetragen. Ja, zwei Geburtstage, zwei Prominente feiern wir auch. Geburtstagstorte ist gebacken, die Kerzen stecken drauf, wir brauchen sie nur mehr anzünden. Und gegen Mitternacht gibt es wieder die mittlerweile traditionelle Mitternachtseinlage. Ja, ich begrüße alle meine Hörer auf den Radiosendern, auf der Alex und im Internet, wo immer ihr dabei seid. Freue mich, dass ihr mit dabei seid und mit mir ein bisschen die Seele baumeln lässt und den Stress vom Tag ein bisschen abputzt. Ja, und ich begrüße natürlich meine Hörer gebührend mit den Cosmetics und Hello Man, das kann ich nur all meinen Hörern zurufen.

Ja, und wenn ihr mit jemandem Streit habt, ich habe Gott sei Dank keinen Streit, aber auch manchmal kommt es vor, dass man sich streitet. Das kommt halt manches Mal vor, damit muss man leben. Aber Streit muss nicht sein. Die Gitte hat da ein recht wirksames Rezept dafür. Gitte, Streit muss nicht sein.

Ja, also wenn ihr Ärger am Hals habt, dann ist jetzt die Zeit abzuschalten, das zu vergessen und den Ärger weiter auf morgen zu verschieben oder am

besten ganz zu vergessen. Ich weiß, das geht nicht immer und das ist auch nicht immer leicht. Aber mit ein bisschen guten Willen geht das schon. Meghan Trainor habe ich als nächstes am Plattenteller und Scott Hoying. Und die sind jetzt sehr sensibel. Sensitiv.

Ja, die Gitte hat vorhin gesagt, Streit muss nicht sein. Wenn der Partner weg ist, dann kann man auch sehr schwer streiten, aber man vermisst ihn. Chris de Burgh, Missing You.

In den 80er, 90er war sie hoch im Kurs, jetzt ist sie leider schwer krank. Celine Dion. Und ich habe sie im Plattenteller mit I'm Alive.

Ja, und wir zünden die erste Geburtstagskerze an. Für eine Dame ist es. Am 24. September 1941 ist sie geboren in New York City in den USA und leider am 17. April 1998 in Tucson, Arizona, 56-jährig verstorben, Entschuldigung. Sie war die Frau an der Seite eines ganz, ganz, ganz berühmten Beatles, den Mädchenschwarm schlechthin, nämlich die Frau von Paul McCartney, Linda McCartney. Sie würde heute ihren 85. Geburtstag feiern. Sie hat an der Seite von Paul McCartney ihm nicht nur zur Seite gestanden, wie er bei den Beatles noch war oder wie die Beatles noch aktiv waren. Da hat sie in dieser Zeit hat sie ihm 4 Kinder geboren, also nicht nur in der Zeit der Beatles, sondern überhaupt, sie hat in ihrer Ehe 4 Kinder geboren: Stella McCartney, Edda McCartney, Mary McCartney und James McCartney. Und trotzdem haben die beiden immer noch Zeit gefunden, miteinander zu singen. Und Linda McCartney war nicht nur eine tolle Fotografin, sondern sie war auch eine tolle Sängerin. Und wir gratulieren posthum zum Geburtstag mit einem Song von ihr, Seaside Woman. Linda McCartney, alles Gute zum Geburtstag. Posthum, auf welcher Wolke du immer sitzt. Du hast deine Sache gut gemacht, du warst Paul eine gute Frau. Und er hat unter deinem Verlust auch sehr gelitten. Linda McCartney, Seaside Woman.

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3: Ja, und mit einem Ehepaar geht's weiter. Zumindest waren sie damals ein Ehepaar. In der Zwischenzeit sind sie längst getrennt und haben ihre eigenen Wege gegangen und haben sich dann noch einmal zu seiner Abschiedstour hier in gemeinsam auf die Tour gemacht, und da waren sie auch hier in Österreich, in Mörbisch, und ich war dabei. Ich bin stolz darauf, dass ich dabei war. Es war ein unvergesslicher Abend. Diese Seebühne, diese herrlichen Auftritte, diese ganzen italienischen Künstler, die da waren, da war alles da, was Rang und Namen hatte. Und natürlich auch das Hauptpaar Albano und Romina Bauer. Und für diese Tour sind sie noch einmal gemeinsam auf die Bühne gegangen. Albano und Romina Power habe ich jetzt allerdings aus jungen Jahren hier am Plattenteller mit Sentir Ti Amo.

Mit ein bisschen Street Country geht's weiter, nämlich dem Mark Miner. Er ist ja hier geboren, sein Vater ist Amerikaner und deshalb pendelt er immer wieder zwischen Österreich und Amerika. Und es fallen ihm dabei so wirklich tolle Hits ein, wie zum Beispiel Last Words.

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1: Jetzt schauen wir da ein bisschen zurück in der Zeit, ein bisschen sehr viel zurück in die 40er, 50er Jahre. Mache ich immer hin und wieder ganz gern, denn auch damals gab es tolle Künstler. Dass die Technik noch nicht so weit war wie heute, ist ein anderer Kaffee. Dafür können aber die Künstler nicht, sie haben es nicht verdient, in Vergessenheit geraten. Juppie Hesters, Johannes Hesters, der Charmeur der Bühne, den habe ich jetzt am Plattenteller mit Man müsste Klavier spielen können.

Ja, und das ist heute auch noch so. Leute, die Musik machen können, die haben mehr Glück bei den Frauen. Menschen oder Herren, die Herren, die Musik machen, auf die schauen die Mädels natürlich hinauf und bewundern sie und himmeln sie an. Das war in den 40ern so, das war in den 60ern so, das war in meiner Jugend so und das hat sich bis heute nicht geändert. Jetzt habe ich allerdings einen am Start, der Klavier spielen kann oder konnte. Floyd Grammer. Und Moments to Remember. Solche Momente gibt es immer wieder, an die man sich gerne zurückerinnert. Und Floyd Grammer hat es in Noten gepackt.

Ja, das ist der unvergleichbare Sound des Floyd Kramer. Noch jemand hat einen unvergleichbaren Sound, allerdings kommt der aus der Rock'n'Roll-Szene, aus der Rock-Szene, nämlich Fats Domino. Er hat mit seinem Sound wirklich eine eigene Sparte geprägt. Ja, und er hat auch Klavier spielen können und das sogar sehr gut. Fats Domino, Blueberry Hill.

Ja, der Traumboy, der Dreamboy der 70er Jahre, habe ich jetzt am Plattenteller, den David Cassidy. I think I love you.

Ja, und jetzt geht's mit vier Leuten weiter aus Schweden. 1976 haben sie den Song Contest gewonnen und von da an ging es bergsteil bergauf. Die Rede ist von ABBA. Und ja, ihr hört jetzt natürlich nicht Waterloo, den Sia-Song, sondern Eagle.

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2: Ja, wir schauen jetzt wieder ein bisschen über unsere Grenzen, nämlich nach Italien. Dort sitzt der Rocco Granato im Paradies und das besingt er. Rocco Granato, Paradiso.

einmal ein ganz anderer Rocco Granata, als wir ihn kennen. Ja, jetzt habe ich wieder einen Schwarm der 70er auf dem Plattenteller liegen. Wie haben wir nicht alle geschwärmt von ihm? Sein tolles Outfit, seine langen Haare, sein fetziges Outfit vor allem, hat uns so fasziniert. Und wir haben natürlich auf der Straße gesungen, was immer jetzt gerade aktuell war. Berühmt ist er geworden mit Genie Come Lately, hier zumindest bei uns in Österreich, in Wien. Und wir Mädels, wir haben natürlich das Lied auf der Straße gesungen, gepfiffen. Zu Hause ist es ständig gelaufen. Und dieser, pardon, dieser super knackige Albert West hat natürlich nur für mich gesungen. Nur, das haben sich Millionen Mädels auch gedacht. Albert West, Roses are red.

Ja, wir schauen wieder zurück, ein bisschen in die gute alte Zeit und feiern einen Geburtstag eines großen Komponisten. Am 24. September 2019, Entschuldigung, 1906 ist er geboren. 120 Jahre wäre er alt. Er ist geboren in Polen. Den Ort kann er nicht aussprechen, tut mir leid. Und er ist am 12. Juli 1988 in München, Deutschland, gestorben. 81-jährig, und in diesen 81 Jahren hat er uns viele, viele, viele tolle Melodien hinterlassen. Die Rede ist von Michel Jari. Er hat so viele wunderschöne Melodien geschrieben, die einfach nicht sterben dürfen, denke ich mal. Und mit einem seiner berühmtesten Songs gratulieren wir natürlich. Lolita wird ihn für ihn singen. Roter Mond.

Ja, vor diesen Melodien kann ich mich nur verbeugen. Mit Paola geht's weiter und Blue by You.

Ja, Blue by You. Und wenn wir schon bei der verliebten Musik sind oder bei der Liebe sind, in wie vielen Sprachen könnt ihr denn eigentlich Ich liebe dich sagen? Na, da gibt es doch einige, würde ich sagen. Ne? Auf Englisch, auf Französisch, auf Italienisch, das können wir alle, Deutsch sowieso. Und wie es auf der ganzen Welt heißt, überall wird es anders gesagt. Aber überall klingt es zärtlich. Ludwig Hirsch, ich liebe dich.

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Ja, so sagt man auf den verschiedenen Orten. Ich liebe dich. Bei uns in Wien heißt es, wie der Ludwig hier schon gesagt hat, ich stehe auf dich. Ja, da fallen mir eigentlich nur als Antwort die Streicheleinheiten auf, die wir alle, nach denen wir uns alle sehnen. Peter Cornelius, Streicheleinheiten, der verteilt sie nämlich.

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1: Ja, nach dem Prince of Darkness, das war nämlich der Ozzy Osbourne, habe ich jetzt den King of Rock'n'Roll am Plattenteller, den King schlechthin, Elvis Presley. It's now or never.

mit Butter Illich Pickel leite ich euch weit in der Nacht. Dranbleiben, unsere Mitternachtseinlage, meine Mitternachtseinlage ist schon in Sichtweite. Butter Illich, schwarze Madonna.

Ja, und es geht weiter in die Nacht. Nicht mehr lange bis zur Mitternachtsanlage dranbleiben. Ich habe mir da was einfallen lassen. The Archies, This is Love.

Ja, bevor es weitergeht, möchte ich noch ein Wort zu unserem Sendeprogramm sagen. Wenn ihr wissen wollt, womit wir euch unterhalten, dann schaut auf unsere Homepage, da ist von der ganzen Woche der Sendeplan drinnen. Könnt ihr immer schauen, wer moderiert, wer es wird gesendet, womit werde ich heute unterhalten. Ihr könnt aber auch natürlich auf Facebook auf unser Profil schauen. Auch da ist unser Sendeplan drinnen, da stelle ich ihn jeden Tag rein. Irgendwann so Mitternacht rum oder kurz nach Mitternacht. Und oder ihr sucht euch mein Profil Wiener Mädel. Wenn dann ein Foto auftaucht mit einer jungen Mama, die ein kleines Baby im Arm hält und vielleicht noch im Profilbild irgendwo versteckt, nicht im Bild selber, sondern am Profil, ein kleiner brauner Hund mit dabei ist, dann seid ihr richtig, dann seid ihr richtig bei mir. Und auch da steht der Sendeplan drinnen. Und bevor die Wogen höher schlagen, das hier bei uns in Österreich ist es ja gerade Thema Nummer 1. Dieses kleine Baby ist natürlich kein Baby mehr, das ist meine Tochter. Die ist längst erwachsen, hat selbst Familie und hat selbst dieses Profil aufgestellt und das Foto ausgesucht. Also nichts ist mit Kindern im Internet verbraten. Ja, was findet ihr noch auf unserer Homepage? Natürlich auch so die Neuigkeiten, was so den Radioclan umgibt. Und ihr findet auch die Fotos unserer Models, damit ihr seht, wer hinter dem Mikrofon eigentlich sitzt, welche, wem gehört die Stimme, die hinter diesem Mikrofon ist. Und ihr habt auch den Einstieg in unseren Chat. Seid ihr natürlich herzlich willkommen und könnt mit uns plaudern und unseren Freunden, die hier herinnen sind. Und über das Leben im Chat freuen wir uns natürlich immer. Und ihr kommt natürlich auch zur Wunschbox und da könnt ihr eure Wünsche dann bekannt geben. Und auch im Chat könnt ihr sie reinschreiben. Sofern wir können, werden wir natürlich gerne eure Wünsche erfüllen. Und jetzt geht's weiter mit Toni Christi. Don't go down Torino.

Ja, und bevor ich euch mit unserer Mitternachtseinlage noch auf eine kleine Reise einlade, so viel verrate ich euch, haben wir noch den Buddy Holly am Plattenteller mit Lonesome Tears.

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2: Ja, wir sind bei der Mitternachtseinlage angelangt. Es ist 23.48 Uhr, höchste Zeit für die Mitternachtseinlage, und ich lade euch hier zu einer Reise ein. Es ist Herbst, es ist Zeit für Städtereisen. Und naja, in welche Stadt wird das Wiener Mädel wohl am liebsten fahren? In meine Heimatstadt. Ich bin hier zu Hause, und Wien ist eine so wunderschöne Stadt, zu der ich euch wirklich herzlich einladen möchte, herzukommen, euch Wien anzuschauen, überhaupt jetzt im Herbst. Da ist Wien besonders schön. Die Bäume zeigen ihre prächtigsten Farben, und die Luft ist rein. Es ist auch nicht mehr so heiß und drückend, dass man, dass der Boden unter den Füßen glüht. Und musikalisch nehme ich euch jetzt ein bisschen mit nach Wien, stelle euch Wien vor, so die winzigen Gassen, die Musik, die Leute und ja auch den Dialekt natürlich. Viel Spaß bei der Mitternachtseinlage, wo es um Wien geht.
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Ich glaub, es sind 6 Stück. Meinst, dass wir noch alle haben? 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

0: Vorgängern für die Sendung, die sie gemacht haben, und wünsche euch natürlich einen schönen Modifier. Ja, und euch.
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bekommen habe und versucht habe, so halbwegs zusammenzustellen. Na, schauen wir mal, was da so alles in die Playlist reingekommen ist. Ja, sollt ihr natürlich ein Live-Musikvideo haben, dann könnt ihr mir gerne via WhatsApp schicken. Ich werde es dann selbstverständlich raussuchen und natürlich für euch auch spielen. Vorausgesetzt, ich habe sie. Gell? Ansonsten wünsche ich euch da viel Spaß allen angeschlossenen Rundfunkstationen, die hier mich mitziehen oder beziehungsweise mit streamen. Gell? Und ein Dankeschön an meine Vorgängerinnen und Vorgänger, die hier Musik gemacht haben in den jeweiligen Radios, den München natürlich einen schönen Mutti feiern. Ja, und auf geht's natürlich hier. Und zwar mit dem ersten Titel und habe ich hier Matthias Reim, Du bist mein Glück.

Eins noch wieder, natürlich, euer Scorby live on air hier aus dem schönen Thüringen. Ja, es hat gerade aufgehört zu pieseln, also das Wetter passt halbwegs, gell? Es könnte besser sein. Jo, ich bin natürlich heute wieder bei euch mit euren Musikwünschen, die ich im Laufe der Zeit

Tja, wie gesagt, auch so können Oldies präsentiert werden im neuen Mix. Es geht natürlich weiter hier mit die Flippers. Und zwar wurde von DJ Tioles das nochmal aufgemixt. Na, ruhig mal rein.

cool. Dann ist doch gleich noch ein Musikwunsch live bekommen, in der Zeit, wo dieser Titel lief von den Flippers. Natürlich noch einmal hier die Flippers und wir sagen Dankeschön für 40 Jahre. Ja, natürlich auch als Remix, ist ja klar.

Tja, hier habe ich jetzt für euch Master KG mit Jerusalem. Ja, das war ein sehr umstrittenes Lied gewesen. Warum, wisst ihr ja selber.

Ja, jetzt gehen wir mal das Ganze ein bisschen ruhiger an. Und zwar legen wir hier mal los mit Pussycat und Mississippi, aber hier mal als deutsche Version. Aber keine Angst, wir geben dann später wieder etwas Gas.

gesagt, hier habe ich noch einen Musikwunsch reinbekommen. Und den spiele ich natürlich selbstverständlich gern. Und zwar wurde hier gewünscht, der Biker mit Ostwind. Ja, Leibmusikwunsch mit ganz lieben Grüßen an alle Hörerinnen und Hörer.

Tja, weitermachen wir in meiner Playlist natürlich mit den Musikwünschen, die von euch rüberkamen im Laufe der Zeit. Und zwar Nana Muscuri wurde hier gewünscht. Ich lebe im Traum. Sorry, selbst bald sie mich versprochen, gell? Oder I have a dream.

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1: ja, und hier haben wir natürlich Ute Breitenberg, die Weimaranerin, die im Ruhestand inzwischen ist, aber hier mit ihrem letzten Lied jetzt erst recht.

so, ich als kleiner Fehler unterlaufen. Deswegen machen wir hier mal schnell weiter. Mit Matthias Raimund, Michel, du Idiot. Ja, natürlich auch ein Remix.

0: Tja, hier geht es natürlich weiter mit Nick P. und Bleak Weißer Adler. Natürlich auch als Remix, was sonst?
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habe ich doch gerade hier eine Nachricht gekriegt, warum ich das Lied von Sonja Liebig nicht ausgespielt habe. Ja, sorry, da war ein technisches Problem gewesen. Aber keine Angst, ich habe es nochmal in meine Playlist reingezogen. Aber vorher machen wir hier weiter mit Pansy und Flames of Love.

Tja, ja, man natürlich Bonnie Tyler mit Total Eclipse of the Heart. Ja, das natürlich auch mal als Remix, also nicht das Original.

ja weiter geht's hier mit einem Bühnenrentner, und zwar Wolfgang Petri. Sein Sohn macht natürlich seine Objekte weiter, das ist klar, und singt natürlich auch seine Musik. Aber hier, der Himmel brennt.

Ja, der Himmel brennt. Nein, natürlich nicht, weil draußen ist dunkel. Ja, weiter geht's hier mit Skellyweg und Stay By Me. Auch ein wunderschöner Musikwunsch, muss ich sagen.

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1: Ja, dieser Zug ist abgefahren, mein Timo, ja. Aber in Bezug nehmend auf den Musikwunsch, den ich vorher abbrechen musste, natürlich nicht, weil selbstverständlich werde ich den danach spielen.

Tja, da ist eine kleine Beschwerde, warum ich das Lied nicht gespielt habe oder beziehungsweise abgebrochen habe. Hier ist es natürlich selbstverständlich für dich. Und natürlich mit ganz lieben Grüßen an alle Hörerinnen und Hörer. Sonja Liebig wurde hier gewünscht, können diese Augen lügen.

hat einer geschrieben, hammergeile Sendung, Scorpi. Ja, Dankeschön erstmal. Aber wie gesagt, die Sendung stellt ihr zusammen. Ihr schickt mir eure Hörerwünsche und ich versuche, das Beste draus zu machen. Das Einzige, was ich mache, ist diese Sendung moderieren. Ansonsten kommt alles von eurer Seite her. Jo, dann machen wir hier gleich weiter mit Kaoma und Lambada. Aber mal

kannte ich in dieser Version eigentlich noch gar nicht, aber klingt gar nicht mehr schlecht. Gut, machen wir hier weiter mit eurem Musikwünschen. Und zwar wurde ihr gewünscht DJ Tobi and Fresh mit Feiern, Tanzen, Glücklich sein. Ja, das wünsche ich natürlich allen.

Ja, hier habe ich noch meinen Musikwunsch reinbekommen. Ja, selbstverständlich spiele ich den gerne, weil es ist auch so meine Musikrichtung. Und zwar Skellyweg wurde hier nochmal gewünscht mit It's Your Love.

0: Lieblingslied. Sein Lied?
1: Tja, ja, man, natürlich, Roger Whittaker. Ja, aber mal in einer ganz anderen Form. Und zwar hier mit DJ Herzbeat. Und zwar mit dem Titel Alponie. Ein ganz bekannter Titel übrigens. Oh.

hören wir natürlich die Pansies nochmal, und zwar mit Lion Russ im Duett, und zwar I Want a Rainbow. Ja, wie gesagt, ich habe den Regenbogen auch noch nicht gefunden.

Ciao, und da es gewünscht wurde, habe ich das natürlich gleich nochmal im Doppelpack drin, und zwar Fancy mit Slice Me Nice. Und ja, hier als Italo-Remix

so langsam aber sicher geht meine Sendezeit zu Ende, aber ein bisschen was habe ich natürlich noch für euch. Unter anderem hier ein Musikwunsch. Und zwar wurde hier gewünscht, Jasmin, schenk mir keine Rosen. Ja, übrigens, super Wunsch, muss ich ganz ehrlich sagen.

0: Ja, hier haben wir nochmal Matthias Reim und Michel. Du Idiot.
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0: Sie schimpfen sich wahrscheinlich immer gerne gemeinsam.

0: Dankeschön.
1: Ciao, natürlich sagt auch der Scovi Dankeschön für die zahlreichen Hörer, die hier zugelauscht haben. Ja, und wie gesagt, ich wünsche euch natürlich dann einen schönen Feierabend oder wie gesagt, nein, wer noch etwas länger lauschen möchte, der kann natürlich hier weiterhin dranbleiben an den jeweiligen Radios, weil nach mir folgen natürlich auch noch Moderatorinnen und Moderatoren, die euch weiter durch den Abend begleiten werden, beziehungsweise durch die Nacht, weil solche Nachteulen gibt es bei uns natürlich auch. Ja, in dem Sinne sage ich dann mal Tschüssi und Goodbye. Hier war euer Scorby aus dem schönen Thüringen. Ja, wiederhören könnt ihr mich natürlich am Dienstag 18 bis 20 Uhr mit Country Time und natürlich am Donnerstag wieder mit euren Wunschtiteln. Ja, und die habe ich selbstverständlich schon zusammengesucht im Vorfeld. Also die Sendung ist schon fest. Also bis dahin sage ich dann mal Ciao, ciao und Goodbye.

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0: Splitter, Damon Salem, euch neu aus dem ersten Rekord. Jetzt kommt was Neues aus der DJ-Playlist von PTE.
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Danach habe ich jetzt Tandapromo mit Sehnsucht und Schmerz. Begrüßt natürlich alle neu zugeschalteten Hörer hier zu meiner Sendung. Am Mic ist natürlich eure Anna.

0: geht es hier weiter mit Jennifer Lopez, Pitbull, Wonderfloor?
1: J-Lo.

Meine Sendezeit geht jetzt langsam hiermit zu Ende. Ich bedanke mich ganz recht herzlich fürs Zuhören. Mich könnt ihr wiederhören, entweder als Vertretung oder zu meiner Festsendung. Meine nächste Sendung ist am Samstag ab 18 Uhr.

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Ich begrüße euch herzlich zum Betthupferl. Ja, Mikrofon ist wieder euer Wiener Mädel. Ich freue mich, dass ihr mit dabei seid und mit mir ein bisschen mit romantischer Musik die Seele baumeln lasst. Ich habe wieder jede Menge Kuschelmusik zusammengetragen für euch. Natürlich auch schwungvolle Musik, denn so spät ist es ja noch nicht. Es ist ja erst 10 Uhr. Und so lasse ich mit euch den Abend gemütlich ausklingen. Vergesst mal den Stress, der am ganzen Tag war, und genießen wir die wunderschönen Abendstunden, die Spätsommertage bzw. die Frühherbsttage, die ja die wärmsten eigentlich sind seit Aufzeichnung, zumindest hier in Wien. Die wärmsten sind seit Aufzeichnung der Temperaturen des Wetters. Ja, aber jetzt soll es angeblich ja kalt werden. Aber nicht bei uns. Bei uns bleibt es kuschelig natürlich mit Kuschelmusik, mit gemütlicher Musik, romantischer Musik. Ja, Geburtstage haben wir natürlich auch wieder einige dabei. War heute fleißig, habe eine große Geburtstagstorte gebacken. Und ja, die feiert man natürlich auch. Mit dabei gibt es natürlich auch später wieder die mittlerweile traditionelle Mitternachtseinlage. Da habe ich mir wieder was einfallen lassen. Passend zur jetzigen Zeit, zum Datum. Und ja, bei uns geht es hier jetzt einmal weiter mit Josh Henderson und Lotta Love.

Es wird ein bisschen gemütlicher, jetzt wird man ein bisschen langsamer. Wir steigen ein in französische Chansons. Der Spatz aus Paris hat man sie genannt, die Edith Piaf, La Vie en Rose.

Ja, sie hatte schon wunderbare Lieder, die sie uns geschenkt hat. Wunderbare Chansons. Bobby Darin, Beautiful Things, den hören wir als nächstes.

Ja, und jetzt habe ich den Meister des Country am Plattenteller liegen. Er hat so ziemlich alles gesungen. Er hat Country gesungen, er hat Gospel gesungen. Er hat alles, was so zu seiner Stimme und zu seinem Sound passte, gesungen. Die Rede ist von Johnny Cash. Ein wirklich ganz, ganz großer. Give me love to Rose, Johnny Cash.

Ja, und wir kommen zu unserem ersten Geburtstagskind. Wir zünden die erste Geburtstagskerze an. Und zwar für Johnny Ramone. Er war seines Zeichens ein Gitarrist. Ein 55 Jahre ist alt geworden. Am 8. Oktober 1948 ist er geboren. Und am 15. September 2004 hat er die Welt verlassen. Und ja, er war ein Gitarrist. Und zwar vom Feinsten. Er wurde als John Cummings in Long Island in New York geboren und wuchs in Queens auf. Er wurde streng und diszipliniert erzogen und das hat den Johnny, den kleinen Johnny, geprägt und hat ihn in seiner Führungsrolle bei den Ramones dann unterstützt. Mitte der 60er hat er in einer Schülerband begonnen, Tangerine Puppets hießen die, und da hat er den Bass gespielt und später dann als Tommy Ramone das Schlagzeug. Er hat die Ramones gegründet, hat ihnen den Namen auch gegeben und hat viele, viele tolle Songs mit ihnen geschaffen. Wir gratulieren jetzt mit I Love You den Ramones. Dem Johnny Ramone natürlich. Spielen tun's die Ramones. I Love You.

Ja, wir waren mit Johnny Cash schon ein bisschen in der Country-Musik drinnen und wir bleiben noch ein bisschen in der Country-Musik. Nämlich mit dem großartigen Billy Ray Cyrus und Achy Breaky Heart.

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1: Ja, mit den großen bösen John geht's weiter. Jimmy Dean, Big Bad John.
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Ja, wir feiern den 87. Geburtstag eines Schauspielers. Warum stelle ich ihn in einer Musik oder nenne ich ihn in einer Musiksendung? Er hat zwar selber nicht gesungen, soviel ich weiß. Am 8. Oktober 1939 ist er geboren in Lightning Ridge in Australien. Er ist ein Australier. Er ist ein Australier geblieben, ist er immer noch. Er war verheiratet mit Linda Koslowski und jetzt klingelt es vielleicht bei manchen. Warum ich ihn feiere. Er ist ein Hans Dampf in allen Gassen. Er hat vieles gemacht. Er hat in verschiedenen Jobs versucht, Geld zu verdienen. Darunter auch Chauffeur, Boxer und Monteur. Und das kam in seinen Filmen natürlich immer wieder zum Vorschein. Seine berühmteste Serie war der Crocodile Dundee. Mit dem ist er wirklich weltweit berühmt geworden. Er ist der Crocodile Dundee, besser hätte man gar nicht finden können. Die Rede ist von Paul Logan. Mit diesen Crocodiles-Filmen ist er wirklich in der ganzen Welt berühmt geworden. Und der erste Film, den er überhaupt gemacht hat, war Crocodile Dundee, ein Krokodil zum Küssen. Und damit ist er sofort schlagartig hat er einen Kinoerfolg gelandet wie kein anderer. 1985 wurde er zum Australier des Jahres genannt und ernannt und erhielt den Orden of Australia. Für Crocodile Dundee wurde er mit dem Golden Globe ausgezeichnet und für den Oscar nominiert. Und 1987 hat er dann sogar selbst die Oscar-Verleihung moderiert. Ja, zwei Filme gab es von Crocodile Dundee. Ich kenne sie beide in- und auswendig. Das ist einer dieser Filme, die, egal wie oft sie gezeigt werden, ein absolutes Muss, den muss man sich anschauen, denn seine Art, diesen Krokodil Dundee darzustellen, ist einzigartig. Diese lässige, überlegene Art, einfach großartig. Ja, diese Krokodil Dundee Filme haben natürlich eine Melodie begleitet, vor allem bei den ersten Filmen. Geschrieben hat diese Melodie Pete Best. Und er hat auch mit diesem Song oder mit dieser Filmmelodie ebenfalls einen Haupttreffer gelandet. Und genau dieses Stück hören wir jetzt, nämlich den Crocodile Dundee Soundtrack von Pete Best. Damit gratulieren wir natürlich den Paul Logan zu seinem Geburtstag.

Ja, aber noch jemand hat vom Erfolg dieser Filme mitpartizipiert, nämlich die Gruppe Mental as Anything. Denn jener Song, der in diesen Filmen auch zu hören war, war Live It Up. Und sie sind auch mit diesem Song schlagartig berühmt geworden, bekannt geworden weltweit. Sie haben mitpartizipiert, sie sind in den Charts damit gelandet und zwar nicht nur einmal, sondern mehrmals. Und ein großartiger Song, der sich diesen Erfolg natürlich verdient hat. Mental as Anything, Live It Up.

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1: Ja, ich bin überzeugt davon, die Schlagerkenner kennen diese Melodie auf jeden Fall. Mit der New Vaudeville Band geht's weiter und einer wunderbaren Instrumentalnummer, Winchester.

Als Brunnenbrunner sind die zwei Brüder bekannt geworden und berühmt geworden. Und ja, dann hat der eine die Simone getroffen und hat sich dann von seinem Bruder getrennt. Keine Sorge, die Trennung ging in Frieden, es gab keinen Streit. Und hat als zuerst einmal als Charlie Brunner alleine weitergemacht. Und so einen Charlie Brunner, genau diesen Charlie Brunner habe ich als Plattenteller. Was immer du tust.

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1: Ja, genau. Ein ist zwar kein Sommerhit, der Sommer ist vorbei. Nämlich der nächste Hit. Wir greifen zurück in der Zeit, weit zurück zu dem Gerhard Wendland. Und dreh dich noch einmal um.

Ja, dieser Song kam auch in einem Film vor, nämlich das Spukschloss im Spessart. Und da tönten diese Klänge aus dem Radio. Mit Pet Boone geht's weiter. Don't forbid me.

Und mit den Kinderfragen geht es weiter. Ihr wisst ja, es gibt keine Sendung, wenn das Wiener Mikrofon ist, ohne den King. Elvis Presley kennt Falling in Love.

Ein wunderbarer Song mit einer wunderbaren Stimme vorgetragen, Elvis Presley. Mit Arthur Presok geht's weiter und der träumt jetzt geheime Träume. Na, wollen wir doch ein bisschen mit ihm träumen. Secret Love.

auch ein Song, den auch die große Doris D. sehr einzigartig präsentiert hat. Mit The House Martins geht's weiter und ja, jetzt geht's mit einem legendären Auto weiter, nämlich dem Caravan of Love.

Ja, als Kind hat er seine Karriere begonnen, hat da große Erfolge gefeiert und er ist einer der wenigen Kinder, die nach der Kinderzeit an diese Karriere anschließen konnten. Der Kurt Elsasser, von dem ist die Rede, nämlich ich habe ihn jetzt mit Lisa Marie für euch.

Und wir kommen zum letzten Geburtstag des heutigen Abends. Am 8. Oktober 1943 ist er in Rostock geboren und war ein großer DDR-Künstler. In der DDR war natürlich bekannt, über die Grenzen des Ostens eigentlich eher weniger. War ja auch nicht so leicht, ist ja nicht so einfach gegangen. Und dennoch hat er es geschafft, 1987 mit dem Lied Verdammt auch über diesen eisernen Vorhang hinaus bekannt zu werden. Die Rede ist von Wolfgang Ziegler. 83 Jahre wird er heute alt und dazu gratulieren wir natürlich herzlichst. Ja, wir haben jetzt nicht diesen Song am Plattenteller, sondern wir haben einen, der hier schon bekannt wurde, als er ihn gebracht hat, nämlich da waren die Grenzen schon offen. Da gab es den eisernen Vorhang, zumindest die Teilung Deutschlands nicht mehr, nämlich Das Beste an mir. Wolfgang Ziegler.

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3: Ja, und bei mir sind sie gerade vorbeigeritten, nämlich die Riders in the Sky. Und ja, die Zeit passt auch, 23.31 Uhr. Da ist es Zeit für die Geisterreiter natürlich, denn nichts anderes ist es. Adi Zehnpfennig mit seiner Interpretation der Geisterreiter. Riders in the Sky.

Ja, und wir gehen weiter in der Nacht. Es ist 23.38 Uhr. Dranbleiben, noch zwei Songs, dann starten wir die Mitternachtseinlage. Jetzt haben wir allerdings The Blue Dondos am Plattenteller mit Little Baby.

Ja, vor der Mitternachtseinlage habe ich noch eine ganz, ganz großartige Stimme. Sie hat diesen Song eigentlich gehasst wie die Pest. Mir gefällt er. Er war ja zu banal, er war ja zu volkstümlich. Es ist doch nur ein altes Kinderlied. Und sie hat sich geweigert, eigentlich diesen Song aufzunehmen. Und ist dann wütend ins Plattenstudio gefahren, weil der Manager und alle, der Produzent alle darauf bestanden haben und sie hat dieses Lied gesungen. Sie hat, ist reingerauscht und hat dezidiert erklärt, ich singe es einmal und dann muss es passen. Sie hat es einmal gesungen und es hat gepasst und sie hat dann dieses Lied nie wieder gesungen. Obwohl es bei allen Auftritten, bei allen Konzerten, die sie gab, verlangt wurde, das war das einzige Lied, das per Playback eingespielt wurde. Alexandra und Sehnsucht.

Ja, es wurde ihr größter Erfolg. Ja, 23.45 Uhr, es ist höchste Zeit für die Mitternachtseinlage. Und da habe ich mir was ganz Besonderes einfallen lassen. Es ist ja der 8. Oktober, aber egal. Der 4. Oktober ist ein denkwürdiger Tag, nicht nur für mich, denn da hat mein Sohn Geburtstag, sondern für alle, die Tiere lieben. Denn der 4. Oktober ist der Welttierschutztag. Und ja, ihr habt ihn sicherlich schon öfters gehört. Mein kleiner Lenny, der will manches Mal mitreden. Heute ist er brav, heute ist er müde. Er schläft schon, ist ja doch kein junges Hundel mehr. Und mit 13 Jahren. Aber dadurch, dass er da ein Terrier ist, ist er natürlich sehr aufgeweckt. Terrier bleiben ja sehr lange jung und gelenkig und spritzig und vor allem verspielt. Und er ist ein ganz, ganz süßer Kerl. Und ihr merkt es ja schon, ich bin natürlich ganz, ganz hundeverliebt. Obwohl, ich mag auch Katzen und ich bin unter Tieren aufgewachsen. Ich bin am Bauernhof aufgewachsen. Und mir ist jedes Tier sympathisch. Ich mag jedes Tier. Denn jedes hat auf seine Art etwas Liebenswertes. Und ich hätte natürlich leicht Bäuerin werden können. Das wäre mein Element gewesen, viele Tiere. Nur als Bauer muss man auch die Härte haben, ein Tier zur Schlachtung freizugeben oder selbst zu schlachten. Das könnte ich nicht. Ich würde untergehen vor lauter Tieren, obwohl ich bei Gott kein Vegetarier bin. Wirklich nicht. Aber wenn ich selbst mein Essen erlegen müsste, ich würde gerade verhungern. Und aber die Hunde sind mir irgendwo am nächsten. Vielleicht deshalb, weil ich mich als Kind wahnsinnig gefurchten habe vor Hunde. Und es auf diesem Hof dann einen Hund gab, der mir gezeigt hat, du brauchst dich vor uns nicht zu fürchten, wir beschützen dich. Das war mein heißgeliebter Flink, der dann eines Tages eben nicht mehr da war, als ich rausgekommen bin. Und ab dem Moment hat mein Herz natürlich für Hunde geschlagen. Und wie sich meine Tochter dann den Lenny angeschafft hat und dann mal keine Zeit für ihn hatte, habe ich natürlich gerne aufgenommen bei mir. Und so haben wir jetzt geteiltes Sorgerecht für den kleinen Zwerg. So sehr er mich manches Mal nervt mit seinen Streichen, ich gebe es ja zu, so sehr fehlt er mir, wenn er bei meiner Tochter ist, denn auch ihre Kinder wollen etwas von ihm haben. Und er ist ja gerne unter Kinder und er fühlt sich wohl und deshalb gebe ich ihn auch gerne her, weil ich weiß, es geht ihm gut dort. Ich habe mir natürlich gemäß dessen heuer eine Mitternachtseinlage für Tiere einfallen lassen, die speziell den Hunden gewidmet ist. Denn sie sind uns wirklich so treue Freunde und sie helfen, wo sie können. Allein nur, wenn ich denke, die vielen Diensthunde, die es gibt, bei Polizei, Bergrettung, Bergwacht und so weiter. Und auch die vielen, vielen Assistenzhunde, die darauf trainiert sind, den Menschen zu helfen. Und wir haben selbst einen in der Familie für ein Diabetikerkind und dieser junge Mann, er ist schon im Teenager-Alter. Alle Kinder spielen ja mit dem Handy, er nicht. Er hat das Handy irgendwo liegen, denn da ist natürlich auch die Diabetes-App drauf, die sich rührt, wenn sein Zuckerspiegel nicht stimmt. Nur den will er nicht hören. Und da gibt es dann einen Hund, der anschlägt, der ihm erinnert, hallo, du musst was tun. Was der Mutter natürlich sehr viel Sorge abnimmt. Und mein kleiner Lenny, der ist auf gar nichts trainiert. Auf überhaupt nichts. Der darf einfach nur Hund sein und spielen und glücklich sein. Und dennoch erkennt er so etwas. Mein Schwiegersohn ist ebenfalls Diabetiker und wenn der Zuckerspiegel nicht stimmt, geht mein Lenny aufwecken. Und ich finde es so toll. Warum macht er das? Einfach, weil er sich wohlfühlt bei uns. Und das wünsche ich allen Tieren, dass sie Familien finden, in denen sie sich wohlfühlen und nicht irgendwo auf der Straße landen und dort
frieren und hungern müssen. Ich habe natürlich jetzt lauter Tiere gewählt, denen es gut geht, lauter Hunden, denen es gut geht, lauter Familien, wo Hunde willkommen sind. Aber dennoch ist ein bisschen Humor natürlich dabei, das gehört dazu, denn so ein Hunderl, der kann ja so einiges anstellen. Er ist ein süßer Kerl, manches Mal könnte man ihn schon durch Sonne am Boden schießen, aber ich glaube, ich würde sofort wieder runterholen, meinen Schatz. Denn ich habe ihn wirklich sehr, sehr lieb. Viel Spaß mit der Mitternachtseinlage!

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0: ja, so viel zu unseren Hunden. Waren auch ein paar ernste Themen dabei, über die man wirklich nachdenken sollte. Ja, mit den Michelholm geht's weiter. Ein bisschen haben wir noch. Und ein bisschen bleibe ich noch bei euch und mache für euch Musik. Mit dem Michelholm geht's weiter und Tränen lügen nicht.
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Ja, Tränen lügen nicht. Das stimmt. Man kann jemandem die größten Lügen erzählen, vor allem schriftlich, wie es heute ja üblich ist. Die Leute kommunizieren nicht mehr. Die Leute reden nicht mehr Auge in Auge, sondern sie schreiben WhatsApp, Instagram oder was immer jetzt. Und Worte. Geschriebene Worte, das dürft ihr nie vergessen. Geschriebene Worte sind gefühllos. Und es braucht verdammt viel Mut, das, was man geschrieben hat, dem Gegenüber auch ins Gesicht zu sagen, mit der Reaktion vor dem zurechtzukommen. Mit Enttäuschung, mit Tränen, mit allem, was dazugehört. Dazu braucht man den Mut. Und ich kann euch nur sagen, findet diesen Mut. Ich stamme noch aus der Generation, wo ein Wählscheibentelefon das einzige Kommunikationsmittel war, wenn man nicht im selben Raum war. Und ein Brief schreiben, naja, das hat man sich nicht hingesetzt. Es ist einfacher gewesen, denjenigen anzurufen oder sich mit ihm zu treffen. Man hat einfach mehr miteinander kommuniziert. Und das finde ich ein bisschen traurig, dass das, so sehr ich die moderne Technik schätze, dass das heute eben nicht mehr so funktioniert. Ja, wie bei uns geht es aber weiter mit Claude François und Comme Abitur.

Ja, bevor wir zum Ende kommen, wir sind schon in der Schlussrunde. Noch ein paar Worte zum Sendeplan. Schaut einfach auf unsere Homepage radio-clan.de. Da ist unser Sendeplan drinnen, jeden Tag natürlich für die ganze Woche. Und ja, was seht ihr noch auf der Homepage? Auf der Homepage seht ihr auch noch, was hier so im Radio alles geschieht und wer was veranstaltet wird und so weiter. Und ihr seht auch zu den Stimmen hinter dem Mikrofon die Fotos unserer Moderatoren, damit ihr auch wisst ungefähr, wer ist das, wer sitzt da hinter dem Mikrofon und hat die Stimme, mit der ich unterhalten werde. Ihr habt natürlich auch den Link zu unserem Chat, da seid ihr natürlich auch herzlich willkommen. Könnt mit unseren Moderatoren plaudern und könnt auch hier Musikwünsche bekannt geben, die wir nach Möglichkeit gerne erfüllen. Auf der HP ist natürlich auch der Einstieg in die Wunschbox. Auch da könnt ihr Musikwünsche reinschreiben. Sofern es möglich ist, erfüllen wir eure Wünsche natürlich gerne, denn das Programm soll ja nach eurem Geschmack gestaltet sein. Ja, wo findet ihr den Sendeplan noch? Natürlich auf Facebook, auf unserem Profil radio-clan.de. Da stelle ich jeden Tag den Sendeplan rein. Und ihr könnt schauen, wer unterhält mich denn heute oder morgen, je nachdem, ob ich vor oder nach Mitternacht reinstelle, wie ich halt dazu komme. Und heute wird es nach Mitternacht sein, denn ich mache ja noch Sendung. Natürlich stelle ich ihn nicht nur auf unserem Facebook-Profil vom Radio rein, radio-clan.de, sondern auch auf mein Profil. Gibt einfach ein Wiener Mädel und wenn dann eine junge Dame mit einem Baby erscheint und irgendwo im Profilbild auch eine süße Hundeschnauze auftaucht, dieser braune Wurstel, das ist mein Lenny, der da immer wieder ins Mikro bellt, dann seid ihr richtig. Und bevor die Wogen höher schlagen, bei uns in Österreich ist es ja momentan ein sehr aktuelles Thema, leider. Baby in der Öffentlichkeit.

Zeit. Dieses Baby gibt es so nicht mehr. Ihr könnt euch noch so anstrengen, ihr werdet das Wiener Mädel nicht mit einem Kinderwagen sehen. Warum? Dieses Baby ist erwachsen, hat selbst Familie und ist meine Tochter. Und hat selbst dieses Facebook-Profil mit diesem Foto gemacht und reingestellt. Also alles in Ordnung. Das Wiener Mädel stellt keine Babys ins Netz. Absolut nicht. Zumindest keine Babys, die es gibt. Noch gibt. Ja, es gibt sie noch. Meine Tochter, Gott sei Dank. Genauso wie meinen Sohn. Bin sehr stolz auf die zwei. Aber nicht mehr als Baby. Leider. Bin doch erst gestern heimgekommen mit dir. Verstehe überhaupt nicht, wo die Zeit geblieben ist. Aber damit muss man leben. Und als Mutter lernt man natürlich, wenn man seine Kinder behalten will, dann muss man sie loslassen und darf nicht an der Vergangenheit hängen. So weh es tut. Natürlich tut es weh, wenn ich mir die Fotos anschaue, wie sie klein waren, wie sie auf die Mama angewiesen haben. Heute sind sie diejenigen, die der Mama Anweisungen geben und sagen, mach das doch so oder so. Ja, so ist es. Aber ich hatte selber eine Mutter, die nicht loslassen konnte. Für die war ich bis zu ihrem Tod das kleine Kind von damals. Und so beengen möchte ich meine Kinder auf gar keinen Fall. Denn schlechtes Gewissen ist relativ rasch eingeregt. Und das sollen sie nicht haben. Sie sollen erwachsen sein, sie sollen ihr Leben genießen. Sie sollen mit ihren Familien glücklich sein. So soll es sein. Dann bin auch ich glücklich. Ja. Sendeplan, wie gesagt, seht ihr auf der HB. Schaut immer wieder rein, denn selbst wenn ich den Sendeplan auf Facebook stelle, es kann sich immer wieder etwas ändern. Und der Sendeplan auf der HB ist natürlich aktuell. Der wird aktuell gehalten. Ja. Wann hört ihr mich wieder? Mich hört ihr am Sonntag wieder. Da bin ich wieder bei euch und serviere euch einen Cocktail in Noten, bunt gemischte Musik, Tanzmusik, heitere Musik, laute Musik, keine Kuschelmusik. Kuschelmusik gibt es nur am Donnerstag. Ja, nämlich genau auch mit der Doris, denn die hat viele, viele Kuschelplatten gemacht, viele, viele Kuschelsongs gehabt. War eine großartige Schauspielerin, eine großartige Sängerin. Habe sie sehr geliebt, ich habe sie sehr gehört, höre sie sehr gern, sehe sie auch sehr gern. Doris Day, dream a little dream of me.

Ja, was braucht man zum Träumen? Natürlich, damit man schöne Träume hat, die richtige Melodie. Und was kann da besser sein als die Mondscheinmelodie? Peter Alexander, Peter der Große, Mondscheinmelodie.

Ja, es ist 1:07 Uhr, Zeit zum Schlafen gehen. Das Bettchen wartet schon, es ruft schon. Und ich sage, wünsche euch eine gute Nacht. Kommt gut und gesund ins Wochenende, kommt gut und gesund in die nächste Woche. Und wir hören uns wieder am Sonntag, wenn es heißt, wenn so der Stimmeton ist, euer Wiener Mädel wieder am Mikrofon ist. Ich verabschiede mich, ich bedanke mich fürs Zuhören, freue mich, dass ihr mit dabei wart. Und wünsche euch eine gute Nacht, schlaf gut, träumt was Schönes. Tschüssi, bis zum nächsten Mal und ich sage euch gute Nacht und verabschiede mich mit Louis Armstrong und Uncle Sam's Lullaby.

0: Auf Wiedersehen und gute Nacht.
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1: In den deutschen Download-Charts, es ist ein neues Date von Zane und er heißt Side Effects.
2: Side Effects ist die dritte Single-Auskopplung aus dem fünften Studioalbum von Zayn Malik. Der Titel bedeutet Nebenwirkungen und inhaltlich geht es bei dem Song um die Probleme, die man hat, wenn man mit einer psychisch belasteten und komplizierten Person liiert ist. Es geht um Kämpfe und Verlustängste. Zayn, Side Effects.
1: Tja, und bisher ist er schon der erste neue Hit diese Woche aus der Single-Parade aus Amerika. Und zwar eingestiegen auf der 99. Hier ist Miley Cyrus und Let's Get Married.

Zwei Lukes diese Woche gemeinsam neu auf der Nummer 83 in der Singlet-Parade in Amerika. Das waren Luke Bryan und Luke Combs und Finders Keepers. Und dies hier der Top-Ansteiger der Woche, neu auf der Nummer 9. Hier ist Morgan Wallen und Last Thing You Need.

0: Und noch ein neuer Hit aus den deutschen Download-Charts, diese Woche eingestiegen auf der 27. Das war Malik Harris mit dem neuesten Hit Easy.
1: Easy ist die zweite Single-Veröffentlichung von Malik Harris in diesem Jahr. Vorgestellt hat er den Titel am 13. September im ZDF-Fernsehgarten. Dort wurde über den Song gesagt, in dem Song gehe es um Aufbruch und Zweifel, um Nähe und vielleicht ein bisschen Distanz. Es gehe darum, den eigenen Weg zu finden. Malik Harris, Easy.
0: Tja, und bevor wir jetzt live zu den 20 größten Download-Hits der Woche kommen, noch rasch die Nummer 1 aus den Single-Charts aus Amerika. Ja, der Titel inzwischen zum 24. Mal auf der Nummer 1. Dies hier ist die große Ella Langley. Und die erste Hit, da heißt Choosin' Texas.

Wir haben diese Woche zwei Neuzugänge unter den ersten 20 in den deutschen Download-Charts. Der erste auf der 20, gestiegen von der 33, das waren Giant Rooks und Slow Dance for a Minute. Und hier wieder auf der 19 die große Gracie Abrams mit ihrem Hit Look at My Life.

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1: Die große Olivia Rodrigo und Drop Dead, diese Woche wieder auf der 18 in den deutschen Download-Charts. An Miriam Kerr auf der 17 gerade gehört, Jack Dean und Mercy. Und hier wieder auf der 16, Sombra und My Body Isn't Ready.

Der Hit fällt von der 14 auf die 15 diese Woche in den deutschen Download-Charts. Das war Harry Styles und American Girls. Und hier auf der 14 gestiegen von der 15 Miley Cyrus und Bass Persuades. Let's go.

Wieder auf der Nummer 13 diese Woche in den deutschen Download-Charts. Christa Sarandi und Good Old Days. Wir hören gleich die 11 von der 12 gestiegen. Martin Garrix und Ed Sheeran und Repeated. Und hier ist die 12 von der 17 gestiegen. Hier sind Ray Garvey und Imran und Rivers.